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1: Moin von der Insel, hier sind eure News für heute. Wenn ihr euch fragt, wie unsere Feuerwehr im Ernstfall eigentlich durch die engen, zugeparkten Straßen kommt, dann hört gut zu. Am Mittwoch, den 23. September, tagt der Feuerschutzausschuss der Gemeinde Sylt. Ab 19 Uhr geht es im Westerländer Rathaus um wichtige Weichenstellungen für unsere Sicherheit. Ein großes Thema ist die angespannte Parksituation und wie diese die Einsatzzeiten der Retter beeinflusst. Zudem diskutieren die Verantwortlichen, wie die Feuerwehrstruktur auf Sylt in Zukunft aussehen soll. Und es gibt spannende Neuigkeiten für die Westerländer Wehr. Es steht die Entscheidung über eine geschenkte Drohne an, die die Arbeit der Einsatzkräfte künftig unterstützen könnte. Ihr seid herzlich eingeladen, dabei zu sein, denn es gibt auch eine Einwohnerfragestunde. Kommt vorbei und bringt euch ein. 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
1: Heute wird es auch Sylt nach ein paar kurzen Schauern am Morgen im weiteren Verlauf freundlich mit Sonne und Wolken. Die Höchsttemperatur liegt bei etwa 18 Grad. Der Wind weht mäßig bis frisch aus westlichen Richtungen. Dazu gibt es mehrere Sonnenstunden. Der DWD erwartet für List ebenfalls rund 18 Grad und heiteres Wetter. Der Radio Sylt 3-Tage-Trend. Morgen wird es deutlich unbeständiger. Viele Wolken, zeitweise Regen und etwa 17 Grad. Dazu kann es windig werden. Am Freitag wechseln sich Sonne, Wolken und einzelne Schauer ab. Höchstwerte um 17 Grad. Am Samstag bleibt es wechselhaft mit einzelnen Schauern. Später zeigt sich öfter die Sonne. Bis zu 18 Grad.
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1: Willkommen hier beim Original. Alles andere ist eine Kopie. Hier ist das Auto zu Radio Sylt. Seit dem 1. März 2023 sind wir auf Sendung. Und es kann natürlich mal sein, dass auf Sylt das Wetter nicht so hundertprozentig passt. Was kann man da machen? Da kann man natürlich zum Beispiel die Sylter Aquarien besuchen im Sylt Aquarium in Westerland. Das ist eine tolle Gelegenheit. Oder eben auch in das Erlebniszentrum Naturgewalten fahren nach List auf Sylt. Da gibt es den Sylt-Dom, ein 360-Grad-Kino zum Beispiel. Dort kann man dann einen tollen Film über Sylt schauen und natürlich auch immer eine Inselrundfahrt ist ein toller Tipp. Mit der SVG kann man dann über die Insel fahren. Das geht natürlich auch bei prasselndem Regen auf dem Busdach. Und wenn Sie da nähere Informationen wollen, wir haben unsere Partner natürlich auch auf radiosylt.de verlinkt. 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

0: 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Und wenn Sie einen ganz besonderen Gottesdienst erleben wollen auf der Insel Sylt, dann müssen Sie mal zu Pastor Rainer Cino kommen, in die Friesenkapelle am Dorfteich. Denn er macht es wirklich sehr unkonventionell. Es gibt auch sogar YouTube-Live-Übertragungen von Gottesdiensten. So hat man die Gläubigen wunderbar durch die Corona-Krise gebracht. Und Rainer Cino, ist das eine Herausforderung, auch für die Urlauber auf der Insel Sylt da zu sein?
1: Na, Herausforderung würde ich jetzt nicht sagen. Das ist das, was den Reiz dieser Pfarrstelle ausmacht. Dass wir als Einheimische sehr eng zusammenarbeiten, sehr eng miteinander verbunden sind, aber dass wir uns immer wieder anregen lassen von den vielen Gästen, die hierher kommen und die sagen, Sylt ist meine zweite Heimat.
0: Was macht denn die Gemeindearbeit auf der Insel Sylt aus?
1: Wir haben ein sehr gutes Team hier in der Kirchengemeinde, deswegen macht mir die Arbeit viel Spaß. Und meine Aufgabe ist es, die christliche Botschaft fröhlich und nachdenklich rüberzubringen. Weil ich glaube, das heißt nicht umsonst Evangelium, frohe Botschaft, sondern das ist ganz bewusst so von Jesus gewählt worden, dass die Leute wissen sollen, unser Gott ist ein Gott des Lebens, der ist sehr fröhlich, der versteht auch Spaß. Und das versuchen wir in den Predigten mit der ganzen Gestaltung des Gottesdienstes den Menschen nahezubringen.
0: Rainer Cino, wenn Sie können und einen Gottesdienst mit ihm besuchen können, kann ich Ihnen das nur empfehlen. Ein wirklich ganz toller Prediger und vor allem kein Prediger. 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

0: 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Schön, dass ihr eingeschaltet habt. Wir sind rund um die Uhr für euch da im Web auf radiosylt.de und natürlich auch über unsere App. Dazu gibt es täglich aktuelle Inselnews, das Syltwetter und die besten Event-Tipps für eure Zeit auf der Insel.
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2: Heute.
3: Am Donnerstag heißt es wieder Rantum lacht. Diesmal kommt Comedian Lara Ermer mit ihrem Programm Leicht entflammbar in den Chorsaal. Sie verbindet gesellschaftliche Themen, Psychologie und ziemlich direkten Humor. Los geht's um 20 Uhr im Chorsaal Rantum. Tickets gibt es ab 21 Euro.
2: Morgen.
3: Ab 10 Uhr läuft im Camp Hüst der Kampener Secondhand-Markt. Dort warten gut erhaltene Kleidung, Accessoires und besondere Fundstücke auf neue Besitzer.
2: Übermorgen.
3: Bekommt Sylt ordentlich Musik. Um 19 Uhr beginnt im Erlebniszentrum Naturgewalten in List zwischen Bühne, Beat und Poesie. Der Hamburger Chor Die Jungs verbindet Chormusik mit Rhythmus und Texten. Eine Stunde später startet im alten Chorsaal in Westerland die FTO Big Band. Unter dem Titel Basi und Beyond gibt es Swing und Jazz. Ihr müsst euch also entscheiden. Chor in List oder Big Band in Westerland. Beides beginnt am Samstagabend.
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0: Radio Sylt mit Frank Bremser, das ist Sylt in einer Stunde. Das ist original. Seit März 2023 sind wir auf Sendung. Und eine ganz besondere Veranstaltung ist auch das Sundowner Rhythm and Beats, findet statt in der Musikmuschel. Da kommen dann ein DJ und Musiker, die dann live zu den Beats spielen. Markus Prange ist bei mir. Das ist ein echtes Highlight, oder?
1: Ja, wir freuen uns ganz, ganz doll. Das ist einer der Abende, die ich nicht nur als Voreact, sondern auch als Main Act begleite. Dazu kommen Hauke Quer und Sönke Liedmann. Die kommen mit Percussion und Saxophon und wir freuen uns wahnsinnig, weil das ist ein Team, mit denen spiele ich öfter.
0: Wir klären noch mal kurz, was das ist. Das heißt, du legst sozusagen auf, du machst die Beats, also die kommen von CD, vom DJ, von den Turntables und dann kommen Live-Musiker dazu. Das ist wirklich eine richtig coole Geschichte. Beispielsweise nur mal Saxophon, ja. Und die gehen dann ins Publikum und machen da richtig Action und das ist so ein ganz tolles Live- Live- und DJ-Projekt, ne?
1: Ganz genau. Also ich lege praktisch normal meine Musik auf und die beiden performen dazu. Das ist ja eine wahnsinnige Kombo und man hat die Erfahrung gemacht, die Live-Musiker, die einfach die Leute noch ein bisschen mehr kitzeln und ja, wir wollen ja Erlebnisse schaffen und Momente, die Leute nachher mit nach Hause nehmen und der Ausblick nachher, wenn man auf die Bühne guckt, auf die Musikmuschel, wenn die auch so schön noch ausgeleuchtet ist und dahinter die Sonne langsam versinkt. Was Genialeres kann man sich eigentlich gar nicht vorstellen. Also da hat der Tourismusservice wirklich mal tief in die Trickkiste gegriffen und gesagt, jetzt machen wir mal was. Und das hat echt geklappt. Also letztes Jahr hatten wir 2 Stück. Die sind ja wie eine Bombe eingeschlagen, also auch in den sozialen Medien.
0: Wir hören mal kurz rein. So klingt das dann mit Percussion und Saxophon. Richtig coole Nummer, Rhythm and Beats, Sundowner auf Sylt. Ganz viele Veranstaltungen gibt es davon, auch in dieser Saison. Da müssen Sie einmal ins Internet gehen, insel-sylt.de/sundowner. Nochmal, insel-sylt.de/sundowner. Da finden Sie die Termine für diese Saison. 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
1: Heute wird es auch Sylt nach ein paar kurzen Schauern am Morgen im weiteren Verlauf freundlich mit Sonne und Wolken. Die Höchsttemperatur liegt bei etwa 18 Grad. Der Wind weht mäßig bis frisch aus westlichen Richtungen. Dazu gibt es mehrere Sonnenstunden. Der DWD erwartet für List ebenfalls rund 18 Grad und heiteres Wetter. Der Radio Sylt 3-Tage-Trend. Morgen wird es deutlich unbeständiger. Viele Wolken, zeitweise Regen und etwa 17 Grad. Dazu kann es windig werden. Am Freitag wechseln sich Sonne, Wolken und einzelne Schauer ab. Höchstwerte um 17 Grad. Am Samstag bleibt es wechselhaft mit einzelnen Schauern. Später zeigt sich öfter die Sonne. Bis zu 18 Grad.
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3: Willkommen in der nächsten halben Stunde hier bei Radio Sylt.de vom blauen Autozug. Es ist schön, dass ihr dabei seid und wir haben ja auch unsere eigene Comedy, das wisst ihr, ne? Unser Follower Klaas aus Hörnum, der sucht die lustigsten Sprüche aus dem Internet raus und daraus haben wir unsere eigene kleine Comedy-Show gemacht und gleich gibt's die nächste Folge hier bei mir. Moin!

0: 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Und hier gibt es jetzt wieder Comedy. Unser Follower Klaas aus Hörnum sucht ja das Lustigste raus aus dem Internet, die lustigsten Sprüche und vertont sie. Jetzt wieder.
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2: Moin. Was für Hobbys haben Sie? Ich zaubere gerne. Haben Sie gerade die ganze Packung Kekse gegessen? Fimpfoller Bümm.

0: Radio Sylt mit Frank Bremser und ich lerne ja auf Sylt die tollsten Menschen kennen, zum Beispiel Alfred Resch. Ja? Er war früher Kapitän auf großer Fahrt und lenkt jetzt den Ausflugskutter der Adlerschiffe, die Gret Palucka. Und mit ihm zusammen bin ich unter Deck gegangen, der Gret Palucka, denn da lagert Sylts einziger Whisky in ganz tollen Fässern. Das sieht ganz toll aus. Und wie nennt sich dieser Raum, in dem wir hier sind?
1: Das ist unser Salon.
0: Der Salon. Hier wird auch getraut, hier wird sich getraut. Und dann wird hier alles hübsch dekoriert. Und hier gibt es diesen echten Sylter Whisky.
1: Genau, Single Malt, Crannog. Ganz toller Whisky. Toll im Geschmack. Also die Menschen, also die den trinken und sehr werben, die sind begeistert.
0: Und viele fragen sich natürlich jetzt, warum ist das auf dem Schiff gelagert?
1: Ja, wir kennen das ja vom Aquavit, von der Linie, ne? Durch das ständige Schaukeln des Schiffes. Die Flüssigkeit ist immer in Bewegung, ne? Und Holz atmet, ja, Holz gibt Geschmack ab. Jamaika-Rumfässer, alte haben wir hier dabei, das gibt Geschmack. Die leicht salzhaltige Luft gibt Geschmack und das macht diesen Whisky so ganz angenehm und ja, im Geschmack ganz mild.
0: Ich habe Alfred schon gefragt, ob hier auch mal angezapft wird, aber nein, hier die Mitarbeiter sitzen sozusagen auf dem Trockenen, die kriegen dann mal eine Buddel Bier zum Feierabend vielleicht.
1: Naja, Bier mögen wir beide auch nicht so, aber ist egal. Nein, der Geruch allein, ja, das reicht eigentlich schon. Ja.
0: Und den Whisky gibt es an Bord?
1: Natürlich an Bord, nur an Bord. Also wer die an Bord kauft, der kriegt die Quittung auch dazu. Gret Palucka, das wertet das natürlich noch mehr auf.
0: Alfred, vielen Dank.
1: Nicht zu danken, alles Gute.
0: Alfred Resch, den müssen Sie kennenlernen, den Kapitän auf der Gret Palucka. Wenn Sie eine Fangfahrt machen, dann sollten Sie das Glück haben, ihn kennenzulernen.

0: 24 Stunden sind wir auf Sendung. 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Und Melanie Steuer ist bei mir von der Naturgewaltenausstellung in List auf Sylt. Wir haben ja schon gehört, ihr habt einen tollen Queen-Film, den ihr zeigt in eurem 3D-Kino, in dieser Rundkuppel bei euch in der Ausstellung. Aber es gibt noch einen weiteren Film, ne?
1: Und wir haben Space Tour für Sternen- oder Weltall-Fans, aber auch Fans von moderner Popmusik. Man kann sich wirklich einfach bei uns in den Sesseln zurücklehnen, die Augen schließen, wenn man mag, aber man würde die Wahnsinnsbilder verpassen. Man fliegt durch das Weltall, man fliegt an den einzelnen Planeten vorbei, man sieht Sterne um sich herum aufleuchten, man ist mal schnell unterwegs, mal langsam unterwegs, die Musik ist dem jeweils angepasst. Ich habe den Film selber schon 6-mal gesehen, zuletzt jetzt am Sonntag mit dem Geburtstag von meiner Tochter zusammen. Ich kann davon tatsächlich nicht genug bekommen.
0: Gut, ob nun Space Tour oder Queen der Film, Tickets bekommt man wo?
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0: Wunderbar. Dankeschön, Melanie Steuer von der Naturgewaltenausstellung in List auf Sylt. 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

0: Hier ist das Auto zu Radio Sylt mit Frank Bremser. Und zu Sylt gehören natürlich auch die Promis. Zum Beispiel auch Fabian Harloff. Wir kennen ihn noch aus Ein Fall für TKKG. Und dann spielte er auch bei Buddy Holly im Musical Buddy Holly die Hauptrolle. Ja, und wenn er auf Sylt ist, dann genießt das natürlich. Auch zur Hauptsaison, aber da ist es da Erholung?
1: Sylt ist eigentlich jetzt zur Hauptsaison fast nirgendwo pure Erholung. Gerade wenn man auch noch einen Hund hat und den mit an den Hundestrand nimmt. Ansonsten haben wir hier ein kleines Häuschen und da haben wir einen Hintergarten und da ist es ganz schön kuschelig und da ist wirklich pure Erholung. Und es gibt ja auch, wie wir alle wissen, auf Sylt einige Orte, wo man auch während der Hochsaison es ganz kuschelig hat und auch einsam ist. Also das Haus, ist, muss ich dazu sagen, gehört meiner Frau. Ich kann mir das nicht leisten.
0: Oh ja, Mitleid, klar. Fabian Harloff, wie ist es denn mit dem Wetter auf Sylt? Welches Wetter ist das Liebste?
1: Nein, das normale Sylter Sommerwetter, während in Hamburg die Leute schwitzen, hier trotzdem noch ein Lüftchen weht, das ist so mein Lieblingswetter. Und ich gehe auch, wir haben eben Hunde, ich gehe auch an den Hundestrand und eigentlich gibt es, aber ich bin auch gerne, wenn es richtig knacke kalt ist, minus 10 Grad, bin ich auch gerne hier am Strand unterwegs. Normalerweise gehe ich jeden Morgen joggen. Das geht natürlich mit dem Hund im Moment nicht. Das geht ja nur in der Wintersaison. Ich finde Sylt bei jedem Wetter geil.
0: Ja, das war Fabian Harloff bei Sylt 1. Er liebt Sylt also bei jedem Wetter und so geht es uns ja letzten Endes auch. Ihnen eine schöne Überfahrt und vor allem eine ganz, ganz tolle Zeit auf der schönsten Insel der Welt. 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
1: Es ist 3 Uhr.
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4: Moin von der Insel, heute gibt es tolle Neuigkeiten vom TSV Westerland. Bei unseren Handballern übernehmen nämlich jetzt die Jüngsten Verantwortung, und zwar an der Pfeife. Die Nachwuchsspieler Lasse, Noam und Paul sind in ihre neue Rolle als Schiedsrichter geschlüpft. Unterstützt von Verena Wittke leiten sie bereits Spiele der jüngeren Mannschaften. Das ist eine richtig starke Sache, denn ohne Schiedsrichter läuft auf dem Feld gar nichts. Die Jungs lernen dabei nicht nur, wie man knifflige Entscheidungen trifft, sondern halten unseren Spielbetrieb aus eigener Kraft am Laufen. Eine klasse Leistung, bei der ihr heute noch um Tore kämpft und morgen schon als Unparteiische für Ordnung sorgt. Ein dickes Lob an die Jungs für diesen Einsatz für unseren Verein. Das war's erst einmal aus der Sportwelt. 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
4: Heute wird es auch Sylt nach ein paar kurzen Schauern am Morgen im weiteren Verlauf freundlich mit Sonne und Wolken. Die Höchsttemperatur liegt bei etwa 18 Grad. Der Wind weht mäßig bis frisch aus westlichen Richtungen. Dazu gibt es mehrere Sonnenstunden. Der DWD erwartet für List ebenfalls rund 18 Grad und heiteres Wetter. Der Radio Sylt 3-Tage-Trend. Morgen wird es deutlich unbeständiger. Viele Wolken, zeitweise Regen und etwa 17 Grad. Dazu kann es windig werden. Am Freitag wechseln sich Sonne, Wolken und einzelne Schauer ab. Höchstwerte um 17 Grad. Am Samstag bleibt es wechselhaft mit einzelnen Schauern. Später zeigt sich öfter die Sonne. Bis zu 18 Grad.
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1: Toll, dass Sie dabei sind. Hier ist das Autozugradio Sylt mit Frank Bremser. Und jetzt mache ich Ihnen mal so richtig Lust. Die Sonne erhebt sich langsam über das glitzernde Meer und taucht die Dünenlandschaft in ein warmes, goldenes Licht. Und die frische Nordseebrise weht Ihnen sanft ins Gesicht, während Sie am Strand entlang spazieren und die Ruhe der frühen Morgenstunden genießen. Einfach der perfekte Ort, um den Alltag hinter sich zu lassen und in die Natur einzutauchen. Und welcher Ort sollte das sein? Außer Sylt, oder? Genießen Sie Ihre Zeit auf der schönsten Insel der Welt. Schön, dass wir Sie begleiten dürfen, das Autozug Radio Sylt weltweit zu empfangen auf radiosylt.de. Wir sind das Original seit dem 1. März 2023 auf Sendung und präsentiert wird das Radio vom blauen Autozug Sylt. 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

0: Hier ist Radio Sylt vom Blauen Autozug Sylt mit Frank Bremser. Ich hoffe, ihr habt eine gute Überfahrt und diejenigen, die sich darum kümmern, dass das alles reibungslos funktioniert, das sind die Damen und Herren aus der Leitstelle des Blauen Autozuges. Tim Friedrichsen zum Beispiel, das kann schon ganz schön stressig werden, ne?
1: Stoßweise sehr anstrengend, aber aufgrund, dass wir sehr dicht beieinander sind, Anführungszeichen, ist eine schnelle Abhilfe immer da. Also es ist ein sehr kollegiales Miteinander und das funktioniert auch sehr gut.
0: Sehr gut. Das Team in der Leitstelle hat alles im Griff. Es kann natürlich auch sehr stressig werden. Sören Jensen und Arne Hinsen.
2: Naja, so vom täglichen Geschäft sind es eigentlich immer so, wenn man alles wieder, alles geregelt hat und irgendwie das Problem dann irgendwie anders wieder aufploppt. Meistens Thema Krankmeldungen, gerade kurzfristig.
0: Okay.
2: Und sonst die Schreckmomente, ganz klar, irgendwelche Unfälle.
3: Ja, logisch, ne?
4: Genau, Unfälle auf jeden Fall, aber das macht den Job auch wieder positiv, weil immer wenn ein gefährliches Ereignis passiert, dann merkt man, dass alle wirklich zusammenarbeiten und man da Hand in Hand geht und jeder für den anderen da ist und dass man so eine Störung oder wenn jetzt wirklich mal ein Unfall, eine Kollision auf der Strecke ist oder sowas, dass das dann super abgearbeitet wird und die ganzen Prozesse, die man im Hintergrund laufen hat, auch greifen.
0: 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Gute Fahrt für euch.

Hier ist Radio Sylt vom blauen Autozug und jetzt gibt es Sylt News. Auf Sylt stand am Wochenende plötzlich ein Auto im Graben. Hamburger Kennzeichen, abgelegener Weg am Deich bei Westerland und weit und breit kein Fahrer. Die Polizei suchte nach dem Halter und fand schließlich einen 55-Jährigen. Der räumte ein, am Abend zuvor selbst mit dem Wagen im Graben gelandet zu sein. Einen Abschleppdienst hatte er organisiert. Nur bei der Polizei hatte er sich nicht gemeldet. Offenbar nach dem Gedanken, Auto rausziehen, Gras wieder hochklappen, war nix. Naja, warten wir es mal ab. Der Fahrer steckt dafür jetzt drin, juristisch zumindest, die Polizei ermittelt. Wer für ein freiwilliges soziales Jahr, einen FÖJ oder den Bundesfreiwilligendienst nach Sylt kommt, bekommt jetzt einen eigenen Stammtisch. Jeden Donnerstag ab 19.30 Uhr trifft man sich im Jugendzentrum in Westerland. Gedacht ist das Ganze für Freiwillige unter 27 Jahre. Und die Idee macht Sinn, denn auf Sylt sind zwar meistens genug Menschen da, das heißt aber noch lange nicht, dass man jemanden kennenlernt. Spätestens im Winter, wenn es früher dunkel wird und man zum dritten Mal allein am Strand sitzt und feststellt, dass die Nordsee kein perfekter Gesprächspartner ist, ja, antwortet ja selten. Muss man dann gucken, wo man bleibt. Beim neuen Treffen kann gemeinsam gekocht, gezockt, gekniffelt oder einfach geschnackt werden. Und ein Pflichtprogramm gibt es dabei nicht. Also jeden Donnerstag um 19.30 Uhr kommt man zusammen. Und Jörg Knör kommt am Mittwoch, den 23. September, in den alten Kurser nach Westerland. Sein Programm heißt Simply My Best und dabei bringt Knör gleich einen ganzen Bus voller Prominenter mit. Udo Jürgens, Tom Jones, Marcel Reich-Ranicki und Karel Gott tauchen zumindest stimmlich auf der Bühne auf. Der Vorteil für den Veranstalter, Hotelzimmer, braucht trotzdem nur einer. Knör singt, parodiert, erzählt Geschichten und zeichnet während der Show sogar einen Zuschauer live auf der Staffelei. Wer also in der ersten Reihe sitzt, sollte sich vorher überlegen, ob er wirklich den ganzen Abend auffällig sympathisch gucken möchte. Zum Finale holt Knör dann auch noch das Saxophon raus. Also am 23. September um 20 Uhr im alten Kursaal. Mehr Sylter Nachrichten und mehr Termine gibt es natürlich auf dein-sylt.online bei unseren Kollegen von der Medienmanufaktur Sylt. Ich freue mich, dass ich euch begleiten darf.

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2: Heute. Am Donnerstag heißt es wieder Rantum lacht. Diesmal kommt Comedian Lara Ermer mit ihrem Programm Leicht entflammbar in den Chorsaal. Sie verbindet gesellschaftliche Themen, Psychologie und ziemlich direkten Humor. Los geht's um 20 Uhr im Chorsaal Rantum. Tickets gibt es ab 21 Euro.
3: Morgen.
2: Ab 10 Uhr läuft im Camp Hüst der Kampener Second-Hand-Markt. Dort warten gut erhaltene Kleidung, Accessoires und besondere Fundstücke auf neue Besitzer.
3: Übermorgen.
2: Bekommt Sylt ordentlich Musik. Um 19 Uhr beginnt im Erlebniszentrum Naturgewalten in List zwischen Bühne, Beat und Poesie. Der Hamburger Chor Die Jungs verbindet Chormusik mit Rhythmus und Texten. Eine Stunde später startet im alten Chorsaal in Westerland die FTO Big Band. Unter dem Titel Basi und Beyond gibt es Swing und Jazz. Ihr müsst euch also entscheiden. Chor in List oder Big Band in Westerland. Beides beginnt am Samstagabend.
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0: 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Und hier ist Frank Bremser. Ein ganz besonderes Event findet immer im Februar statt. Das ist der Syltlauf. Zuletzt mit über 1400 Teilnehmern geht es einmal vom Norden der Insel von List bis nach Hörnum runter. Organisiert wird das Ganze von Tinnum 66 und da entstehen natürlich total viele Sylt-Momente. Uwe Glindmeier organisiert das Ganze mit. Was war denn für dich mal so ein besonderer Moment? Das Ziel ja immer, ne?
1: Also das Ziel ist tatsächlich hoch emotional, aber ich habe tatsächlich noch den einen Moment, wo wir nach dem virtuellen Lauf, den wir gemacht haben, wo wir 800 Postpakete an die Läufer, die sich angemeldet haben, rausgeschickt haben mit Nudeln von Alessandro Pape und mit der Urkunde und mit der Startnummer und mit der Medaille. Der Lauf danach, da ging das in List los und dann sind wir runtergefahren, Blitzelbucht, und haben da bei dieser Bedarfsampel und sind da hin und haben auf jemanden gewartet und habe mich oben auf dem Wall hingestellt und habe Fotos gemacht von denen, von dieser Masse, die da dann ja noch en bloc vorbeiläuft. Und die waren alle so gut drauf und das war so unfassbar. Und da habe ich da oben gestanden und mir liefen die Tränen einfach runter. Habe ich zu Rainer gesagt, Rainer, wir müssen hier los. Wir müssen hier weg. Ich bin fertig. Ich bin jetzt schon fertig. Und das meiste kommt ja noch. Das war ja 5:10. Das geht ja nicht.
0: Der Syltlauf, immer ein Event, jedes Jahr aufs Neue und lockt so viele Menschen auf die Insel. Und das ist nicht organisiert von irgendwelchen Marketing-Experten, sondern das ist wirklich von Menschen, von Syltern organisiert. Und wenn sie die Gelegenheit haben, mal dabei zu sein und die Läufe anzufeuern, dann machen sie das. 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
1: Heute wird es auch Sylt nach ein paar kurzen Schauern am Morgen im weiteren Verlauf freundlich mit Sonne und Wolken. Die Höchsttemperatur liegt bei etwa 18 Grad. Der Wind weht mäßig bis frisch aus westlichen Richtungen. Dazu gibt es mehrere Sonnenstunden. Der DWD erwartet für List ebenfalls rund 18 Grad und heiteres Wetter. Der Radio Sylt 3-Tage-Trend. Morgen wird es deutlich unbeständiger. Viele Wolken, zeitweise Regen und etwa 17 Grad. Dazu kann es windig werden. Am Freitag wechseln sich Sonne, Wolken und einzelne Schauer ab. Höchstwerte um 17 Grad. Am Samstag bleibt es wechselhaft mit einzelnen Schauern. Später zeigt sich öfter die Sonne. Bis zu 18 Grad.
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5: Schön, dass ihr dabei seid und gleich geht's für uns weiter mit den Insta-Perlen. Das ist unser Follower Klaas aus Hörnum. Der sucht die lustigsten Sprüche aus dem Internet raus und präsentiert sie dann gleich hier bei uns exklusiv bei Radio Sylt vom blauen Autozug. Bis gleich!

0: 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Ja, und wir haben ja unseren Follower Klaas aus Hörnum, der sucht ja die schrägsten Insta-Perlen raus, also die lustigsten Sprüche aus dem Internet. Und hier kommt der nächste.
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2: Moin! Mir wurde ein Job als Model in einem Fitnessstudio angeboten. Ich bin das Vorher-Model.

0: 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Wir sind das Original seit dem 1. März 2023. Bei mir ist Larissa von den Adlerschiffen. Die haben ja jede Menge für Sie vorbereitet. Da können Sie unterwegs sein, Sie können die Halligen besuchen, aber auch die Inseln, zum Beispiel Amrum, ne Larissa?
1: Also du kannst im Endeffekt aussuchen, ob du mit 7,5 Stunden oder mit 3,5 Stunden Aufenthalt hast. Sprich, entweder du verbringst den ganzen Tag oder du sagst dir, eine kurze Stippvisite reicht völlig aus. Mhm. Und dann geht es eben entweder um 10 Uhr oder um 12 Uhr los. Und dann auf eigene Faust. Man kann auf Amrum eine Inselrundfahrt dazu buchen und eben einmal sich mit so einer kleinen offenen Inselbahn über die Insel fahren, Fahrräder mieten, alles machen, was das Herz begehrt.
0: Also das Programm ist nicht vorgegeben, man kann sich wirklich frei bewegen. Ihr gebt dann nur Anregungen, was könnte man machen, aber jeder kann so machen, wie er will.
1: Genau, jeder wie er möchte, was er lieber machen möchte, ob er sagt, ich möchte den ganzen Tag am Strand liegen. Der breiteste Sandstrand ist natürlich was Besonderes mit dem Kniepsand oder per Rad. Wir stehen gerne beratend zur Seite, aber jeder wie er möchte.
0: Okay, Larissa, fassen wir nochmal zusammen. Amrum.
1: Also ich kann entweder morgens um 10 losfahren und dann auch erst um 5:45 zurückfahren. Die Fahrt dauert jeweils eine Dreiviertelstunde, also man hat dann wirklich viel Zeit. Oder ich fahre um 12 Uhr los und fahre schon um 4:45 zurück. Dann ist es eine kurze Tour. Ich kann aber auch mischen und sagen, ich fahre um 10 Uhr los und um 16.15 Uhr zurück. Also der Gast ist völlig flexibel bei uns. Ja,
0: Sie merken schon, Larissa kennt sich super aus und wenn das jetzt alles ein bisschen schnell war, überhaupt kein Problem, dann kommen Sie auf die Homepage der Adlerschiffe, adler-schiffe.de. Da ist das Ganze nochmal ganz klar zusammengefasst und da können Sie sich Ihre persönliche Tour einfach aussuchen.

0: Hier ist das Auto zu Radio Sylt mit Frank Bremser und wir stellen ja auch Sylter Persönlichkeiten vor, zum Beispiel Christian Schröder, den El Bandi von Sylt, den Schuhverkäufer aus dem Laden Windstärke 11 in der Strandstraße. Und Christian, ihr habt ja nicht nur Schuhe, sondern ihr habt ja auch so Einrichtungsgegenstände oder Wohlfühltextilien wie zum Beispiel Plates und Decken.
1: Das ist wunderbare Ware aus Italien, italienisches Vlies, 1,50 x 1,80, das haben wir in vielen schönen Farben und dann in Trockner. Und dann verkaufen wir das für Strandkorb oder Autozug, wenn es kalt ist.
0: Wenn es kalt ist, ne? Man darf den Wagen nicht laufen lassen.
1: Nein, darfst du nicht.
0: Decke, Plate.
1: Gedanken machen und Mary Plate dazu.
0: So, und die kalte Jahreszeit ist da. Das heißt natürlich, jetzt muss man sich natürlich für einen Strandspaziergang auch, da sind die Flipflops 6, da gibt es mal richtige Timberland wahrscheinlich, oder?
1: Ja, Timberland bekleidet, von allen beneidet. Ne? Das haben wir ja auch.
0: Björn, ich muss ja jetzt da dringend nochmal fragen, ne? wenn man natürlich so einen Kollegen hat wie deinen Kollegen Christian, ne? Wie hält man das eigentlich aus den ganzen Tag?
2: Ja, man braucht schon Tabletten, ne? Sonst geht das nicht. Also starke Schmerzmittel.
0: Ich meine, du hörst die Witze ja 6-mal am Tag, 10-mal am Tag, 12-mal am Tag. Kann man da noch lachen? Ne?
2: Ja, er erzählt die auch gut und er lacht ja auch selber immer darüber. Und dann ist das mehr so, dass er denn lustig ist, wie er es präsentiert. Ne?
0: Er vergisst mittlerweile auch Sachen, ne? Oder wie ist das so? Karin, frauenfeindliche Witze sind ja auch dabei. Ne?
3: Auf jeden Fall. Ist auch nicht immer so angenehm, sagen wir ihm auch. Aber er möchte ja auch jüngeres Publikum. Also jüngere Angestellte, ne?
0: Sind schon mal Kunden wegen deiner Witze eigentlich einfach rausgegangen?
1: Ich glaube einmal oder zweimal, da waren schon mal ein paar Sachen, die sind dann rausgegangen.
0: Haben das denn auch gesagt? Also das
1: zu laut auch, ne? Die Lautstärke ist auch manchmal mein Weh. Aber das mache ich nicht absichtlich, das ist so bei mir das leider das Organ. Und manchmal sagen die immer, ja, du hast ja auch kein leises Organ. Und von daher ist dann manchmal die Lautstärke bei mir so ein bisschen...
0: Das spielt sich dann hoch.
1: So. Ja, das spielt sich dann so hoch. Und wenn ich dann noch einen Witz erzähle, der lustig ist, eigentlich lustig, und dann kommt es so ein... Dann überschwappen die Gefühle manchmal so ein bisschen.
0: Die eigenen Witze sind die besten, wenn Sie Christian Schröder kennenlernen wollen und auch natürlich Karin und Björn, dann kommen Sie in die Strandstraße zu Windstärke 11. Es lohnt sich auf jeden Fall. 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

0: Schön, dass ich bei Ihnen sein darf. Hier ist das Auto zu Radio Sylt mit Frank Bremser und die Arche Wattenmeer in Hörnum. Die hat was Neues und bei mir ist Jannis von der Arche Wattenmeer. Was habt ihr denn?
1: Genau, wir haben ein Escape Game. Also vielleicht kennen ja viele von den Hörern schon ein Escape Room. Das ist ein bisschen ähnlich. Mhm. Nur, dass wir keinen Raum haben, sondern wir haben eben hier 4 Kisten. Und man stellt sich vor, da es sich hier um einen mysteriösen Fund im Watt handelt, dass man diese 4 Kisten im Watt findet. Und man hat eine Stunde Zeit bis Hochwasser. Das heißt, die Zeit läuft und man probiert dann eben mit gemeinsamer Kraft, mit verschiedenen Gehirnen eben die Kisten aufzukriegen, die hier angespült worden sind.
0: Richtig super. Und Dennis von der Arche Wattenmeer, kostet das extra?
1: Das Spiel an sich ist kostenfrei. Also man muss nur bei uns den Eintritt in der Arche bezahlen und es kostet jetzt nicht extra, um das Spiel zu machen.
2: Und Gruppen, wenn jetzt beispielsweise, ich sag mal, Lehrkräfte das jetzt hören, die noch einen tollen Ausflug mit der Klasse haben, da kann man sich dann auch toll mit so einer Klasse anmelden für so ein Spiel, oder?
1: Ja, da müsste man sich tatsächlich ein bisschen aufteilen, weil man ja möglichst nur mit 6 Personen spielen kann, sonst wird es zu unübersichtlich und man kommt da nicht so richtig gut drumherum. Also es macht dann eben, also theoretisch ist es nicht so richtig im Klassensatz sozusagen möglich, aber wenn sozusagen die Möglichkeit besteht und die sich dann abwechseln, wäre das auch möglich.
0: Das heißt, man teilt sich auf und meldet sich vor allem an und das Ganze geht unter arche-wattenmeer.de. Hier ist das Auto zu Radio Sylt mit Frank Bremser. Gute Fahrt.

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2: Es ist 4 Uhr.
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4: Moin von der Insel, hier sind eure News für heute. Wenn ihr euch fragt, wie unsere Feuerwehr im Ernstfall eigentlich durch die engen, zugeparkten Straßen kommt, dann hört gut zu. Am Mittwoch, den 23. September, tagt der Feuerschutzausschuss der Gemeinde Sylt. Ab 19 Uhr geht es im Westerländer Rathaus um wichtige Weichenstellungen für unsere Sicherheit. Ein großes Thema ist die angespannte Parksituation und wie diese die Einsatzzeiten der Retter beeinflusst. Zudem diskutieren die Verantwortlichen, wie die Feuerwehrstruktur auf Sylt in Zukunft aussehen soll. Und es gibt spannende Neuigkeiten für die Westerländer Wehr. Es steht die Entscheidung über eine geschenkte Drohne an, die die Arbeit der Einsatzkräfte künftig unterstützen könnte. Ihr seid herzlich eingeladen, dabei zu sein, denn es gibt auch eine Einwohnerfragestunde. Kommt vorbei und bringt euch ein. 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
4: Heute wird es auch Sylt nach ein paar kurzen Schauern am Morgen im weiteren Verlauf freundlich mit Sonne und Wolken. Die Höchsttemperatur liegt bei etwa 18 Grad. Der Wind weht mäßig bis frisch aus westlichen Richtungen. Dazu gibt es mehrere Sonnenstunden. Der DWD erwartet für List ebenfalls rund 18 Grad und heiteres Wetter. Der Radio Sylt 3-Tage-Trend. Morgen wird es deutlich unbeständiger. Viele Wolken, zeitweise Regen und etwa 17 Grad. Dazu kann es windig werden. Am Freitag wechseln sich Sonne, Wolken und einzelne Schauer ab. Höchstwerte um 17 Grad. Am Samstag bleibt es wechselhaft mit einzelnen Schauern. Später zeigt sich öfter die Sonne. Bis zu 18 Grad.
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5: Herzlich willkommen hier bei uns bei Radio Sylt vom blauen Autozug und vielen Dank für euer tolles Feedback. Ihr könnt uns ja übrigens auch eine WhatsApp schicken, ist überhaupt kein Problem. Bei uns in der Radio Sylt App gibt es oben rechts einen Messenger-Button und da könnt ihr uns direkt in WhatsApp eine Nachricht schicken. Und das hat auch Kerstin getan, die hat uns geschrieben: Guten Morgen, super Musik, habe ich im Sylt-Westerland-Urlaub gehört und jetzt auch wieder zu Hause. Ganz liebe Grüße, Kerstin. Kerstin, auch an dich ganz liebe Grüße zurück. Und das ist ja eben genau der Trick, ne? 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Wir nehmen gerne 5 Sterne. Einen schönen guten Tag.

0: 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Ja, und wer kommt denn da? Das ist ein ganz wichtiger Mann hier beim blauen Autozug.
1: Ja, mein Name ist Robert. Ich bin in der Leitstelle tätig und ich bin so für die ganzen Abläufe im Hintergrund zuständig und sorge eigentlich dafür, dass ihr reibungslos auf die Insel kommt.
0: Leitstelle, das hört sich ja ganz schön stressig an, oder?
1: Ja, das kann durchaus stressig werden, wenn es Verspätungen gibt mit Problemen auf der Strecke, dass wir die Abläufe dann so koordinieren, dass ihr als Reisende davon so gut wie gar nichts mitbekommt.
0: Super, Robert. Wie ist das Team so vom blauen Autozug?
1: Ja, wir sind sehr, ja, ich würde sagen, familiär. Aha. Ein gutes Miteinander und ja, es macht Spaß zu arbeiten. Ich komme gern zur Arbeit. Ja,
0: das ist das beste Kompliment, das man machen kann, ne? Wenn man gern zur Arbeit kommt. Und so geht's dem ganzen Team vom blauen Autozug und das begrüßt Sie ganz herzlich jetzt auf der Überfahrt, entweder vom Festland auf die Insel oder von der Insel zurück aufs Festland. Gute Reise für Sie, kommen Sie gut an und hören Sie uns, das Autozug Radio Sylt, Sylt in einer Stunde.

0: 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Viele Promis machen bei uns natürlich Halt auf der schönsten Insel der Welt. Ist ja auch klar. Zum Beispiel Bernd Stelter. Wir kennen ihn alle noch aus 7 Tage, 7 Köpfe bei RTL. Da hat er mit Rudi Carrell zusammen eine tolle Show gemacht. Und er ist unterwegs mit Bühnenprogrammen auf den Bühnen in Deutschland. Aber Bernd, du gehst ja sogar hier mit Fans auf Sylt auf Inselrundgang, ne?
1: Ja, das ist ja mein neues Hobby. Ich habe mir angeboten, die 10.000 Schritte pro Tag zu machen.
0: Ja.
1: Und das ist eine ganz, ganz super Angelegenheit. Erstens, weil es ist gesund, aber nicht nur das. Man kommt runter, man geht durch tolle Landschaften und das klappt sogar irgendwo in Sachsen-Anhalt. Aber wenn man das auf Sylt machen kann, dann ist das natürlich was Atemberaubendes. Ja? Mhm. Früher habe ich beim Gehen immer so Kopfhörer getragen und Hörbücher gehört. Das lasse ich sein.
0: Ja.
1: Ich höre jetzt den Wind und ich höre die Vögel und ich rieche das Meer. Und ja, und dann, wenn du hinterher auf der Bühne stehst, dann weißt du hast einen fantastischen Tag gehabt.
0: Absolut, und einen fantastischen Job dazu noch, ne? Ist ja auch noch dabei.
1: Ich bin nicht so sehr traurig, nein.
0: Was ist denn so dein, ich frage das ja immer ganz gerne meine Gäste, was ist denn so dein besonderer Inselmoment, den du mit Sylt verbindest?
1: Also ich kann es nicht belegen, ich kann es nicht beweisen, aber ich glaube, wenn man mich mit verbundenen Augen an einen Strand führen würde und würde die Binde abmachen, dann würde ich sagen, würde ich erkennen, wenn Sylt ist. Mhm. Ich glaube, das würde klappen. Beweisen kann ich das nicht, aber immer wenn ich in Sylt am Strand stehe, denke ich mir, boah, so.
0: Ja.
1: Und dann geht's mir auch gut. Und ich finde ja, wenn man so am Strand steht und guckt aufs Meer und man sieht, wie klein man selber ist, dann werden auch die Probleme kleiner und dann relativiert sich so vieles und deswegen liebe ich das Meer und insbesondere Sylt. Mhm.

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2: Heute. Am Donnerstag heißt es wieder Rantum lacht. Diesmal kommt Comedian Lara Ermer mit ihrem Programm Leicht entflammbar in den Chorsaal. Sie verbindet gesellschaftliche Themen, Psychologie und ziemlich direkten Humor. Los geht's um 20 Uhr im Chorsaal Rantum. Tickets gibt es ab 21 Euro.
3: Morgen.
2: Ab 10 Uhr läuft im Kamp Hüß der Kampener Secondhand-Markt. Dort warten gut erhaltene Kleidung, Accessoires und besondere Fundstücke auf neue Besitzer.
3: Übermorgen.
2: Bekommt Sylt ordentlich Musik. Um 19 Uhr beginnt im Erlebniszentrum Naturgewalten in List zwischen Bühne, Beat und Poesie. Der Hamburger Chor Die Jungs verbindet Chormusik mit Rhythmus und Texten. Eine Stunde später startet im alten Chorsaal in Westerland die FTO Big Band. Unter dem Titel Basi und Beyond gibt es Swing und Jazz. Ihr müsst euch also entscheiden. Chor in List oder Big Band in Westerland. Beides beginnt am Samstagabend.
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0: 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Jedes Jahr macht im Benediktenhof eine ganz besondere Show halt, nämlich das Werdensballett, das sogenannte Weltballett. Ganz hohes Niveau in Sachen Hochkultur. Und Klaas-Erik Johansen ist der Direktor vom Benediktenhof und der hat das Ganze nach Sylt geholt. Wie kam es denn dazu, Klaas-Erik? Du bist ja Däne und das war jetzt nicht hinderlich, ne?
1: Das hat auf jeden Fall geholfen, denn der dänische Initiator Jens Christian Wand hat Sylt besucht. Er ist aufgefordert worden von Freunden. Er selbst lebt in Kopenhagen und in Skagen. Das ist so diese Kombination Hamburg-Sylt in Dänemark. Und nach Sylt zu reisen, sich das anzugucken, hat er dann gemacht und hat hier mit der Unterstützung von Hanna, einer Antiquitätenhändlerin hier auf Sylt, uns gefunden und hat mir dann ein kompliziertes deutsches Mail geschrieben. Das habe ich auf Dänisch beantwortet. Und seitdem ist das Eis gebrochen. Es ist unkompliziert. Wir sprechen Dänisch miteinander.
0: Das Werdensballett dann auf dem Freigelände des Benediktenhofs. Und es ist ein ganz hohes Niveau. Und dennoch kann man da auch sozusagen Zugang finden, wenn man noch nie mit der Hochkultur Kontakt hatte. Aber das Niveau ist schon beeindruckend, ne?
1: Muss man sagen. Denn die Künstler, die teilnehmen, also die Tänzerinnen und Tänzer, sind ja wirkliche Stars, die auf so großen Ensembles aus London, aus Berlin, aus Norwegen und sogar die Prima Ballerina aus Kopenhagen ist ja auch da. Also das sind schon wirkliche Stars und mit Steve McRae kann man schon sagen, ein Weltstar, der hier vor Ort tanzt.
0: Das Werdensballett jedes Jahr im Benediktenhof, das ist auf jeden Fall ein tolles Erlebnis. Drumherum gibt es auch noch ein tolles Programm, das heißt einen sommerlichen Markt außen auf dem Freigelände und wenn Sie noch nie da waren beim Benediktenhof, müssen Sie es mal angucken, wirklich ein ganz tolles Hotel und auch ein tolles Gelände drumherum. Die Veranstaltungen werden natürlich auch immer rechtzeitig gepostet auf sylt.de. 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
1: Heute wird es auch Sylt nach ein paar kurzen Schauern am Morgen im weiteren Verlauf freundlich mit Sonne und Wolken. Die Höchsttemperatur liegt bei etwa 18 Grad. Der Wind weht mäßig bis frisch aus westlichen Richtungen. Dazu gibt es mehrere Sonnenstunden. Der DWD erwartet für List ebenfalls rund 18 Grad und heiteres Wetter. Der Radio Sylt 3-Tage-Trend. Morgen wird es deutlich unbeständiger. Viele Wolken, zeitweise Regen und etwa 17 Grad. Dazu kann es windig werden. Am Freitag wechseln sich Sonne, Wolken und einzelne Schauer ab. Höchstwerte um 17 Grad. Am Samstag bleibt es wechselhaft mit einzelnen Schauern. Später zeigt sich öfter die Sonne. Bis zu 18 Grad.
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3: Willkommen in der nächsten halben Stunde hier bei radiosylt.de vom blauen Autozug. Es ist schön, dass ihr dabei seid und wir haben ja auch unsere eigene Comedy, das wisst ihr, ne? Unser Follower Klaas aus Hörnum, der sucht die lustigsten Sprüche aus dem Internet raus und daraus haben wir unsere eigene kleine Comedy-Show gemacht und gleich gibt's die nächste Folge hier bei mir. Moin! Oh, wow.

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2: Moin. Beschreiben Sie Ihren Tag mit einem Zitat. Ich kam, sah und hatte direkt keinen Bock.

0: 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Mein Name ist Frank Bremser und Sie müssen mal eine Piratenfahrt machen, also beziehungsweise Ihre Kinder, denn Sie spielen definitiv als Erwachsene, als Verwachsene, wie die Piraten das so schön sagen, auf jeden Fall die Nebenrolle. Dann gibt es nämlich so einen kleinen gespielten Kampf zwischen den Schiffen, Gret Palucca und Rosa Palucca, und da wird auch mit der Barte geknallt und das ist der absolute Hammer, oder? Gerrit Vögel, der Kapitän auf der Gret Palucca.
1: Ja, das Piratenfahrt ist auf Sylt ein Muss und das ist auch gut so, der Überfall auf die Rosa, das gehört alles dazu, der Kanonenschlag, das muss sein, und dann mit einem zünftigen Piraten, naja, was geht besser?
2: Der Kanonenschlag, da waren meine Kinder ganz schön erschrocken, wie laut das ist, ne?
1: Ja, das muss ja auch sein, ne? Nützt ja nichts, ich muss ja, oh mein Gott, auch mal wissen, dass wir da sind, ne?
0: Die Piratenfahrten mit den Adlerschiffen, da gibt es auch eine richtige Ausstattung für die Kinder, natürlich entsprechendes Kostüm und jede Menge Spaß, und eine kleine Überraschung gibt es zum Schluss auch noch. Gucken Sie mal auf der Homepage der Adlerschiffe und reservieren Sie sich Ihre Fahrt. Die sind sehr beliebt, da muss man sehr rechtzeitig sein. 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

0: 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Und bei mir ist jetzt Melanie Steuer von der Naturgewaltenausstellung in List auf Sylt. Ihr habt ja dieses neue 3D-Kino, diesen Sylt-Dom, und da zeigt ihr ja tolle Filme. Welchen denn?
1: Queen haben wir im Angebot. Da geht es um die Band Queen. Ist ein audiovisueller Genuss. So ist, glaube ich, tatsächlich der offizielle Werbeslogan dafür, den man nicht aussprechen kann. Da geht es um die Filmmusik, um den Hintergrund zur Band. Also es ist kein Konzert, keine Konzertübertragung, aber ja, mit Wahnsinnsbildern und der Akustik bei uns im Sylt-Dom und dann mit der Musik. Also wessen Herz dafür schlägt, der ist da genau richtig. Dauert einen Tacken länger, 80 Minuten, also da muss man schon auch ein bisschen Fan für sein.
0: Okay, und diesen Film und die Tickets dafür, die können Sie buchen auf syltdom.de. Das ist also ganz einfach, da kann man sich dann entsprechend schon mal den Platz vorreservieren, denn so viele Plätze gibt es nicht im Sylt-Dom, das sind um die 50. Das heißt also, der frühe Vogel fängt das Ticket. 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

0: 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Und wir haben bei uns ja auf der Insel Helden. Und zwar haben wir ja viele Stürme im Jahr. Und dann kommen natürlich diejenigen ins Spiel, die diese Schäden der Stürme beseitigen. Dazu gehört Arne Hansen zusammen mit seinem Team vom Insel Sylt Tourismus Service. Und Arne, so in den letzten Jahren betrachtet, kann man sagen, dass es schlimmer geworden ist mit den Sturmschäden?
1: Ja, also du merkst schon, dass der Klimawandel da ist, ne? Mhm. Also die letzten 2-3 Jahre sind die Sandmengen, die verloren gegangen sind, doch erheblich gestiegen. Also mal früher hast du mal so ein kurzes, knackiges Ding gehabt. Heutzutage hast du wirklich die Stürme, die dann über 1, 2, 3, 4 Tage hinweg manchmal sogar da sind, oder du hast einen Tag Pause, dann geht das wieder los. Und da hast du natürlich dann enorme Sandverluste. Mhm. Und eben auch diese ganzen Abbrüche mit den ganzen Strandübergängen, die dann schwimmen gehen. Ne? Mhm. Wo wir dann anschließend auch nochmal, gestern zum Beispiel sind wir nach List gefahren, haben die Kollegen, hat mich kontaktiert, da sind 2 Treppen von uns gelandet.
0: Okay.
1: In Wenning steht bei den Kollegen, sind 2 Treppen gelandet, die wir dann wiederholen konnten. Gott sei Dank ist das durch die Bauweise so, dass das in der Regel, ich sag mal zu 80%, ist das noch heil, das, was wir dann wieder da abholen, können okay. wir dann wieder benutzen.
0: Das klingt ja spannend. Das heißt also eine besondere Bauweise?
1: Genau. Also wir verbolzen die Treppenanlagen gar nicht. Die werden praktisch zwischen dem oberen und dem unteren Podest mit so einer Art Klaue eingehängt, dass die vom eigenen Gewicht da drinnen hängen und das sichergestellt ist, dass sie nicht rausrutschen können. Wenn jetzt aber natürlich das untere Podest weggespült wird, dann rutscht die Treppe auch raus. Aber sie rutscht halt raus und reißt nicht irgendwo ab, weil sie verbolzt ist. Bleibt dann heil, und wenn wir dann Glück haben und sie nicht gerade durch den Sturm irgendwo in irgendwelche Tetraponen geschmissen wird, dann finden wir sie in der Regel auch komplett heil wieder, sodass wir sie dann anschließend wieder gebrauchen können. Das ist so ein bisschen Schadensminimierung von unserer Seite aus.
0: Spannend. Ja, Arne Hansen zusammen mit seinem Team kümmert er sich um die Sturmschäden bei uns auf der Insel und ist damit, oder sie alle sind damit Helden des Alltags, und wir sagen, ja, vielen Dank dafür. Danke, Arne.
1: Danke dir.

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1: Es ist 5 Uhr. Guten Morgen.
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3: Moin von der Insel, heute gibt es tolle Neuigkeiten vom TSV Westerland. Bei unseren Handballern übernehmen nämlich jetzt die Jüngsten Verantwortung, und zwar an der Pfeife. Die Nachwuchsspieler Lasse, Noam und Paul sind in ihre neue Rolle als Schiedsrichter geschlüpft. Unterstützt von Verena Wittke leiten sie bereits Spiele der jüngeren Mannschaften. Das ist eine richtig starke Sache, denn ohne Schiedsrichter läuft auf dem Feld gar nichts. Die Jungs lernen dabei nicht nur, wie man knifflige Entscheidungen trifft, sondern halten unseren Spielbetrieb aus eigener Kraft am Laufen. Eine klasse Leistung, bei der ihr heute noch um Tore kämpft und morgen schon als Unparteiische für Ordnung sorgt. Ein dickes Lob an die Jungs für diesen Einsatz für unseren Verein. Das war's erst einmal aus der Sportwelt. 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
1: Heute wird es auch Sylt nach ein paar kurzen Schauern am Morgen im weiteren Verlauf freundlich mit Sonne und Wolken. Die Höchsttemperatur liegt bei etwa 18 Grad. Der Wind weht mäßig bis frisch aus westlichen Richtungen. Dazu gibt es mehrere Sonnenstunden. Der DWD erwartet für List ebenfalls rund 18 Grad und heiteres Wetter. Der Radio Sylt 3-Tage-Trend. Morgen wird es deutlich unbeständiger. Viele Wolken, zeitweise Regen und etwa 17 Grad. Dazu kann es windig werden. Am Freitag wechseln sich Sonne, Wolken und einzelne Schauer ab. Höchstwerte um 17 Grad. Am Samstag bleibt es wechselhaft mit einzelnen Schauern. Später zeigt sich öfter die Sonne. Bis zu 18 Grad.
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1: Sie sind auf dem Weg in Ihr Ferienparadies nach Sylt und das haben Sie sich sowas von verdient und wir möchten Sie gerne begleiten. 24 Stunden am Tag gibt es das Autozug Radio Sylt zu hören auf radiosylt.de und das wollen wir Ihnen vorstellen. Klar, viele Sylt-Insights und natürlich auch die Inselorte, zum Beispiel das südliche Morsum. Das ist ja das ländliche Ferienparadies von Sylt. Da können Sie beeindruckende Naturlandschaften genießen und pure Entspannung finden. Hier erwarten Sie Felsformationen und Heidelandschaften, die von grünen Wiesen durchzogen sind und ideale Orte zum Wandern bieten. Morsum Cliff zum Beispiel, ein traumhafter Ort, müssen Sie auf jeden Fall erleben. Erleben Sie also Sylt einfach mal von der anderen Seite. Hier ist das Autozug Radio Sylt mit Frank Bremser. Wir bieten viele Sylt-Insights und Sie können uns 24 Stunden hören auf radiosylt.de.

0: Hier ist Radio Sylt vom Blauen Autozug. Schön, dass ihr dabei seid. Wir wollen natürlich das Team vom Blauen Autozug vorstellen und dazu gehört natürlich auch Dawn von der Personalabteilung. Was genau machst du denn eigentlich, Dawn?
1: Ja, genau. Also ich bin Personalsachbearbeiterin mit dem Schwerpunkt Recruiting. Ich mache alle Stellenausschreibungen, die Kommunikation mit den Bewerbenden, mit unserem Social-Media-Team, vertrete uns auf Messen, auf Jobmessen und Weiterbildungsmessen, bin im engen Austausch mit den vorgesetzten Stellen.
0: Genau. Ja, und jetzt gibt es bei euch auch relativ unkompliziert die Möglichkeit, umzusteigen von einem Beruf zum anderen, sprich zum Beruf des Lokführers. Was muss man da machen?
1: Es gibt einen regulären Bewerbungsprozess, wir schreiben ganz normal aus. Dann in diesem Vorstellungsgespräch, in diesem Kennenlerngespräch wird auch eine Art Test geschrieben, einfach um zu gucken, Allgemeinwissen, minimales Eisenbahnwissen, Mathematik. Genau, dann gibt es auch 2 Praxistage, um zu gucken, gefällt einem das. Ein Tag ist natürlich immer ein bisschen kurz, deswegen haben wir gesagt, wir machen 2 Tage, auch mal unterschiedliche Schichten. Da haben wir bestimmte Kolleginnen und Kollegen.
0: Ja, und vielleicht sattelt ihr auch demnächst oben auf Lokführer bei der RDC Deutschland Gruppe. Guckt mal auf die Homepage vom Blauen Autozug, autozug-sylt.de, ob da aktuell Stellen ausgeschrieben sind. Ich drücke euch auf jeden Fall beide Daumen. 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

0: Achtung, Nordfriese am Mikrofon. Hier ist Frank Bremser und hier ist das Auto zu Radio Sylt. Wir sind ganz neu präsentiert vom blauen Autozug und freuen uns, dass wir Sie begleiten dürfen auf der Fahrt auf die schönste Insel der Welt. Und wenn Sie mal eine geguidete Wattführung machen wollen, dann machen Sie das am besten mit den Experten vom Naturgewaltenzentrum in List. Matthias Strasser ist bei mir. Da bietet ihr einiges an, ne?
1: Wir haben die klassische Wattführung, die nennen wir Watterkundung, wo man also nicht besonders weit läuft, sondern sich die verschiedenen Lebensräume, die hier sehr vielfältig sind, im Lister Watt anschaut. Muschelbänke, freie Wattflächen, Tümpel. Das ist also das Standardprodukt, kann man eigentlich sagen, was die meisten Leute buchen. Aber wir haben eben Spezialführung auch zu den Austernkulturen. Da wird dann auch mal eine Auster aufgemacht, dass man sie probieren kann. Wir gehen zu den Lister Wanderdünen. Das sind ja die größten in Deutschland noch zusammenhängenden Wanderdünengebiete, die es überhaupt gibt. Das ist eine absolute Rarität hier in List und das findet also auch einmal in der Woche statt. Wir können auch an der Weststrandseite uns den Strand einmal anschauen und wir haben im Sommerprogramm auch noch eine Führung durch das Alfred-Wegener-Institut, durch das Forschungsinstitut, immer freitags. Mhm.
0: Nun gibt es ja diesen persönlichen Guide, ne? Also wenn man Geburtstag hat oder ein besonderes Event, dann kann man sich einen ganz persönlichen Guide für eine Gruppe auch buchen.
1: Ja, das ist eigentlich ein relativ häufiger Fall sogar. Das hat mal einen speziellen Anlass, einen Geburtstag oder einen besonderen Aufenthalt und sagt, ja, ich möchte jetzt aber selber entscheiden, wo gehe ich hin und ich möchte auch so lange im Watt bleiben, wie ich das möchte. Und genau dafür bucht man sich dann die eigene Person dazu.
0: Und wir können Ihnen versprechen, Sie kommen auf jeden Fall auch rechtzeitig wieder aus dem Watt raus, bevor die Flut kommt, ja. Und wenn Sie sich sowas mal genauer anschauen wollen, diese Buchung und diesen Guide im Watt, dann kommen Sie mal auf die Seite der Naturgewalten List. Die haben wir natürlich verlinkt bei uns, bei unseren Besten auf radiosylt.de.

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2: Heute. Am Donnerstag heißt es wieder Rantum lacht. Diesmal kommt Comedian Lara Ermer mit ihrem Programm Leicht entflammbar in den Chorsaal. Sie verbindet gesellschaftliche Themen, Psychologie und ziemlich direkten Humor. Los geht's um 20 Uhr im Chorsaal Rantum. Tickets gibt es ab 21 Euro.
3: Morgen.
2: Ab 10 Uhr läuft im Camp Hüst der Kampener Second-Hand-Markt. Dort warten gut erhaltene Kleidung, Accessoires und besondere Fundstücke auf neue Besitzer.
3: Übermorgen.
2: Bekommt Sylt ordentlich Musik. Um 19 Uhr beginnt im Erlebniszentrum Naturgewalten in List zwischen Bühne, Beat und Poesie. Der Hamburger Chor Die Jungs verbindet Chormusik mit Rhythmus und Texten. Eine Stunde später startet im alten Chorsaal in Westerland die FTO Big Band. Unter dem Titel Basi und Beyond gibt es Swing und Jazz. Ihr müsst euch also entscheiden. Chor in List oder Big Band in Westerland. Beides beginnt am Samstagabend.
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0: Hier ist Radio Sylt vom Blauen Autozug mit Frank Bremser. Schön, dass ihr dabei seid. Auf dieses Comeback haben viele Fans lange gewartet. Mark Matlock, unser Sylter, kehrt auf die Bühne zurück. Der DSDS-Gewinner von 2007 tritt am Samstag, den 27. Oktober, im alten Kursaal in Westerland auf. Für seinen Bühnencomeback hat er ganz bewusst seine Wahlheimat Sylt ausgesucht. Wie fühlt sich das überhaupt an, Mark, wieder Musik zu machen?
1: Alte Schule, um ehrlich zu sein.
0: Ja.
1: Aber weil es was Neues ist, ich fühle mich echt beflügelt. Wirklich, ich habe einen Heidenspaß gehabt, weil die Zeit war ziemlich knapp. Ich habe jemanden kennengelernt, wirklich, der das ermöglicht hat, dass ich wirklich richtig einen Heidenspaß habe, Musik zu machen. Conny natürlich hat mich auch begleitet in dem ganzen kleinen Ausflug und Hammer. Hammermusik. Den Christian Geller kennenzulernen mit seinem Team war ein Hammermoment. Keine Ahnung, es war alles so spontan, so schnell. Ich sage auch ganz ehrlich, ich habe nicht lange rumgekrübelt. Ne? Ich hatte die Zeit nicht, ich wollte es aber auch wissen. Ich freue mich, ich würde es immer wieder tun.
0: 2012 stand er im alten Kursaal schon mal auf der Bühne. In seiner persönlichen Botschaft schreibt er, Sylt ist seit vielen Jahren mein Zuhause. Hier habe ich Ruhe gefunden, neue Kraft geschöpft und viele wunderbare Menschen kennengelernt. Und deshalb freut er sich besonders auf dieses Heimspiel. Am 24. Oktober um 20 Uhr im alten Kursaal am Rathausplatz in Westerland. Der Einlass startet um 19 Uhr. Aktuell gibt es noch Tickets, habe ich mir sagen lassen. Wer dabei sein möchte, sollte aber nicht mehr allzu lange warten. Hier ist Radio Sylt vom Blauen Autozug mit Frank Bremser und hier ist Marc.

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4: Heute wird es auch Sylt nach ein paar kurzen Schauern am Morgen im weiteren Verlauf freundlich mit Sonne und Wolken. Die Höchsttemperatur liegt bei etwa 18 Grad. Der Wind weht mäßig bis frisch aus westlichen Richtungen. Dazu gibt es mehrere Sonnenstunden. Der DWD erwartet für List ebenfalls rund 18 Grad und heiteres Wetter. Der Radio Sylt 3-Tage-Trend. Morgen wird es deutlich unbeständiger. Viele Wolken, zeitweise Regen und etwa 17 Grad. Dazu kann es windig werden. Am Freitag wechseln sich Sonne, Wolken und einzelne Schauer ab. Höchstwerte um 17 Grad. Am Samstag bleibt es wechselhaft mit einzelnen Schauern. Später zeigt sich öfter die Sonne. Bis zu 18 Grad.
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5: Willkommen in der nächsten halben Stunde hier bei radiosylt.de vom blauen Autozug. Es ist schön, dass ihr dabei seid und wir haben ja auch unsere eigene Comedy, das wisst ihr, ne? Unser Follower Klaas aus Hörnum, der sucht die lustigsten Sprüche aus dem Internet raus und daraus haben wir unsere eigene kleine Comedy-Show gemacht und gleich gibt's die nächste Folge hier bei mir. Moin!

0: 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Und hier gibt es jetzt wieder Comedy. Unser Follower Klaas aus Hörnum sucht ja das Lustigste raus aus dem Internet, die lustigsten Sprüche und vertont sie. Jetzt wieder.
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2: Gestern Abend gab es Raclette für 4 Personen. Heute Abend gibt es Reste-Raclette für 13 Personen.

0: 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Und Sie können natürlich auch von Sylt aus die anderen Inseln und natürlich die Halligen besuchen. Und es geht zum Beispiel wunderbar ab dem 23. März mit der Adler Express. Und da auf der Brücke steht einer, der ist so ein Fan von diesem Schiff, das ist nämlich Gerrit Vögel, der Kapitän, oder Gerrit?
1: Ja, Adler Express ist mein Highlight, ja.
2: Da kann man richtig Stoff geben, ne?
1: Ja, da kann man Stoff geben. Also natürlich alles im Rahmen der Bedingungen, aber 24 Knoten dürfen wir und 24 Knoten können wir. Und
2: da rechnen wir für Landratten um, wie viel ist das?
1: Ja, mal 1,852 und viel Spaß beim Rechnen. Nee, das geht. Und wir fahren natürlich mehrere Ziele an und da ist das natürlich auch wichtig, dass man zügig von A nach B kommt. Und wir fahren Hallig-Hoge, Hallig-Röde ab Sylt, wird immer wieder gerne gefahren. Auf Amrum gibt es die Umstiegsmöglichkeiten für die Sylter Gäste mit uns dann weiter zur Reise, also nicht mit uns, sondern auf die Adler Rümhard umzusteigen und dann die Insel Föhr zu besuchen, auch eine sehr schöne Insel. Und somit verknüpft sich das Ganze mit der Adler Express. Also alles kann erreicht werden, was in den Inseln und Halligen hier zu sehen ist.
0: Ja, und da ist der Weg das Ziel, denn wenn Sie da mal einen richtig schönen Sonntag erwischen bei uns auf der schönsten Insel der Welt, dann kann ich Ihnen sagen, das ist so eine tolle Tour, da will man gar nicht mehr runter vom Schiff. Alle Fahrten, die die Adlerschiffe anbieten, können Sie sehen auf der Homepage von den Adlerschiffen adler-schiffe.de. Gucken Sie mal, haben wir auch verlinkt bei uns auf der Homepage radiosylt.de. 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

0: Ah, Mutti, guck mal da vorne, da ist tatsächlich ein Seehund. Guck mal, guck mal. Ja, das ist eine Situation, die kann passieren bei uns auf der Insel, aber da sollte man ja doch Abstand halten. Und es gibt jetzt eine Neuerung, wie man eben Seehunde, die man gefunden, entdeckt hat, oder vielleicht auch Robben, die man gesichtet hat, melden kann, Melanie Steuer von den Naturgewalten. Wie geht das?
1: Ganz genau. Wichtig ist, das Allerwichtigste, was du schon gesagt hast, ist Abstand halten. Also sobald man eine Robbe am Strand liegen sieht, sofort stehen bleiben und sich dann vielleicht erstmal freuen. Also freuen, dass man diese Tiere tatsächlich selber einfach mal zu Gesicht bekommt. Das Stehenbleiben ist deshalb wichtig, weil wir uns im Lebensraum der Robben bewegen am Strand. Die Robben nutzen den Strand als Ruheplätze, als Rückzugsort. Und deswegen sollen wir sie auch in Ruhe lassen. Wir sind zu Gast in deren Lebensraum, so ist unsere Sichtweise. Also stehen bleiben, sich freuen, Fotos machen aus der Entfernung und dann, wenn man dran vorbeigehen möchte oder muss, weil man eben dort entlang will, einen großen Bogen machen und niemals zwischen Robbe und Wasser gehen, sondern immer hoch zur Dünenkante oder zur Promenade, je nachdem, wo man gerade ist, und einfach einen großen Bogen um das Tier herum. Wenn man den Eindruck hat, die Robbe braucht Hilfe, aus welchem Grund auch immer, oder man möchte einfach den Fund melden, weil man sich so freut, dass man so ein Tier mal selber gesehen hat, hat man jetzt die Möglichkeit, über eine App diesen Fund zu melden. Man erreicht damit sofort die Seehundjäger, das sind unsere ehrenamtlichen Männer, sind es bei uns auf Sylt, die sich dann um die Meeressäuger kümmern. Und die Robben-App, so heißt sie, ist von der Nationalparkverwaltung eingerichtet worden, kann sich jeder auf sein Handy runterladen. Ganz einfach zu bedienen, der Standort wird angezeigt, man kann auf seiner Karte nochmal genau einzeichnen, wo die Robbe ist. Man kann, wenn man so viel Kenntnis hat, sagen Seehund, Kegelrobbe, Schweinswal, Meeressäugersichtungen generell, kann man dort eintragen. Und bei den
0: Oder Delfin kann ja auch mal sein heutzutage.
1: Delfin, richtig, da bin ich jetzt nicht drauf gekommen. Und dann einfach melden per App. Das bekommen die Seehundjäger dann auch direkt aufs Handy. Die sind ja regelmäßig an den Stränden unterwegs und entscheiden dann, wo sie dann als erstes hinfahren, wenn es mehrere Meldungen gibt.
0: Melanie Steuer, die hat Ahnung, das hören Sie schon. Und Sie können sie auch erleben und treffen im Naturgewaltenzentrum in List auf Sylt. Und verlinkt haben wir das Ganze natürlich auch bei uns auf der Internetseite radiosylt.de.

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1: 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Und wir sprechen ja immer wieder mit Silke von Bremen. Sie ist ja Sylt-Guide. Und viele fragen jetzt auch, Mensch, wie kann ich denn so eine Führung mit Silke von Bremen buchen, Silke? Wie geht das?
2: Ja, also das war die anderen Jahre auch so. Man kann mich auch privat buchen. Und das ist natürlich, denke ich, ein ganz besonderes Erlebnis, weil sie teilen mich nicht mit anderen Gästen. Man darf sich wünschen, was man möchte. Man sucht sich selbst die Uhrzeit aus, man sucht sich die Themen aus. Und dann kann ich die Führung wirklich auf die Gruppe ausrichten. Also ich hatte unlängst eine Tour, da waren alle in der Familie, entweder Zimmerleute, Architekten oder waren mit Bauhandwerk. Das war großartig, weil wir natürlich eine Führung nur unter dem Motto Architektur gemacht haben.
1: Und wie kann man dich jetzt privat buchen?
2: Also ich habe eine Homepage, du kannst mich anmailen, man kann mich anrufen und dann, oder einen Gutschein kaufen, man kann mich auch verschenken und dann machen wir einen Termin. Ist eigentlich ganz einfach. Ist ein bisschen wie beim Restaurant.
1: Ist das mit deinem Mann abgesprochen, dass man dich auch verschenken kann?
2: Das ist auch mit meinem Mann abgesprochen, ja.
1: Dann machen Sie sich das nicht zu kompliziert. Mit dem Weg zu Silke von Bremen kommen Sie einfach auf unsere Seite, radiosylt.de, und da haben wir unter unsere besten Silke-Seite natürlich verlinkt und dann kriegen Sie ganz schnell in Kontakt zu ihr hin. 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Mein Name ist Frank Bremser und ich wünsche Ihnen eine ganz tolle Überfahrt.

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2: Es ist 6 Uhr. Guten Morgen.
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2: Moin von der Insel, hier sind eure News für heute. Wenn ihr euch fragt, wie unsere Feuerwehr im Ernstfall eigentlich durch die engen, zugeparkten Straßen kommt, dann hört gut zu. Am Mittwoch, den 23. September, tagt der Feuerschutzausschuss der Gemeinde Sylt. Ab 19 Uhr geht es im Westerländer Rathaus um wichtige Weichenstellungen für unsere Sicherheit. Ein großes Thema ist die angespannte Parksituation und wie diese die Einsatzzeiten der Retter beeinflusst. Zudem diskutieren die Verantwortlichen, wie die Feuerwehrstruktur auf Sylt in Zukunft aussehen soll. Und es gibt spannende Neuigkeiten für die Westerländer Wehr. Es steht die Entscheidung über eine geschenkte Drohne an, die die Arbeit der Einsatzkräfte künftig unterstützen könnte. Ihr seid herzlich eingeladen, dabei zu sein, denn es gibt auch eine Einwohnerfragestunde. Kommt vorbei und bringt euch ein. 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
2: Heute wird es auch Sylt nach ein paar kurzen Schauern am Morgen im weiteren Verlauf freundlich mit Sonne und Wolken. Die Höchsttemperatur liegt bei etwa 18 Grad. Der Wind weht mäßig bis frisch aus westlichen Richtungen. Dazu gibt es mehrere Sonnenstunden. Der DWD erwartet für List ebenfalls rund 18 Grad und heiteres Wetter. Der Radio Sylt 3-Tage-Trend. Morgen wird es deutlich unbeständiger. Viele Wolken, zeitweise Regen und etwa 17 Grad. Dazu kann es windig werden. Am Freitag wechseln sich Sonne, Wolken und einzelne Schauer ab. Höchstwerte um 17 Grad. Am Samstag bleibt es wechselhaft mit einzelnen Schauern. Später zeigt sich öfter die Sonne. Bis zu 18 Grad.
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4: Sylt erleben, das heißt auch Uwe Düne auf jeden Fall einmal besuchen. Die Uwe Düne ist die höchste natürliche Erhebung der Insel, sozusagen unser Berg. Beeindruckende, jetzt hören Sie zu, also die Bayern werden jetzt wahrscheinlich laut lachend unter die Autofußmatte fallen. 52,5 Meter über der Nordsee und Sie können die Plattform zur Aussicht am Ende der Kurhausstraße in Kampen erreichen und von dort aus einen grandiosen Blick über ganz Sylt genießen. Und das ist wirklich sehr beeindruckend, die Nordsee zu sehen und die herrliche Dünenlandschaft bei uns auf der schönsten Insel der Welt. Hier ist das Auto zu Radio Sylt mit Frank Bremser. Das ist Sylt in einer Stunde. Ja,

0: 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Und Sandy Kruse ist bei mir vom Blauen Autozug und die hat gute Nachrichten auch für Wohnmobilbesitzer, ne?
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0: Hier ist das Autozug Radio Sylt mit Frank Bremser und es soll tatsächlich Leute geben, die waren noch nie auf Sylt. Joachim Lamdi zum Beispiel.
1: Sag ich Ihnen ganz ehrlich, bin schon überall auf der Welt gewesen, auf Tonga, in Westsamoa, in der Südsee, aber ich war noch nie auf Sylt. Heute Premiere.
0: Und da gibt's andere, das sind so waschechte Schleswig-Holsteiner wie Wolfgang Kubicki.
2: Erstmal mal glauben, die Hamburger immer Sylt sei ein Stadtteil von Hamburg. Ich habe gestern Abend Hamburger getroffen, den ich erklären musste, Sylt bleibt schleswig-holsteinisch. Ist eine besondere Insel, der Lage wegen, des Klimas wegen, sehr viel Sonnenscheinstunden, immer Luftbewegung. Es gibt, ich glaube, keine andere Region in Deutschland, in der Sie auf so wenig Quadratkilometern so viele gute Restaurants finden wie auf Sylt. Es gibt auch keine andere Location, obwohl ich von der Ostküste aus Strande komme. Timmendorfer Strand ist auch ganz toll. Aber keine andere Location in Schleswig-Holstein, wo Sie sich in so kurzer Zeit so intensiv erholen können wie auf dieser Insel. Ich bin immer wieder gerne hier, seit 50 Jahren jetzt. Und es ist einfach auch ein Ort der Entspannung, aber auch ein Ort der Anregung.
0: Absolut. Und darauf freuen Sie sich jetzt ganz besonders auf Ihren Sylt-Urlaub. Und kommen Sie gerne mal bei uns auf der Homepage vorbei, auf radiosylt.de. Da finden Sie vom Autozug Radio Sylt auch unsere WhatsApp-Nummer zum Beispiel. Und da würden wir uns freuen, wenn Sie uns vielleicht mal eine Sprachnachricht schicken. Vielleicht einen kleinen Urlaubsgruß, dann können wir den hier auch bei uns im Radio mal senden. Denn wir sind Sylt in einer Stunde.

0: Hier ist Radio Sylt vom blauen Autozug mit Frank Bremser. Schön, dass ihr eingeschaltet habt. Wir sind rund um die Uhr für euch da im Web auf radiosylt.de und natürlich auch über unsere App. Dazu gibt es täglich aktuelle Inselnews, das Syltwetter und die besten Event-Tipps für eure Zeit auf der Insel.
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2: Heute. Am Donnerstag heißt es wieder Rantum lacht. Diesmal kommt Comedian Lara Ermer mit ihrem Programm Leicht entflammbar in den Chorsaal. Sie verbindet gesellschaftliche Themen, Psychologie und ziemlich direkten Humor. Los geht's um 20 Uhr im Chorsaal Rantum. Tickets gibt es ab 21 Euro.
3: Morgen.
2: Ab 10 Uhr läuft im Camp Hüß der Kampener Second-Hand-Markt. Dort warten gut erhaltene Kleidung, Accessoires und besondere Fundstücke auf neue Besitzer.
3: Übermorgen.
2: Bekommt Sylt ordentlich Musik. Um 19 Uhr beginnt im Erlebniszentrum Naturgewalten in List zwischen Bühne, Beat und Poesie. Der Hamburger Chor Die Jungs verbindet Chormusik mit Rhythmus und Texten. Eine Stunde später startet im alten Chorsaal in Westerland die FTO Big Band. Unter dem Titel Basi und Beyond gibt es Swing und Jazz. Ihr müsst euch also entscheiden. Chor in List oder Big Band in Westerland. Beides beginnt am Samstagabend.
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0: 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Ich meine, wir kennen das ja alle, ne? Am Strand gehen natürlich ganz schnell Dinge verloren. Das kann mal eine Münze sein, das kann aber auch mal was ganz, ganz Wichtiges sein. Man nimmt zum Beispiel zum Baden den Ehering ab, legt ihn irgendwo in den Strandkorb. Dann kommen die Kinder, springen in den Strandkorb rein, Ring fällt in Sand, Ring ist weg und dann ist natürlich das große Heulen da. Da helfen die Ringretter. Die sind bei uns ja im Einsatz auf Sylt. Rund 90% ihrer Funde sind Kronkorken, Dosen und anderer Müll, aber immer wieder kommt es eben auch zu der Suche nach echten Schätzen und natürlich ganz, ganz wichtigen emotionalen Dingen. Wie viele Einsätze habt ihr denn hier auf Sylt, Frank Erichsen?
1: In der zweiten Junihälfte, da bin ich fast jeden Tag unterwegs gewesen. Das hat sich ja unglaublich entwickelt. Sonst die Jahre davor hatte ich vielleicht mal 3 oder vielleicht 4 Aufträge in der ganzen Saison. Ich glaube, wir hatten jetzt schon 12 innerhalb von 2 Wochen oder so.
0: Naja, es ist der Wahnsinn. Und Felix Johansen, der koordiniert das Ganze auf Landesebene. Wem gehört denn eigentlich das Fundstück rein rechtlich?
2: Am Strand ist es tatsächlich so, oder generell, alles, was einen Wert über 10 Euro hat, geht erstmal ins Fundbüro.
0: Okay.
2: Das heißt, wenn ich meine Silberkette finde, die 10 Euro wert hat, oder über 10 Euro, geht sie ins Fundbüro, wird sie ein halbes Jahr nicht abgeholt, bekomme ich sie nach einem halben Jahr wieder und sie gehört mir.
0: Okay.
2: Genauso ist es beim Goldring. Natürlich versuche ich dann immer auch parallel über Social Media Aufrufe die Besitzer wiederzufinden, wenn ich mal so einen Ring finden sollte. Mhm. Was dann aber meistens relativ schwer ist, weil zum Teil Ringe ja eine Gravur haben von 1920 oder dass da noch einer nach dem Ring sucht, ist relativ unwahrscheinlich.
0: Die Ringretter auch bei uns auf der schönsten Insel der Welt unterwegs mit Metalldetektoren. Suchen sie dann nach wichtigen Dingen. Eheringe im Sand verloren, Eheringe am Strand verloren oder Eheringe in der Ostsee verloren. Dafür gibt es eine Notfallnummer und die könnt ihr finden auf ringretter.de. Da müsst ihr mal hingehen oder raufkommen und dann habt ihr auf jeden Fall die Nummer und könnt da anrufen, wenn ihr was Wichtiges verloren habt. Vielleicht was ganz Emotionales. 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Mein Name ist Frank Bremser.

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1: Heute wird es überwiegend wolkig und immer wieder nass. Dazu gibt es zahlreiche Regenschauer. Die Temperaturen erreichen rund 17 Grad. Der Wind kommt aus Südwest bis West und frischt deutlich auf. Es sind Böen um 55 Kilometer pro Stunde drin. In Schauernähe und exponierten Lagen auch stürmische Böen bis etwa 70 Kilometer pro Stunde. Der Radio Sylt 3-Tage-Trend. Morgen bleibt es wechselhaft mit Schauern bei rund 17 bis 18 Grad. Samstag wird es etwas milder mit bis zu 19 Grad. Dazu Wolken und einzelne Schauer. Sonntag bleibt es windig und wechselhaft bei etwa 17 Grad.
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3: Willkommen in der nächsten halben Stunde hier bei radiosylt.de vom blauen Autozug. Es ist schön, dass ihr dabei seid und wir haben ja auch unsere eigene Comedy, das wisst ihr, ne? Unser Follower Klaas aus Hörnum, der sucht die lustigsten Sprüche aus dem Internet raus und daraus haben wir unsere eigene kleine Comedy-Show gemacht und gleich gibt's die nächste Folge hier bei mir. Moin!

0: 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Ja, und es gibt immer Fundstücke im Internet, ne, bei Instagram zum Beispiel. So Sprüche, wo man einfach laut loslachen muss, und die sammelt für uns, klar, unser Klaas aus Hörnum.
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2: Moin, ich liebe Wassermelone. 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

0: Radio Sylt mit Frank Bremser und ich hatte das große Glück, dabei sein zu dürfen bei der Einweihung des neu eingerichteten Schiffs Adler 6 der Adlerschiffe-Reederei. Das sieht von innen aus jetzt wie ein modernes Designhotel und Tobias Lackmöller, der Betriebsleiter der Adlerschiffe, war dafür verantwortlich.
1: Ja, gerade spannend war hier, weil wir halt einen ganz besonderen Einsatz hatten, nicht so wie bei den anderen Schiffen, die wir umgebaut haben, wo dann der Einsatzzweck klar war. Hier mischt es sich halt aus vielen Einsatzzwecken und wir wollten ein modernes, neues Schiff haben. Nicht unbedingt nur ein Clubschiff, sondern auch ein Schiff, was ausflugsfähig ist, aber halt auch für andere Veranstaltungen, ne, oder auch gediegenere Veranstaltungen genutzt werden sollen. Und ich glaube, das ist soweit ganz gut gelungen. Und wir sind aber auch noch nicht ganz fertig. Von außen fehlt noch ein bisschen was, aber der Fokus lag halt erst auf innen.
0: Und ist echt genial gelungen. Und das Tolle an dem Schiff ist auch, dass man über Kameras, die auf dem Schiff oben installiert sind, den Ausblick auch digital genießen kann, ne?
1: Genau, das haben wir. Wir haben auf dem Pildeck, das allerdings schon ein Jahr vorher, dass wir eine Kamera, hochauflösende Kamera für die Seehundsbänke geschaltet haben, die wir jetzt direkt in den Innenraum streamen, an einen großen 75 Zoll Fernseher, ja, wo du dann quasi mit dem Gamepad heranzoomen kannst, kannst dir die Tiere direkt aus der Nähe angucken, selbst wenn wir mal weiter weg sind oder wenn das Wetter halt nicht mitspielt.
0: Dann wünschen wir der Adler 6 allzeit gute Fahrt und gucken sich das Schiff mal an. Es liegt in Hörnum bei den Adlerschiffen.

0: 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Und Tessa Heide ist jetzt bei mir. Sie ist die Nachhaltigkeitsbeauftragte von Sylt Marketing. Und Tessa, eine Sache in Sachen Nachhaltigkeit, die haben wir auf Sylt verstanden. Also eine Trinkflasche ist unentbehrlich, ne?
1: Genau. Hey, definitiv ist da mein Tipp, immer eine eigene Trinkwasserflasche dabei zu haben, die man sich unterwegs mal wieder auffüllen kann. Das spart natürlich ganz viel CO2 und auch Plastikflaschen hier auf der Insel. Und das Gute ist, auf Sylt haben wir halt verschiedene Refill-Stationen. Das sind Unternehmen, die anbieten, dass man halt bei sich dann die Flasche auffüllen lassen kann. Und die erkennt man zum Beispiel am Aufkleber an der Tür oder sonst auch auf der offiziellen Sylt.de-Seite. Da sind alle Refill-Stationen gelistet.
0: Es wurde immer schon viel gemacht in Sachen Nachhaltigkeit und man findet immer die aktuellen Informationen auch zu den Nachhaltigkeitstagen auf sylt.de/Nachhaltigkeitstage und die werden jedes Jahr wiederholt mit ganz großem Erfolg. Hier.

0: Hier ist es, das neue Autozug Radio Sylt mit Frank Bremser, den Webstream und natürlich auch die App bekommen Sie auf radiosylt.de. Ich spreche jetzt nochmal wieder mit Silke von Bremen. Sie ist ja Sylt-Guide. Sie führt Sie über die Insel und sie weiß so viel über die schönste Insel der Welt, über die Entstehungsgeschichte unserer Insel, die ja immer in Bewegung ist. Guckt man sich nur mal List an. List sieht gar nicht mehr so aus wie vor Jahrzehnten. Und so ging es eigentlich vielen Inselorten. Die Entstehung ist schon sehr interessant, ne Silke?
1: Und dann muss man sagen, dass wir Glück hatten, dass der große Reeder Albert Ballin aus Hamburg, mein Feld ist die Welt, nicht nur die ganze Welt entdeckte, sondern sich auch für die Nordseebäder interessierte und entdeckte, dass Sylt zwar eine zauberhafte Insel ist, mit Abstand, weil sie auf Sylt sehr viel mehr landschaftliche Unterschiede finden, also das Föhr beispielsweise sehr, sehr viel einheitlicher, dass die Verkehrsanbindung eben unglücklich war. Es gab ja den Hindenburgdamm noch nicht und Albert Ballin rüstete also unglaublich luxuriöse Seebäderschiffe aus, die von Hamburg über Helgoland nach Hörnum fuhren. In Hörnum hat er extra Land gekauft, Anlegebrücke gebaut, auf eigene Rechnung eine Bahn nach Westerland gebaut. Was sollten die Leute in Hörnum? Und dann entwickelte sich eben dieses, das um 1900 Westerland mondän und reich war und die Gäste dann nicht nur nach Westerland gingen, sondern die Insel ja weiter entdeckten. Und jetzt wird spannend, dass die Künstler sich dann bevorzugt in Kampen niederließen und in den 20er Jahren Kampen wirklich ein Ort war, wo die geistige Elite Deutschlands Urlaub machte.
0: Silke von Bremen ist ihr Sylt-Guide auf der Insel Sylt und wenn Sie das Buch Gebrauchsanweisung für Sylt von ihr noch nicht haben, dann sollten Sie sich das auf jeden Fall bestellen. Können Sie tun auf Ihrer Internetseite und die haben wir bei uns auf radiosylt.de verlinkt. Ihnen eine gute Überfahrt auf die schönste Insel der Welt. 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
3: Es ist 7 Uhr. Guten Morgen.
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5: Moin von der Insel. Heute habe ich einen wichtigen Tipp für eure Gesundheit. Wollt ihr wissen, wie ihr euer Herz mit einfachen Tricks im Alltag stärken könnt? Dann merkt euch den kommenden Mittwoch, den 23. September vor. In der Asklepios Nordseeklinik findet ab 19 Uhr ein spannender Vortragsabend statt. Oberarzt Dr. Wolfgang Schneider gibt euch unter dem Titel Lifestyle-Tipps fürs Herz wertvolle Einblicke, wie ihr durch Bewegung, gesunde Ernährung und weniger Stress eure Herzgesundheit aktiv verbessern könnt. Der Abend ist für euch komplett kostenlos. Da der Platz begrenzt ist, meldet euch bitte noch bis zum 22. September per Mail oder telefonisch bei der Klinik an. Alle Infos dazu findet ihr auch online. Tut eurem Herzen etwas Gutes und seid dabei, wenn es heißt, fit in den Feierabend. 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
5: Heute wird es überwiegend wolkig und immer wieder nass. Dazu gibt es zahlreiche Regenschauer. Die Temperaturen erreichen rund 17 Grad. Der Wind kommt aus Südwest bis West und frischt deutlich auf. Es sind Böen um 55 Kilometer pro Stunde drin. In Schauernähe und exponierten Lagen auch stürmische Böen bis etwa 70 Kilometer pro Stunde. Der Radio Sylt 3-Tage-Trend. Morgen bleibt es wechselhaft mit Schauern bei rund 17 bis 18 Grad. Samstag wird es etwas milder mit bis zu 19 Grad, dazu Wolken und einzelne Schauer. Sonntag bleibt es windig und wechselhaft bei etwa 17 Grad.
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7: Schön, dass ich Sie begleiten darf und zwar immer auf dem Weg auf die schönste Insel der Welt oder eben auch von der Insel wieder zurück, wenn der Urlaub vorbei ist. Das tut mir natürlich sehr, sehr leid, aber Sie können sich ja auf das nächste Mal freuen hier mit dem Autozug Radio Sylt. Und wenn die Sehnsucht zu groß wird, dann hören Sie da auch gerne mal rein. Das können Sie nämlich überall tun auf Sylt und weltweit auf radiosylt.de. Jetzt wünsche ich Ihnen eine schöne Überfahrt. Es gibt den Veranstaltungskalender in dieser Stunde. Viele nützliche Infos über Ihre Lieblingsinsel und natürlich viel Good Music. Und mit der legen wir jetzt erstmal los. Ein Song und dann geht's weiter.

0: 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Schön, dass ich euch begleiten darf. Und ihr sitzt ja auf dem Blauen Autozug und der gehört zur RDC Deutschlandgruppe. Und die machen ja noch viel mehr. Die bringen zum Beispiel auch Güter auf die Insel. Und dafür verantwortlich sind Lars Steinberg und Lasse Ufen. Was macht ihr da genau?
1: Wir machen eine ganze Menge, da hast du recht. Wenig Zeit, viel zu tun. Wir fahren nicht nur den Blauen Autozug, sondern bei uns gibt es eben auch noch eine Güterverkehrssparte. Da bin ich der Teamleiter, der Lasse, der hier noch mit ist. Der ist der fachliche Koordinator dafür. Wir fahren mehrmals in der Woche auf die Insel und bestücken dort unsere Kesselwagenkunden, die wir im Auftrag der Deutschen Bahn dort hochfahren.
0: Erklär mal Kesselwagen, was ist das genau?
1: Ja, es sind einfach Kesselwagen, in denen Diesel und Benzin befördert wird, was dann auf der Insel zugestellt wird, abgepumpt wird für Tankstellen und so weiter und so fort.
0: Ja, richtig viel los, auch im Güterverkehr bei der RDC Deutschlandgruppe. Und Lasse, was liefert ihr genau auf die Insel?
2: Also wir liefern ja dreimal die Woche nach Sylt, und zwar montags, mittwochs und freitags. Und zum größten Teil sind das Baustoffe wie sämtliche Arten von Steinen, Kalksandsteine, Steine für Pflasterarbeiten, Rasenbordsteine, solche Geschichten. Und dann eben auch alles Mögliche, was an Holz rübergeht, Dämmstoffen, USB-Platten in großen Mengen und solche Sachen.
0: Ja, kann man sehen, ne? Zugkraft, die verbindet, das passt einfach. Es werden so viele wichtige Dinge auf die Insel transportiert mit der RDC Deutschlandgruppe, genauso wie ihr, ne? Ihr seid das wichtigste Gut, die Gäste vom Blauen Autozug, und wir wünschen euch eine ganz, ganz tolle Zeit auf der schönsten Insel der Welt. 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

0: 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Schön, dass ich bei Ihnen sein darf. Wir haben viele Promis bei uns auf der Insel. Bernd Stelter zum Beispiel kommt immer wieder, macht tolle Führungen auch mit seinen Fans über die Insel. Und Bernd, dein Programm Nicht ärgern, macht nur Falten. Wie oft hast du dich denn schon geärgert in diesem Jahr?
1: Also früher habe ich mich auch öfter geärgert, aber jetzt so langsam, ich kriege das hin, gelassener zu werden. Mhm. Und das ist eben, hat auch mit dem Alter zu tun. Ne? Man hat ja weniger Stress mittlerweile und das mit dem gelassener werden kriege ich hin. Meine Frau zum Beispiel, die hat das sehr schwer. Die ist der einzige Mensch auf der Welt, der Auto fahren kann.
0: Sehr gut, sehr gut. Bernd, du machst in deinem Programm ja mittlerweile nicht nur Witze und Späßchen, sondern du bist ja auch so ein bisschen jemand, der auch versucht, so Lebensratschläge zu geben, ne? Stimmt das?
1: Ja, ich glaube wirklich, wenn man da drin war, ich habe das mit vielen Leuten hinterher gesprochen, die gesagt haben, Mensch, immer, ich habe mich wirklich danach ein bisschen weniger aufgeregt, bin ein bisschen gelassener, weil ich habe auch so ein paar Tricks, die helfen wirklich. Das Schlimmste beim Lachen ist ja, ein Kind lacht im Schnitt 450 Mal am Tag, ja? Mhm. Mhm. Und was meinst du, wie oft ein Erwachsener lacht? Im Schnitt.
0: Ich denke mal, es wird eine fiese Zahl sein. Ich weiß nicht, 12 Mal?
1: 15 Mal.
0: 15 Mal.
1: 15 Mal. Und wenn du überlegst, wie oft wir beide lachen, dann sind da welche dabei, die lachen gar nicht. Das geht nicht, das darf man nicht tun. Und deswegen mache ich gerne solche Programme, wo die Leute was zu lachen haben, wo man sich mal auf die Schenkel klopft, aber das darf nicht alles sein. Also ich finde mal so ein Programm, wo man nur lachen kann, das ist auch langweilig. Mhm. Man muss auch mal eine Gänsehaut kriegen, man muss vielleicht auch mal ein Tränchen verdrücken, das gehört auch dazu.
0: Absolut. Bernd Stelter, totaler Sylt-Fan, immer wieder gerne bei uns auf der schönsten Insel der Welt. Und wenn er hier ist, sagt er, dann kann er so richtig runterkommen. So wie Sie hoffentlich auf dem Weg auf die schönste Insel der Welt mit dem blauen Autozug. 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
2: Heute. Am Donnerstag heißt es wieder Rantum lacht. Diesmal kommt Comedian Lara Ermer mit ihrem Programm Leicht entflammbar in den Chorsaal. Sie verbindet gesellschaftliche Themen, Psychologie und ziemlich direkten Humor. Los geht's um 20 Uhr im Chorsaal Rantum. Tickets gibt es ab 21 Euro.
3: Morgen.
2: Ab 10 Uhr läuft im Camp Hüst der Kampener Second-Hand-Markt. Dort warten gut erhaltene Kleidung, Accessoires und besondere Fundstücke auf neue Besitzer.
3: Übermorgen.
2: Bekommt Sylt ordentlich Musik. Um 19 Uhr beginnt im Erlebniszentrum Naturgewalten in List zwischen Bühne, Beat und Poesie. Der Hamburger Chor Die Jungs verbindet Chormusik mit Rhythmus und Texten. Eine Stunde später startet im alten Chorsaal in Westerland die FTO Big Band. Unter dem Titel Basi und Beyond gibt es Swing und Jazz. Ihr müsst euch also entscheiden. Chor in List oder Big Band in Westerland. Beides beginnt am Samstagabend.
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0: 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Es kommen ja doch viele auch auf die Insel und wollen hier Reitsport machen. Und Maike Belbe ist jetzt bei mir von der Gemeinde Sylt. Da gibt es aber auch Regeln hier bei uns, ne?
1: Ein paar Regeln gibt es, genau. Die gibt es. Man hat relativ viele Reitwege. Ein paar Erneuerungen gibt es im Reich Kampen, um den Leuchtturm herum. Das ist ein bisschen erweitert worden, der Reitweg dort. Genau, aber sonst hat man eine große Auswahl auch an den verschiedenen landschaftlichen Wegen. Und genau, man muss aber einmal bei der Gemeinde Sylt, bei der Kasse, eine Kopfmarke kaufen.
0: Also so eine Art Kopfgeld, also wie im Western.
1: Ja, Kopfnummer, ne? Ja.
0: Also das muss man sich vorstellen, ja. Maike, das ist wie so eine Kurkarte fürs Pferd, oder?
1: Genau, so eine Art Autokennzeichen.
0: Ja, ja, genau. Ja, gut. Genau, nun kommen ja auch viele mit dem Pferd auf die schönste Insel der Welt, ne?
1: Genau, also viele Ställe bieten Gastboxen an, sodass man mit seinem eigenen Pferd anreisen kann und das Pferd dann in eine Gastbox stellen darf, ja.
0: Also jeder braucht diese Kopfgeldmarke auf Sylt. Das ist der Nachweis, dass man eben bei uns auch reiten darf und dass wir natürlich dann auch dafür sorgen hier auf Sylt, dass die Reitwege gepflegt werden. Wie kommt man denn zum Beispiel an die Reitpläne ran, wo ich reiten kann auf Sylt, Maike?
1: Online bekommt man auf der Seite Gemeinde-Sylt. Unter dem Bereich Formulare ist der Antrag, dass man den auch online ausfüllen kann für die Kopfnummer und auch die Reitwegekarte nochmal mit allen Wegen, die es gibt und nochmal ein paar Informationen. Zu den Reitwegen.
0: Und da natürlich auch nochmal der Hinweis an alle Autofahrer auf der schönsten Insel der Welt. Bitte Rücksicht nehmen, langsam an Pferden vorbeifahren. Die sind ja auch Fluchttiere und erschrecken sich natürlich bei kleinsten Geräuschen oder bei hektischen Bewegungen. Vielen Dank, Maike. Bis bald.
1: Bis bald.
0: Tschüss. Ciao. 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
0: Heute wird es überwiegend wolkig und immer wieder nass. Dazu gibt es zahlreiche Regenschauer. Die Temperaturen erreichen rund 17 Grad. Der Wind kommt aus Südwest bis West und frischt deutlich auf. Es sind Böen um 55 Kilometer pro Stunde drin. In Schauernähe und exponierten Lagen auch stürmische Böen bis etwa 70 Kilometer pro Stunde. Der Radiosylt 3-Tage-Trend. Morgen bleibt es wechselhaft mit Schauern bei rund 17 bis 18 Grad. Samstag wird es etwas milder mit bis zu 19 Grad. Dazu Wolken und einzelne Schauer. Sonntag bleibt es windig und wechselhaft bei etwa 17 Grad.
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4: Schön, dass ihr dabei seid und gleich geht's für uns weiter mit den Insta-Perlen. Das ist unser Follower Klaas aus Hörnum. Der sucht die lustigsten Sprüche aus dem Internet raus und präsentiert sie dann gleich hier bei uns exklusiv bei Radio Sylt vom blauen Autozug. Bis gleich!

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2: Moin. Auch die Knöpfe meiner Hose haben nun damit begonnen, voneinander Abstand zu nehmen.
3: Ich hab mir was

0: Hier ist das Radio Sylt vom Blauen Autozug mit Frank Bremser und ich habe Sven Pausen getroffen, den Chef der Adlerschiffe. Und der war ganz begeistert, als ich ihn abgefangen habe vor der Zentrale in der Boysenstraße in Westerland, denn er kam gerade vom Weingut Walem auf Föhr.
1: Also so ein Weingut im südafrikanischen Stil,
0: ja.
1: Mit Verarbeitungstechnologie, einen sehr großen Weinkeller, auch einen Spezialitäten- und Raritäten-Rotweinkeller, den man extra zubuchen kann. Und man kann auch sehen, wie der Wein noch produziert wird und auch eine Führung durch die Reben machen mit einer Verkostung.
0: Also, wann fahren wir hin, Sven? Das ist ja die Frage. Jetzt müssen wir jetzt nach Rheinland-Pfalz fahren, um irgendwelche Weine oder nach Bordeaux, um Rotwein zu trinken. Nee, jetzt können wir einfach mit den Adlerschiffen rüber, ja, nach Föhr.
1: Nach Föhr.
0: Und eine Weinprobe,
1: genau,
0: machen, oder wie?
1: Und eine Weinprobe machen, genau. Ne? Also das ist immer jeden Dienstag. Aber wir fahren auch öfter für Sonderfahrten. Also wir fahren ja jeden Tag nach Föhr und man kann dort immer diese Weintasting tatsächlich machen. Und ich würde behaupten, also nördlich des Rheins, ja, gibt es nichts Eindrucksvolleres wie diese beiden. Das sind ja eigentlich, ja, zwei Weingüter, ja, zusammen. Also das ist wirklich hier für Schleswig-Holstein eine Sensation.
0: Das Weingut Walem besuchen auf Föhr, das könnt ihr mit den Adlerschiffen. Es gibt immer wieder Touren dorthin, rüber auf die Nachbarinsel Föhr. Guckt mal auf radiosylt.de, da findet ihr den Link zu den Adlerschiffen. Und die haben dann die Tour natürlich entsprechend veröffentlicht und freuen sich auf euren Besuch. 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

0: Radio Sylt mit Frank Bremser. Das ist Sylt in einer Stunde. Schön, dass ich bei Ihnen sein darf. Es gibt besondere Menschen hier auf der Insel und die werden vorgestellt in einem ganz besonderen Buch. Zuhause am Meer, 20 Lebens- und Liebesgeschichten. Geschrieben wird das Buch von Imke Wein, selbst Sylterin. Sag mal, Imke, du hast Familien besucht und dann die Geschichten aufgeschrieben oder wie war das?
1: Ja, so ein bisschen geht das schon in die richtige Richtung. Das war wirklich eine Auftragsarbeit, was so für so ein Buch ja gar nicht so selbstverständlich ist. Vom Tourismusservice Wenningstedt-Braderup. Und es geht darum, im Grunde Vergangenheit einzufangen, in die Zukunft zu gucken und die Gegenwart darzustellen, recht bunt und facettenreich, ohne auf herkömmliche Genres zurückzugreifen.
2: Oh, das klingt ja fast philosophisch.
1: Ja, findest du? Ja, okay. Ich versuch's ein bisschen einfach. Also der Ansatz war, dass wir Familien vorstellen mit ihrem Leben in allen Facetten. Die kommen aus allen Himmelsrichtungen. Die sind entweder schon seit Jahrhunderten als Walfänger da verwurzelt auf der Insel oder sie sind einfach dazugekommen, wirklich auch aus anderen Ländern. Und ich habe versucht, möglichst ein breites Spektrum unterschiedlicher Familienentwürfe abzubilden in dem Buch.
0: Hast du da mal so ein Beispiel von der Lebensgeschichte?
1: Da haben wir ja zum Beispiel immer ganz viel von dem Leben unseres werten Herrn Pastoren schon erfahren und weniger eigentlich von seiner wahnsinnig tollen Frau. Und ich habe sozusagen den Fokus auch erstmal auf ihre Lebensgeschichte gesetzt und wie sie das alles aushält mit dem Mann, aber auch wirklich ihre Konzeption von wie lebe ich Familie. Die sind ja in gewisser Weise leben an zwei Standorten im Moment. Sie in halb in Rendsburg und halb auf Sylt, weil sie dort das Gesundheitsamt leitet. Weiß man gar nicht und das erzähle ich in dem Buch. Und dann öffnen all diese Familien auch ihre Fotoalben und zeigen alte Bilder aus ihrem Leben und die finden auch statt zu modernen Porträts in diesem Buch.
0: Zuhause am Meer, 20 Lebens- und Liebesgeschichten zusammengefasst von Imke Wein. Das Buch gibt es beim Tourismusservice in Wenningstedt-Braderup, hat aber auch eine ISBN-Nummer, 272 Seiten, können Sie natürlich auch bei sich in der Buchhandlung bestellen.

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Und ich sage jetzt schon mal Tschüss, ne? Aber ich sage auch gleich wieder Hallo, denn es ist ja Sylt in einer Stunde. Nächste Stunde gibt es neue Themen, gibt es Neues zu entdecken beim Autozug Radio Sylt. Und Sie können uns ja immer hören. Zum Beispiel auch zu Hause bei sich auf radiosylt.de oder Sie sagen einfach Ihre Alexa, spiele Autozug Radio Sylt und schon kann sie das. Siri kann das übrigens auch. Können Sie gerne mal ausprobieren. Ja, und ein Song, ja, der ist ganz vielen hier bei uns beim Autozug Radio Sylt, vielen Hörern schon im Ohr geblieben, nämlich Mein Sylt von Joy Smith gesungen. Ein ganz, ganz toller Song, der die Sehnsucht nach der schönsten Insel der Welt wirklich perfekt auf den Punkt bringt. Und darüber freuen wir uns natürlich hier beim Autozug Radio Sylt, präsentiert vom blauen Autozug. 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Ich wünsche Ihnen jetzt eine ganz tolle Zeit, einen ganz tollen Urlaub und schalten Sie ab und zu mal ein bei uns auf radiosylt.de.

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2: Es ist 8 Uhr. Guten Morgen.
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4: Moin von der Insel, hier sind eure News für heute. Wenn ihr euch fragt, wie unsere Feuerwehr im Ernstfall eigentlich durch die engen, zugeparkten Straßen kommt, dann hört gut zu. Am Mittwoch, den 23. September, tagt der Feuerschutzausschuss der Gemeinde Sylt. Ab 19 Uhr geht es im Westerländer Rathaus um wichtige Weichenstellungen für unsere Sicherheit. Ein großes Thema ist die angespannte Parksituation und wie diese die Einsatzzeiten der Retter beeinflusst. Zudem diskutieren die Verantwortlichen, wie die Feuerwehrstruktur auf Sylt in Zukunft aussehen soll. Und es gibt spannende Neuigkeiten für die Westerländer Wehr. Es steht die Entscheidung über eine geschenkte Drohne an, die die Arbeit der Einsatzkräfte künftig unterstützen könnte. Ihr seid herzlich eingeladen, dabei zu sein, denn es gibt auch eine Einwohnerfragestunde. Kommt vorbei und bringt euch ein. 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
0: Das Radio Sylt Wetter.
4: Heute wird es überwiegend wolkig und immer wieder nass. Dazu gibt es zahlreiche Regenschauer. Die Temperaturen erreichen rund 17 Grad. Der Wind kommt aus Südwest bis West und frischt deutlich auf. Es sind Böen um 55 Kilometer pro Stunde drin. In Schauernähe und exponierten Lagen auch stürmische Böen bis etwa 70 Kilometer pro Stunde. Der Radio Sylt 3-Tage-Trend. Morgen bleibt es wechselhaft mit Schauern bei rund 17 bis 18 Grad. Samstag wird es etwas milder mit bis zu 19 Grad. Dazu Wolken und einzelne Schauer. Sonntag bleibt es windig und wechselhaft bei etwa 17 Grad.
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5: Moin, Frau Reckert.
6: Moin, Herr Bremser.
5: Alles gut bei Ihnen?
6: Ja, selbstverständlich.
5: Sehr gut. Guck mal, wir haben Gruß bekommen. Warte mal kurz.
7: Hallo, Radio Sylt. Ihr seid super, macht weiter so. Und viel Erfolg. Viele Grüße, Wolfgang Wira. Aus Niedersachsen, Hannover, Langenhagen.
5: Ja, aus Langenhagen. Moin. Schöne Grüße zurück nach Hannover-Langenhagen, Herr Weber. Das ist natürlich toll, wenn wir hier auch mal eine Sprachnachricht von euch bekommen. Ihr schreibt uns einfach gerne eine Sprachnachricht über unseren Button in der App. Unsere Radio Sylt App kriegt ihr ja für Android und für Apple, überall wo es Apps gibt. Und da gibt es dann oben rechts so drei Striche. Ich muss selbst gerade mal gucken. Und dann kann man dort drücken und dann sieht man hier Grüße per WhatsApp. Und dann kann man uns wunderbar eine Nachricht schicken und gerne auch eine gesprochene Sprachnachricht wie die von Herrn
6: und
5: Weber.
6: Und wenn man jemandem zum Geburtstag gratulieren möchte oder so.
5: Ja, das würden wir auch mal senden.
6: Da kann man das ja auch machen. Da können wir das doch auch mitsenden, wenn da so eine richtig schöne Nachricht kommt. Vielleicht sogar musikalisch gesungen oder sowas in der Art.
5: Ja.
6: Das wäre doch was ganz Tolles.
5: Tobt euch da gerne aus. Dafür ist die App da. Ladet sie euch runter. Dann kriegt ihr auch Push-Nachrichten, wenn was Wichtiges passiert. Zum Beispiel, wenn Conny Geburtstag hat, ne, dann kann man auch mal eine Push-Nachricht schicken.
6: Oder wenn Frank 50 wird.
5: Ach ja, vielen Dank. Vor vier Jahren war es ein schöner Tag. Also, ihr Lieben,
6: Öl, ne?
5: Die Conny hat wieder gesammelt. Themen von der Insel. Was hast du Schönes?
6: Ja, also erstmal heute eine ganz süße Geschichte. Ich bin ja gestern in Westerland, in Kaiturm, in Kampen und so überall unterwegs gewesen, weil wir einen besonderen, was gibt's denn da Schönes?
5: Was hier Schönes?
6: Jetzt wird hier noch
5: meine
6: gegessen.
5: Meine Tochter bringt mir Pistazientörtchen. Das ist ja lecker. Danke, Tilda.
6: Also, Leute.
5: Ich musste erst mal mit der Frau Reckert hier zusammen die Sendung machen. Aber vielen Dank, Tilda.
6: Ja, hallo. Dankeschön. Das ist ja süß.
5: Und du siehst großartig aus. Tilda war beim Friseur. Guck doch mal, Conny. Sieht sie nicht
6: großartig
5: aus?
6: Also, entzückend. Also, so ein Pistazientörtchen nehme ich aber auch noch gleich zum Kaffee, du.
8: Also. Aufgegessen.
5: Die sind schon fast aufgegessen. Also, ich glaube, ich bekomme gleich nichts mehr, du. Gut, wir waren jetzt stehen geblieben. Conny, wo? Danke, Tilda. Wo haben wir stehen geblieben?
6: Also, ich bin gestern, ohne Scherz, Leute, ich habe was ganz Bestimmtes gesucht. Wir brauchten einen Hut. Marc suchte einen ganz bestimmten Hut. Wir sind in Westerland überall rumgelaufen und sind von Westerland nach Keitum gefahren. Ja. Und dann haben wir also hier in Westerland den Vorschlag bekommen, mal nach Keitum zu fahren. Dann sind wir nach Keitum. Mehrere Läden, leider nirgends einen Hut zu kriegen. Und dann sind wir im CPH 13 in Keitum gewesen. Also sowas Nettes, Leute. Sie hatte keinen Hut, aber sie hat sich ans Telefon gehangen und für uns rumtelefoniert, wo es eventuell Hüte geben könnte.
5: Oh, so einen Service liebe ich ja, das finde ich ja genial, oder?
6: Also wirklich. Und dann hat sie uns ganz süß nach Kampen verwiesen, nach Moody's. Und da haben wir auch geschaut, eine super tolle Beratung gekriegt. Aber Leute, überlegt euch das mal. Sowas geht auch nur auf Sylt. Mhm. Du gehst hier in Geschäfte und kriegst dann gesagt, nee, du fahr mal dahin, fahr mal dahin. Und dann hängt man sich ans Telefon und ruft an und fragt nach. Und nächste Woche kriegen wir tatsächlich einen, weil was für uns bestellt werden konnte. Ist das nicht der Hammer?
5: Mensch, das gibt's ja nicht.
6: Es ist doch, sag ich dir, ne?
5: Das ist genial.
6: Da fährst du über die, das gibt's nur auf der Insel. Ja. Such mal sowas auf dem Festland.
5: Ich sag mal Applaus, ne? Oder?
6: Ja, aber richtig großer Applaus,
5: aber sowas
6: bitte,
5: von,
6: ne?
5: Ja.
6: Aber sowas von, Mensch. Danke nochmal an die ganzen Geschäfte, die heute helfen wollten.
5: Was gibt's sonst, Conny?
6: Ha. Unser Schulzentrum hat einen ganz besonderen neuen Mitarbeiter gefunden. Du wirst es nicht für möglich halten.
5: Okay.
6: Und zwar Snoop. Ein Therapiehund, der jetzt in der Schule testweise, tageweise eingesetzt wird, um mal mit Kindern zu arbeiten, um zum Beispiel auch Kindern die Angst vor Hunden zu nehmen, um zum Beispiel auch Kinder, die ein bisschen Probleme haben und vielleicht über den Hund zugänglich werden, so in der Art. Die werden da also durch den Streetwalker werden die mitbetreut, der Hund. Und da gibt es ja diese Boxout, diesen Streetwalker-Raum, und da ist der Hund natürlich. Der ist natürlich nicht in den Klassenzimmern, um einige Kinder, die sich nicht benehmen können, in den Bopsel zu kneifen oder so. Dafür ist er nicht da. Aber was ich ganz toll finde, jetzt Kinder, die zum Beispiel Angst vor Hunden haben, Frank, das gibt's ja sehr oft.
5: Ja, na klar.
6: Oder zum Beispiel, wo du gar nicht weißt, dass dein Hund eine Hundeallergie haben könnte. Mhm. Das wird da alles mit getestet und so. Ich finde das eine super Geschichte,
5: mega,
6: dass unsere Schule das hier wirklich wieder in die Tat umgesetzt hat. Und vor allem, es ist ausschließlich freiwillig, diese Begegnungen mit dem Hund. Wer das also nicht möchte, braucht das nicht. Also ich finde das hammerhart. Ich finde das super.
5: Mega, das finde ich echt richtig gut. Das hat unser Sohn an seiner Schule auch, einen Therapiehund. Und das ist total schön, vor allem ja, wirklich für die Kinder manchmal auch, und wenn es nur eine Auszeit ist mit dem Hund, ne? Mal mit dem Hund zu kuscheln, mal zu streicheln, das ist wirklich so wichtig. Und manche Kinder haben eben gar keinen Kontakt mit Haustieren zu Hause, ne? Weil die
6: das
5: Eltern sich jetzt nicht leisten können, oder weil die Eltern, das kannst du dir mittlerweile ja nicht mehr leisten. Das ist
6: und vor allem, es ist ja auch nicht in allen Wohnungen genehmigt.
5: Richtig.
6: Da musst du ja schon fast eine Sondergenehmigung für ein Meerschweinchen kriegen.
5: Und die Eltern haben keine Zeit bei uns auf der Insel, wie viele Eltern haben keine Zeit. Aber bevor wir jetzt weiterschnötern, wir machen gleich weiter, denn Conny hat noch wieder richtig den Rucksack voll. Und deswegen machen wir jetzt kurz Musik und dann bis gleich.
6: Jawohl, bis gleich.

0: 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Ihr hört uns immer auf Radio Sylt oder auf Radio Sylt.
1: Genau.
0: Da könnt ihr uns natürlich auch hören über die App. Natürlich Alexa kann uns auch. Alexa sagt dir natürlich, spiele Radio Sylt. Und
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0: Wollte ich gerade sagen. Macht sie dann natürlich, die liebe Alexa. Ja. Die hört ihr aufs Wort und dann könnt ihr uns überall hören. Vielen Dank für die vielen tollen Reaktionen auch von euch auf unser Programm. Und es gibt immer um kurz nach acht das Sylter Journal in der Express-Version mit Conny. Die trägt dann alles zusammen, was wichtig ist. Wir gucken auf Veranstaltungen, wir gucken auf News von der Insel, auf Sensationen natürlich, auf Klatsch und Tratsch und auf das nächste Thema.
1: Conny, genau, was gibt's genau, Neues? Nur mal ganz kurz nochmal zu Klatsch und Tratsch, ganz kurz mal eben. Du sprachst ja gerade die Alexa an, ne? Ja. Die würde aufs Wort hören, ne? Das hättet ihr Männer ja immer gerne, ne? Also, das muss ich ja mal hier ganz schnell hier, ne?
0: Ja, die gibt jedenfalls keine Widerworte, ne? Das habe ich aber, das kenne ich ja von dir anders, ne?
1: So ist das Leben. Aber Frank, kannst du dir vorstellen, dass es Leute gibt, die noch nicht wissen, dass es kein RSH Sylt mehr gibt?
0: Was?
1: Und dass Carsten Köthe nicht mehr am Mikro sitzt und das in Führungsetagen auf der Insel,
0: das
1: die das noch nicht mit Doris wirklich war, die wissen auch noch nicht mal, dass es Radio Sylt gibt.
0: Wie bitte? Also müssen noch mehr trommeln, noch mehr werben dafür. Sag doch mal allen Bescheid.
1: Ja,
0: auch
1: genau,
0: unseren Urlaubern, die sollen ja auch wissen, was auf der Insel los ist.
1: Ja,
0: deswegen
1: unbedingt.
0: Einschalten.
1: Ja,
0: immer
1: wollen
0: kurz
1: sie
0: nach
1: auch
0: acht
1: wissen.
0: Am Morgen mit Conny und Frank das Sylter Journal um 12 Uhr. Kurz nach 12 gibt es die Wiederholung in jedem Apartment, jedem Hotelzimmer. Muss
1: genau.
0: Doch Radio Sylt laufen, jetzt mal ganz im Ernst.
1: Es gibt doch gar keinen anderen Sender mehr.
0: So.
1: Ich bitte dich, aber so muss das Leben sein.
0: Mensch.
1: Und jetzt, weil wir ja wieder auf Weihnachten zugehen. Ne?
0: Ja.
1: Also, eine ganz tolle Info vom Weihnachtsmarkt, also vom Sylter Wintermarkt. Ich sage ja immer Weihnachtsmarkt, ja, das ist ja der Wintermarkt. Die wollen in diesem Jahr so eine Hütte zur Verfügung stellen, wo Künstler oder Handwerksbetriebe oder sowas in der Art mal auch nur so ein oder zwei Tage rein können, dass man nicht für die ganze Zeit eine Hütte nehmen muss.
0: Mhm.
1: Ich finde das sensationell gut, weil es gibt ja vielleicht so kleinere Künstler, die so kleine Geschäfte haben, die vielleicht mal sagen, ja, an den und den Tagen könnte ich, das würde ich gerne mal machen, aber ich kann halt nicht über die ganze Zeit in der Hütte stehen. Also ich finde das super und es gibt da auch noch so ein paar schöne freie Termine, die man auch bei dem Sylter Wintermarkt bei Kiki Schneider abfragen kann.
0: Ja.
1: Das ist der 11.12., der 13., der 21. und 24., 25. und 27.12. und 1.1. und 2.1.
0: Das finde ich eine coole Nummer. Ja.
1: Also das finde ich hammerhart. Also das hat man
0: ja
1: sich
0: vor allem für alle
1: überlegt,
0: Seiten.
1: Ne?
0: Auch fürs Publikum ist das schön, man hat dann was anderes zu sehen. Man wechselt
1: die
0: Künstler und man gibt den Künstlern damit auch die Möglichkeit, ihre Kunst dann eben auch an den Mann oder an die Frau zu bringen.
1: Ich finde das eine super Idee und da kann man nur wieder sagen, Kiki denkt immer mit. Anders geht's gar nicht zu sagen. Ne?
0: Grüße,
1: die müssen wir
0: Kiki
1: auch nochmal in eine Sendung kriegen.
0: Ja,
1: das weißt du. Ne? Die brauchen wir wieder. Ja, und dann natürlich bei Voss. Voss ist Herbst. Der Herbstbasteltisch steht wieder an und der ist wieder kostenlos und ohne Anmeldung für die Kinder möglich. Ja, genau. Applaus. Das ist genauso richtig. Und das finde ich immer so toll, weil Voss macht das doch immer so sensationell. Ne? Und das ist immer in Tinnum. Also Leute, vom 5. bis 23.10. Perlenfiguren basteln, Masken gestalten, alles Erdenkliche, was Kindern Spaß macht. Notiert euch das für eure Lütten, dass ihr da so einen richtig schönen Tag mal verbringen könnt. Also die machen das echt toll bei Voss. Da habe ich also auch echt richtig Hochachtung vor, dass sie sich das immer wieder, sie haben ja auch nebenbei noch ihren normalen Betriebsablauf, aber dass sie das dann auch noch mit dazwischen nehmen, finde ich super.
0: Mega, mega gut.
1: Dankeschön an Voss, echt, ohne Scherz.
0: Ja, ist auch nicht selbstverständlich, das muss, das ist auch keine Sache, die man sozusagen machen müsste oder so, sondern ich finde das toll, weil da muss man auch wieder Leute abstellen, die es extra machen, die dann da sind und betreuen und machen und tun. Klar, logisch will man auch was verkaufen, aber ich finde einfach, dann muss man auch mal Danke sagen, dass solche Aktionen gemacht
1: werden.
0: Finde
1: ich auch, vor allem, dass sie das also immer wieder so regelmäßig machen, auch zu anderen Zeiten bestimmte Sachen machen.
0: Total gut.
1: Also da kann man wirklich nur sagen, ne, für die Insel,
0: so
1: für unsere Sylter
0: so
1: Kinder.
0: Noch mal kurz, ne? So. Gut, hast du noch was, Conny?
1: Ja, klar habe ich noch was. Oh, von Dienstag auf Mittwoch durften unsere Bahnreisenden sich wieder freuen.
0: Ach, ja,
1: mitten
0: herrlich.
1: Mitten in der Nacht ohne Scherz. Die sind um 23 Uhr irgendwas, waren sie schon fast auf dem Festland, mussten sie wieder zurück, mussten wieder aussteigen. Also, und dann irgendwie nachts um 1.30 Uhr oder so ging es dann endlich weiter von der Insel Richtung Klangsbühl. Und in Klangsbühl ging dann auch wieder nichts mehr.
0: Conny, hör mal, Conny,

0: Nur der
1: Zug
0: wartet, das dann mal los. Ja, das ist wirklich, also
1: ja,
0: ja,
1: es
0: kann man gar nichts mehr zu sagen. Oder?
1: Vor allem musst du dir vorstellen, die Leute waren, was meinst du, die sind morgens losgefahren an die Arbeit, haben bis ewig gearbeitet und stehen dann da und dürfen dann stundenlang warten. Oh Mensch, Leute, es macht doch echt keinen Spaß mehr. Es macht doch keinen Spaß mehr.
0: Nein,
1: die tun mir echt immer leid, die Menschen, die das immer wieder mitmachen müssen. Echt mal, Leute, mal einen ganz, ganz dicken Knutschi für euch und Dankeschön, dass ihr das immer noch auf euren Puckel nehmt, ohne Scherz.
0: Muss man echt mal sagen. Auch, aber auch den Bahnangestellten, die das ertragen müssen, was was die Reaktion angeht, der Leute auch. Das ist schon auch echt ein harter Job, muss ich sagen. Ne?
1: Ja, die müssen da auch einiges wegstecken. Die können nichts dafür, natürlich nicht. Die sind ja nicht für den Schrott zuständig, der da rumfährt, wenn man das mal so sagen darf. Ne?
0: Genau.
1: Es ist wirklich, man weiß da auch nicht mehr, was man dazu sagen oder machen soll. Es fehlen einem da einfach auch die Worte. Ne?
0: Hast du recht.
1: Boah, ich sage dir.
0: So, cool. Und das war's jetzt, oder was?
1: Das war's heute.
0: Ach, aber war doch wieder vieles Schönes dabei.
1: Ja, finde ich auch.
0: Wenn
1: so ein
0: ihr eine
1: Nettes,
0: Sylt-News habt und sagt, Mensch, das muss ich der Conny, der Lady Whistledown von Sylt, doch mal stecken und flüstern, dann schickt uns doch gerne eine WhatsApp-Nachricht über die Radio Sylt-App. Da könnt ihr uns übrigens auch hören. Und ihr bekommt natürlich auch Push-Nachrichten. Ihr bekommt die Nachricht natürlich, wenn es wieder hier on air geht mit Conny und Frank, was wir für Themen haben. Wenn natürlich irgendwo was Großes hakt, auch im Bahnverkehr, auch da werden wir informieren über die Push-Nachrichten. Das könnt ihr dann gleich beim Installieren der App auch anklicken, dass ihr gerne Nachrichten von uns bekommen wollt. Und dann hören wir uns nachher nochmal um kurz nach 12 mittags in der Wiederholung. Und
1: auf
0: morgen früh wieder um kurz nach 8.
1: Kurz nach 8. Ich freue mich.
0: Ich freue mich
1: und
0: auch.
1: Und jetzt mein Pistazientörtchen.
0: Ja, guten Appetit.

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1: Heute wird es überwiegend wolkig und immer wieder nass. Dazu gibt es zahlreiche Regenschauer. Die Temperaturen erreichen rund 17 Grad. Der Wind kommt aus Südwest bis West und frischt deutlich auf. Es sind Böen um 55 Kilometer pro Stunde drin. In Schauernähe und exponierten Lagen auch stürmische Böen bis etwa 70 Kilometer pro Stunde. Der Radio Sylt 3-Tage-Trend. Morgen bleibt es wechselhaft mit Schauern bei rund 17 bis 18 Grad. Samstag wird es etwas milder mit bis zu 19 Grad. Dazu Wolken und einzelne Schauer. Sonntag bleibt es windig und wechselhaft bei etwa 17 Grad.
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0: 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Schön, dass ihr dabei seid. 24 Stunden sind wir zu hören auf radiosylt.de. Da könnt ihr auch unsere App laden. Und was bekommt ihr bei uns? Ihr bekommt bei uns täglich aktuell Insel-News. Ihr bekommt das aktuelle Sylt-Wetter und natürlich auch unsere Event-Tipps.
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2: Heute. Am Donnerstag heißt es wieder Rantum lacht. Diesmal kommt Comedian Lara Ermer mit ihrem Programm Leicht entflammbar in den Chorsaal. Sie verbindet gesellschaftliche Themen, Psychologie und ziemlich direkten Humor. Los geht's um 20 Uhr im Chorsaal Rantum. Tickets gibt es ab 21 Euro.
3: Morgen.
2: Ab 10 Uhr läuft im Camp Hüst der Kampener Secondhand-Markt. Dort warten gut erhaltene Kleidung, Accessoires und besondere Fundstücke auf neue Besitzer.
3: Übermorgen.
2: Bekommt Sylt ordentlich Musik. Um 19 Uhr beginnt im Erlebniszentrum Naturgewalten in List zwischen Bühne, Beat und Poesie. Der Hamburger Chor Die Jungs verbindet Chormusik mit Rhythmus und Texten. Eine Stunde später startet im alten Chorsaal in Westerland die FTO Big Band. Unter dem Titel Basi und Beyond gibt es Swing und Jazz. Ihr müsst euch also entscheiden. Chor in List oder Big Band in Westerland. Beides beginnt am Samstagabend.
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Herzlich willkommen, hier ist die nächste Stunde vom Autozug Radio Sylt mit Frank Bremser. Wir sind ganz neu seit März und bei uns bekommen Sie jede Stunde den aktuellen Veranstaltungskalender für heute, morgen und übermorgen. Sie bekommen Sylt-Nachrichten immer zur vollen Stunde und natürlich auch das aktuelle Sylt-Wetter. Außerdem natürlich ganz, ganz viele Fakten über Ihre Lieblingsinsel. Ja, auf dieser Fahrt über den Damm, der von 1925 bis 1927 gebaut wurde. Und dieser Damm ist eine der wichtigsten Verkehrsverbindungen zwischen Sylt und dem Festland. Er ermöglicht die Anreise per Bahn und auch per Auto, eben wegen des Autozugs. Ja, der Autozug Sylt, der begrüßt Sie ganz herzlich, der blaue Autozug, das freundliche Team mit einem Lächeln in Niebel und natürlich auch in Westerland. Sprechen Sie das Team immer gerne an, wenn Sie Fragen haben. Die freuen sich darüber und die bringen Sie unheimlich gerne rüber auf die Insel. 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Natürlich gibt es auch viel Good Music hier bei uns im Autozug Radio Sylt. Mein Name ist Frank Bremser und das ist Sylt in einer Stunde.

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5: Es ist 9 Uhr.
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7: Moin von der Insel. Heute habe ich einen wichtigen Tipp für eure Gesundheit. Wollt ihr wissen, wie ihr euer Herz mit einfachen Tricks im Alltag stärken könnt? Dann merkt euch den kommenden Mittwoch, den 23. September vor. In der Asklepios Nordseeklinik findet ab 19 Uhr ein spannender Vortragsabend statt. Oberarzt Dr. Wolfgang Schneider gibt euch unter dem Titel Lifestyle-Tipps fürs Herz wertvolle Einblicke, wie ihr durch Bewegung, gesunde Ernährung und weniger Stress eure Herzgesundheit aktiv verbessern könnt. Der Abend ist für euch komplett kostenlos. Da der Platz begrenzt ist, meldet euch bitte noch bis zum 22. September per Mail oder telefonisch bei der Klinik an. Alle Infos dazu findet ihr auch online. Tut eurem Herzen etwas Gutes und seid dabei, wenn es heißt, fit in den Feierabend. 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
7: Heute wird es überwiegend wolkig und immer wieder nass. Dazu gibt es zahlreiche Regenschauer. Die Temperaturen erreichen rund 17 Grad. Der Wind kommt aus Südwest bis West und frischt deutlich auf. Es sind Böen um 55 Kilometer pro Stunde drin. In Schauernähe und exponierten Lagen auch stürmische Böen bis etwa 70 Kilometer pro Stunde. Der Radio Sylt 3-Tage-Trend. Morgen bleibt es wechselhaft mit Schauern bei rund 17 bis 18 Grad. Samstag wird es etwas milder mit bis zu 19 Grad, dazu Wolken und einzelne Schauer. Sonntag bleibt es windig und wechselhaft bei etwa 17 Grad.
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0: Hier ist Radio Sylt vom blauen Autozug. Ich freue mich, dass ich euch begleiten darf auf der Überfahrt. Und ihr glaubt ja gar nicht, was da für ein starkes Team dahinter steht, damit das hier alles ins Rollen kommt. Zum Beispiel Arne Mathiesen und Sven Hamann. Das sind die Jungs von der Werkstatt. Die kümmern sich auch darum, dass die Züge vom blauen Autozug immer einwandfrei laufen, wenn was kaputt geht. Ne, Arne?
1: Also es gibt immer einen gewissen Vorrat an Reservefahrzeugen. Beim Autozug ist es so, dass da ein Konvolut an Fahrzeuge steht, die halt als Austauschfahrzeuge dienen. Und dort ist es dann so, dass da Wartungen halt im weiten Wege vorgeplant sind und wir da halt nur ad hoc reagieren, wenn halt spontan Schäden entstehen.
0: Sven Hamann, auch du bist dafür zuständig, dass die Züge immer wunderbar funktionieren und wunderbar rollen. Sag mal, kann man die eigentlich so wie die Autos per USB verbinden und gucken, was hakt?
2: Die Vectron-Loks, die Siemens-Loks, da ist das tatsächlich so, da kann man mit dem Laptop rangehen. Die älteren Fahrzeuge, die wir haben, nicht. Also unsere Triebwagen, die Nibel-Dagebüll fahren zum Beispiel, da kommt man mit dem Laptop nicht weiter. Also.
0: Wenn dann irgendwie so ein Fehler da ist und man entdeckt ihn, das ist doch schon ein besonderer Moment, oder?
2: Also, dass man da gerade so, wenn man Störungen hat, an denen man lange sucht, und wenn man dann endlich den Punkt hat, wo man weiß, woran es liegt, dann gegebenenfalls vielleicht sogar noch das Teil lagernd hat, um das dann gleich zu beheben. Doch das ist schon ein Erfolgserlebnis, absolut, ja.
0: Sven Hamann und Arne Mathiesen sind verantwortlich für die Werkstatt vom RDC Blauen Autozug Sylt, damit ihr heil auf die Insel kommt. Und das wünsche ich euch jetzt. Heil ankommen und eine ganz tolle Zeit. Mit uns natürlich, mit Radio Sylt vom Blauen Autozug.

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1: Heute wird es überwiegend wolkig und immer wieder nass. Dazu gibt es zahlreiche Regenschauer. Die Temperaturen erreichen rund 17 Grad. Der Wind kommt aus Südwest bis West und frischt deutlich auf. Es sind Böen um 55 Kilometer pro Stunde drin. In Schauernähe und exponierten Lagen auch stürmische Böen bis etwa 70 Kilometer pro Stunde. Der Radio Sylt 3-Tage-Trend. Morgen bleibt es wechselhaft mit Schauern bei rund 17 bis 18 Grad. Samstag wird es etwas milder mit bis zu 19 Grad. Dazu Wolken und einzelne Schauer. Sonntag bleibt es windig und wechselhaft bei etwa 17 Grad.
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0: 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Ihr kennt das ja bestimmt auch, man öffnet Instagram, will nur mal ganz kurz gucken, 10 Minuten später fragt man sich, was habe ich da eigentlich gerade gesehen? Genau diese Perlen sammeln wir für euch und hier sind unsere Insta-Perlen bei Radio Sylt vom blauen Autozug. Gibt es jede Stunde mit unserem Follower Klaas.
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2: Moin, was für Hobbys haben Sie? Ich zaubere gerne. 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Fimp voller Büm.
3: Hey,

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1: Genau, also erstmal geht es auch so ein bisschen um den Ort, ne, um zu schauen, ab wo fahren wir, welches Schiff haben wir da, was bietet sich am besten an. 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
2: Es ist 10 Uhr.
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4: Moin von der Insel, hier sind eure News für heute. Wenn ihr euch fragt, wie unsere Feuerwehr im Ernstfall eigentlich durch die engen, zugeparkten Straßen kommt, dann hört gut zu. Am Mittwoch, den 23. September, tagt der Feuerschutzausschuss der Gemeinde Sylt. Ab 19 Uhr geht es im Westerländer Rathaus um wichtige Weichenstellungen für unsere Sicherheit. Ein großes Thema ist die angespannte Parksituation und wie diese die Einsatzzeiten der Retter beeinflusst. Zudem diskutieren die Verantwortlichen, wie die Feuerwehrstruktur auf Sylt in Zukunft aussehen soll. Und es gibt spannende Neuigkeiten für die Westerländer Wehr. Es steht die Entscheidung über eine geschenkte Drohne an, die die Arbeit der Einsatzkräfte künftig unterstützen könnte. Ihr seid herzlich eingeladen, dabei zu sein, denn es gibt auch eine Einwohnerfragestunde. Kommt vorbei und bringt euch ein. 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
4: Heute wird es überwiegend wolkig und immer wieder nass. Dazu gibt es zahlreiche Regenschauer. Die Temperaturen erreichen rund 17 Grad. Der Wind kommt aus Südwest bis West und frischt deutlich auf. Es sind Böen um 55 Kilometer pro Stunde drin. In Schauernähe und exponierten Lagen auch stürmische Böen bis etwa 70 Kilometer pro Stunde. Der Radio Sylt 3-Tage-Trend. Morgen bleibt es wechselhaft mit Schauern bei rund 17 bis 18 Grad. Samstag wird es etwas milder mit bis zu 19 Grad, dazu Wolken und einzelne Schauer. Sonntag bleibt es windig und wechselhaft bei etwa 17 Grad.
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5: Einen schönen Donnerstag für euch wünsche ich und gleich geht's hier weiter bei uns mit Insel News. Ein paar Neuigkeiten von der Insel. Ich wünsche euch einen schönen Tag. Hier ist der Bremsman.

Hier ist Radio Sylt vom Blauen Autozug und jetzt gibt's ein paar Insel-News. Die Gemeinde Sylt plant bereits den ersten Nachtrag für den Doppelhaushalt 2026 und 27. Für den ersten Bauabschnitt der Baustraße am Hugo-Köcke-Weg sollen weitere 700.000 Euro bereitgestellt werden. Dabei liegt der gerade beschlossene Doppelhaushalt noch zur Prüfung bei der Kommunalaufsicht. Für das Projekt waren schon 2025 und 2026 jeweils 130.000 Euro für Planung vorgesehen. Weitere 200.000 Euro stehen im Finanzplan für 2027. Jetzt soll geklärt werden, wie diese Beträge mit den zusätzlichen 700.000 Euro zusammenhängen und wie teuer das gesamte Projekt am Ende wird. Vierbeinige Unterstützung für das Schulzentrum Sylt. Der ausgebildete Therapiehund Snoop begleitet den Schulstreetworker Christian Görisch-Kabus künftig tageweise während einer Testphase. Snoop soll vor allem bei der Beruhigung und Deeskalation helfen, Vertrauen aufbauen und Schüler in schwierigen Situationen emotional unterstützen. Zum normalen Unterricht oder in die Klassen kommt der Hund allerdings nicht. Sein Einsatz beschränkt sich auf den Streetwork-Raum mit eigenem Außenzugang. Der Kontakt bleibt für alle Schüler frei. Freiwillig. Eltern sollen die Schule informieren, wenn bei ihrem Kind eine Hundeallergie oder eine besondere Angst vor Hunden besteht. Und das Johanniterhaus Westerland öffnet am Montag, 21. September, seine Türen. Zwischen 9 und 14 Uhr könnt ihr euch dort über Demenz, den Umgang mit Betroffenen und die Unterstützungsangebote auf Sylt informieren. Die Johanniter wollen Berührungsängste abbauen und auch Angehörigen praktische Hilfen für den Alltag geben. Vorgestellt wird außerdem die Tagespflege, die Menschen mit Demenz montags bis freitags betreut. Neu hinzukommen soll ein demenzsensibler Seniorennachmittag mit Musik, Rhythmus und Bewegung. Ihr findet das Johanniterhaus im Benningstedter Weg 66 in Westerland. 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Das sind ja unsere Partner. Hier ist Radio Sylt vom Blauen Autozug. Schön, dass ihr dabei seid. Jetzt gibt es wieder Musik wie Urlaub.

0: 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Und Sylt erleben müssen Sie einfach auch mal vom Wasser aus. Und zwar mit den Adlerschiffen, zum Beispiel mit der Gret Palucca. Ab Hafen List geht es raus und mit der Schutzstation Wattenmeer machen Sie eine Fangfahrt. Und man guckt sich das Lebendgetier mal an, das da im Wasser kreucht und fleucht. Ihr Kapitän an Bord ist dann Gerrit Vöge. Wie bist du Captain geworden, Gerrit?
1: Oh, ich habe ganz unten im Keller habe ich angefangen. Mit 14 Jahren angefangen zur See zu fahren und dann ganz langsam hochgearbeitet. Mittlerweile bin ich Kapitän. Alles gut.
2: Und immer noch Leidenschaft.
1: Immer aus Leidenschaft.
0: Wunderbar. Und dann geht's raus ab List. Und wie geht's weiter?
1: Ja, genau. Wir fahren hier raus aus List. Dann geht das erstmal so schön idyllisch am Königshafen vorbei. Nach dem Königshafen machen wir dann so einen Seetierfang. Dann haut Chris ein Fischernetz raus. Mhm. Und dann gucken wir mal, was wir mit der Palucca so erbeutet haben aus der Nordsee. Und danach erklärt Chris auch noch wunderbar den Seetierfang. Und danach direkt der Gang rüber in den Lebensraum der Seehunde.
2: Und dann, wenn man Glück hat, sieht man sie, ne?
1: Ja, das kommt ja auf den Wasserstand an. Gestern hatten wir zum Beispiel Hochwasser. Da war natürlich die Seehornsbank komplett überspült. Aber wir haben trotzdem reichlich Seehunde gesehen. Die schwammen nämlich einfach um uns rum.
2: Ach, wie klasse.
1: Ja, und das ist natürlich auch ein Highlight, ne?
2: Die haben sich mittlerweile an euch gewöhnt, ne?
1: Ja, die kommen. Die sagen mal hallo, das ist gar kein Problem.
0: Und dann ging es raus aufs Meer. Und Bootsmann Chris hat erstmal die Fahrgäste begrüßt.
3: So, wie ihr feststellen könnt, das Ding schwimmt tatsächlich, wer hätte das gedacht. Und damit ein herzliches Moin bei herrlichstem norddeutschen Sommerwetter. Darf ich die kleinen und auch die großen Fahrgäste an Bord recht herzlich begrüßen.
0: Und da muss ich sagen, das war echt ein Highlight, sich das mal anzugucken, was da gefangen wurde. Und alle Tiere werden natürlich dann unbeschadet wieder ins Meer gelassen und die Mitfahrenden sind begeistert.
4: Es war sehr, sehr schön, das Ganze mit den ganzen Tieren das anschauen und die Austern aufmachen. Ist ja sonst was man sonst nicht so sieht.
5: Sehr gut, es war sehr erlebnisreich. Es hat sehr Spaß gemacht, man hat viel gesehen und es hat gut geschmeckt.
2: Also, du hast die Auster wirklich probiert und was sagst du, wie war es vom Geschmack?
5: Leicht salzig, sehr fischig, frisch, wie ein bisschen Schluck aus dem Meer.
6: Wunderschön.
2: Auch eine Auster probiert?
6: Ja, natürlich.
2: Und?
6: Ja, klar. Sehr lecker. Also so frisch aus dem Meer kann ich dir sehr empfehlen.
4: Sehr gut. Viel besser, als ich erwartet habe auch. Ja. Also so viel Programm und war wirklich super.
0: Die Ausflugsfahrt mit den Adlerschiffen, da müssen Sie unbedingt mal eine mitmachen, denn dann können Sie sagen, ich war wirklich auf Sylt. Alle Infos dazu natürlich auf der Seite der Adlerschiffe und die haben wir verlinkt bei uns auf radiosylt.de. 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
1: Heute wird es überwiegend wolkig und immer wieder nass. Dazu gibt es zahlreiche Regenschauer. Die Temperaturen erreichen rund 17 Grad. Der Wind kommt aus Südwest bis West und frischt deutlich auf. Es sind Böen um 55 Kilometer pro Stunde drin. In Schauernähe und exponierten Lagen auch stürmische Böen bis etwa 70 Kilometer pro Stunde. Der Radio Sylt 3-Tage-Trend. Morgen bleibt es wechselhaft mit Schauern bei rund 17 bis 18 Grad. Samstag wird es etwas milder mit bis zu 19 Grad. Dazu Wolken und einzelne Schauer. Sonntag bleibt es windig und wechselhaft bei etwa 17 Grad.
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2: Heute.
3: Am Donnerstag heißt es wieder Rantum lacht. Diesmal kommt Comedian Lara Ermer mit ihrem Programm Leicht entflammbar in den Chorsaal. Sie verbindet gesellschaftliche Themen, Psychologie und ziemlich direkten Humor. Los geht's um 20 Uhr im Chorsaal Rantum. Tickets gibt es ab 21 Euro.
2: Morgen.
3: Ab 10 Uhr läuft im Camp Hüß der Kampener Second-Hand-Markt. Dort warten gut erhaltene Kleidung, Accessoires und besondere Fundstücke auf neue Besitzer.
2: Übermorgen.
3: Bekommt Sylt ordentlich Musik. Um 19 Uhr beginnt im Erlebniszentrum Naturgewalten in List zwischen Bühne, Beat und Poesie. Der Hamburger Chor Die Jungs verbindet Chormusik mit Rhythmus und Texten. Eine Stunde später startet im alten Chorsaal in Westerland die FTO Big Band. Unter dem Titel Basi und Beyond gibt es Swing und Jazz. Ihr müsst euch also entscheiden. Chor in List oder Big Band in Westerland. Beides beginnt am Samstagabend.
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0: Hier ist das Auto zu Radio Sylt mit Frank Bremser, das ist Sylt in einer Stunde und hier auf Sylt, da bekommt der Begriff Blaumachen eine ganz neue Bedeutung. Das heißt natürlich, dass man mit dem blauen Autozug auf die schönste Insel der Welt fährt und wenn Sie da ankommen in Niebel, dann bekommen Sie ja diese tolle Tüte, diese Einkaufstasche sozusagen mit Sylt drauf und da drin sind ganz viele Informationen und diese Tüte wird verteilt vom blauen Autozug, ne Sandy Kruse?
1: Ja genau, es ist eigentlich eine super Sache, weil jeder Fahrer oder jeder Tourist, also nicht die Vielfahrer, da bekommen die meistens am Anfang eine Tüte, aber am Ende dann nicht mehr, weil sie die natürlich auch schon kennen. Aber alle Neuankömmlinge bekommen diese Tüte ins Auto gereicht und da kann man informieren sich dann während der Überfahrt über verschiedene Sachen. Das heißt, für alle, die irgendwie auf Sylten, keine Ahnung, eine Bäckerei haben oder einen Shop oder was auch immer, können darüber gut werben und die Kunden somit zu sich holen.
2: Und nebenbei das Auto zu gerade hören.
1: Genau, das ist ein Muss.
0: Und da können Sie natürlich auch in Kombination werben. Das heißt einmal zum Lesen in der Sylt-Tüte und zum Hören hier im Autozug Radio Sylt. Wenn Sie da nähere Informationen brauchen, dann wenden Sie sich gerne an uns. Unsere Kontakt-E-Mail finden Sie auf radiosylt.de. 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
4: Es ist 11 Uhr.
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6: Moin von der Insel. Heute habe ich einen wichtigen Tipp für eure Gesundheit. Wollt ihr wissen, wie ihr euer Herz mit einfachen Tricks im Alltag stärken könnt? Dann merkt euch den kommenden Mittwoch, den 23. September vor. In der Asklepios Nordseeklinik findet ab 19 Uhr ein spannender Vortragsabend statt. Oberarzt Dr. Wolfgang Schneider gibt euch unter dem Titel Lifestyle-Tipps fürs Herz wertvolle Einblicke, wie ihr durch Bewegung, gesunde Ernährung und weniger Stress eure Herzgesundheit aktiv verbessern könnt. Der Abend ist für euch komplett kostenlos. Da der Platz begrenzt ist, meldet euch bitte noch bis zum 22. September per Mail oder telefonisch bei der Klinik an. Alle Infos dazu findet ihr auch online. Tut eurem Herzen etwas Gutes und seid dabei, wenn es heißt, fit in den Feierabend. 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
6: Heute wird es überwiegend wolkig und immer wieder nass. Dazu gibt es zahlreiche Regenschauer. Die Temperaturen erreichen rund 17 Grad. Der Wind kommt aus Südwest bis West und frischt deutlich auf. Es sind Böen um 55 Kilometer pro Stunde drin. In Schauernähe und exponierten Lagen auch stürmische Böen bis etwa 70 Kilometer pro Stunde. Der Radio Sylt 3-Tage-Trend. Morgen bleibt es wechselhaft mit Schauern bei rund 17 bis 18 Grad. Samstag wird es etwas milder mit bis zu 19 Grad, dazu Wolken und einzelne Schauer. Sonntag bleibt es windig und wechselhaft bei etwa 17 Grad.
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1: 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Was erwartet Sie in dieser Stunde noch? Es gibt den Veranstaltungskalender. Es gibt natürlich immer tagesaktuelle Sylt-News für Sie und natürlich alle Themen, die die Insel bewegen. Hier bei uns im Autozug Radio Sylt. 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
1: Heute wird es überwiegend wolkig und immer wieder nass. Dazu gibt es zahlreiche Regenschauer. Die Temperaturen erreichen rund 17 Grad. Der Wind kommt aus Südwest bis West und frischt deutlich auf. Es sind Böen um 55 Kilometer pro Stunde drin. In Schauernähe und exponierten Lagen auch stürmische Böen bis etwa 70 Kilometer pro Stunde. Der Radio Sylt 3-Tage-Trend. Morgen bleibt es wechselhaft mit Schauern bei rund 17 bis 18 Grad. Samstag wird es etwas milder mit bis zu 19 Grad. Dazu Wolken und einzelne Schauer. Sonntag bleibt es windig und wechselhaft bei etwa 17 Grad.
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2: Moin! Der gesündeste Abstand vom Bürobildschirm zu deinen Augen ist exakt 8.325,79 Kilometer in der Karibik.
3: Hey, was?

0: 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Und Sie können natürlich auch von Sylt aus die anderen Inseln und natürlich die Halligen besuchen. Und es geht zum Beispiel wunderbar ab dem 23. März mit der Adler Express. Und da auf der Brücke steht einer, der ist so ein Fan von diesem Schiff, das ist nämlich Gerrit Vögel, der Kapitän, oder Gerrit?
1: Ja, Adler Express ist mein Highlight, ja.
2: Da kann man richtig Stoff geben, ne?
1: Ja, da kann man Stoff geben. Also natürlich alles im Rahmen der Bedingungen, aber 24 Knoten dürfen wir und 24 Knoten können wir. Und da
2: rechnen wir für Landratten um, wie viel ist das?
1: Ja, mal 1,852 und viel Spaß beim Rechnen. Nee, das geht. Und wir fahren natürlich mehrere Ziele an und da ist das natürlich auch wichtig, dass man zügig von A nach B kommt. Und wir fahren Hallig-Hoge, Hallig-Röde ab Sylt, wird immer wieder gerne gefahren. Auf Amrum gibt es die Umstiegsmöglichkeiten für die Sylter Gäste mit uns dann weiter zur Reise, also nicht mit uns, sondern auf die Adler Rümhardt umzusteigen und dann die Insel Föhr zu besuchen, auch eine sehr schöne Insel. Und somit verknüpft sich das Ganze mit der Adler Express. Also alles kann erreicht werden, was in den Inseln und Halligen hier zu sehen ist.
0: Ja, und da ist der Weg das Ziel, denn wenn Sie da mal einen richtig schönen Sonntag erwischen bei uns auf der schönsten Insel der Welt, dann kann ich Ihnen sagen, das ist so eine tolle Tour, da will man gar nicht mehr runter vom Schiff. 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
5: Es ist 12 Uhr. 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
6: Moin von der Insel, hier sind eure News für heute. Wenn ihr euch fragt, wie unsere Feuerwehr im Ernstfall eigentlich durch die engen, zugeparkten Straßen kommt, dann hört gut zu. Am Mittwoch, den 23. September, tagt der Feuerschutzausschuss der Gemeinde Sylt. Ab 19 Uhr geht es im Westerländer Rathaus um wichtige Weichenstellungen für unsere Sicherheit. Ein großes Thema ist die angespannte Parksituation und wie diese die Einsatzzeiten der Retter beeinflusst. Zudem diskutieren die Verantwortlichen, wie die Feuerwehrstruktur auf Sylt in Zukunft aussehen soll. Und es gibt spannende Neuigkeiten für die Westerländer Wehr. Es steht die Entscheidung über eine geschenkte Drohne an, die die Arbeit der Einsatzkräfte künftig unterstützen könnte. Ihr seid herzlich eingeladen, dabei zu sein, denn es gibt auch eine Einwohnerfragestunde. Kommt vorbei und bringt euch ein. 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
6: Heute wird es überwiegend wolkig und immer wieder nass. Dazu gibt es zahlreiche Regenschauer. Die Temperaturen erreichen rund 17 Grad. Der Wind kommt aus Südwest bis West und frischt deutlich auf. Es sind Böen um 55 Kilometer pro Stunde drin. In Schauernähe und exponierten Lagen auch stürmische Böen bis etwa 70 Kilometer pro Stunde. Der Radio Sylt 3-Tage-Trend. Morgen bleibt es wechselhaft mit Schauern bei rund 17 bis 18 Grad. Samstag wird es etwas milder mit bis zu 19 Grad, dazu Wolken und einzelne Schauer. Sonntag bleibt es windig und wechselhaft bei etwa 17 Grad.
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9: Moin, Frau Reckert.
10: Moin, Herr Bremser.
9: Alles gut bei Ihnen?
10: Ja, selbstverständlich. Selbstverständlich.
9: Guck mal, wir haben Gruß bekommen. Warte mal kurz.
11: Hallo, Radio Sylt. Ihr seid super, macht weiter so. Und viel Erfolg. Viele Grüße, Wolfgang Weber. Aus Niedersachsen, Hannover, Langenhagen.
9: Ja, aus Langenhagen. Moin. Schöne Grüße zurück nach Hannover-Langenhagen, Herr Weber. Das ist natürlich toll, wenn wir hier auch mal eine Sprachnachricht von euch bekommen. Ihr schreibt uns einfach gerne eine Sprachnachricht über unseren Button in der App. Unsere Radio Sylt-App kriegt ihr ja für Android und für Apple, überall, wo es Apps gibt. Und da gibt es dann oben rechts so drei Striche. Ich muss selbst gerade mal gucken. Und dann kann man dort drücken und dann sieht man hier Grüße per WhatsApp. Und dann kann man uns wunderbar eine Nachricht schicken und gerne auch eine gesprochene Sprachnachricht wie die von Herrn
10: und
9: Weber.
10: Und wenn man jemandem zum Geburtstag gratulieren möchte oder so.
9: Ja, das würden wir auch mal senden.
10: Da kann man das ja auch machen. Da können wir das doch auch mitsenden, wenn da so eine richtig schöne Nachricht kommt. Vielleicht sogar musikalisch gesungen oder sowas in der Art.
9: Ja.
10: Das wäre doch was ganz Tolles.
9: Tobt euch da gerne aus. Dafür ist die App da. Ladet sie euch runter. Dann kriegt ihr auch Push-Nachrichten, wenn was Wichtiges passiert. Zum Beispiel, wenn Conny Geburtstag hat, ne, dann kann man auch mal eine Push-Nachricht schicken.
10: Oder wenn Frank 50 wird.
9: Ach ja, vielen Dank. Vor vier Jahren war es ein schöner Tag. Also, ihr Lieben,
10: Öl, ne?
9: Die Conny hat wieder gesammelt. Themen von der Insel. Was hast du Schönes?
10: Ja, also erstmal heute eine ganz süße Geschichte. Ich bin ja gestern in Westerland, in Kaiturm, in Kampen und so überall unterwegs gewesen, weil wir einen besonderen, was gibt's denn da Schönes?
9: Was hier Schönes?
10: Jetzt wird hier noch
9: meine
10: gegessen.
9: Meine Tochter bringt mir Pistazientörtchen. Das ist ja lecker. Danke, Tilda.
10: Also, Leute.
9: Ich musste erst mal mit der Frau Reckert hier zusammen die Sendung machen. Aber vielen Dank, Tilda.
10: Ja, hallo. Dankeschön. Das ist ja süß.
9: Und du siehst großartig aus. Tilda war beim Friseur. Guck doch mal, Conny. Sieht sie nicht großartig aus?
10: Also, entzückend. Also, so ein Pistazientörtchen nehme ich aber auch noch gleich zum Kaffee, du.
12: Also. Hast du schon fast aufgegessen?
9: Die sind schon fast aufgegessen. Also ich glaube, ich bekomme gleich nichts mehr, du. Gut, wir waren jetzt stehen geblieben. Conny, wo? Danke, Tilda. Waren wir stehen geblieben?
10: Also, ich bin gestern, ohne Scherz, Leute, ich habe was ganz Bestimmtes gesucht. Wir brauchten einen Hut. Marc suchte einen ganz bestimmten Hut. Wir sind in Westerland überall rumgelaufen und sind von Westerland nach Kaitum gefahren. Ja. Und dann haben wir also hier in Westerland den Vorschlag bekommen, mal nach Kaitum zu fahren. Dann sind wir nach Kaitum. Mehrere Läden, leider nirgends einen Hut zu kriegen. Und dann sind wir im CPH 13 in Kaitum gewesen. Also sowas Nettes, Leute. Sie hatte keinen Hut, aber sie hat sich ans Telefon gehangen und für uns rumtelefoniert, wo es eventuell Hüte geben könnte.
9: Oh, so einen Service liebe ich ja, das finde ich ja genial, oder?
10: Also wirklich. Und dann hat sie uns ganz süß nach Kampen verwiesen, nach Moody's. Und da haben wir auch geschaut, eine super tolle Beratung gekriegt. Aber Leute, überlegt euch das mal. Sowas geht auch nur auf Sylt. Mhm. Du gehst hier in Geschäfte und kriegst dann gesagt, nee, du fahr mal dahin, fahr mal dahin. Und dann hängt man sich ans Telefon und ruft an und fragt nach. Und nächste Woche kriegen wir tatsächlich einen, weil was für uns bestellt werden konnte. Ist das
9: Ach,
10: nicht der
9: Mensch,
10: Hammer?
9: Mensch, das gibt's es ja ist nicht.
10: Doch, sag ich dir, ne?
9: Das ist genial.
10: Da fährst du über die, das gibt's nur auf der Insel. Ja. Such mal sowas auf dem Festland.
9: Ich sag mal Applaus, ne? Oder?
10: Ja, aber richtig großer Applaus,
9: aber sowas
10: bitte.
9: Von,
10: ne?
9: Ja.
10: Aber sowas von, Mensch. Danke nochmal an die ganzen Geschäfte, die heute helfen wollten.
9: Was gibt's sonst, Conny?
10: Ha. Unser Schulzentrum hat einen ganz besonderen neuen Mitarbeiter gefunden. Du wirst es nicht für möglich halten.
9: Okay.
10: Und zwar Snoop. Ein Therapiehund, der jetzt in der Schule testweise, tageweise eingesetzt wird, um mal mit Kindern zu arbeiten, um zum Beispiel auch Kindern die Angst vor Hunden zu nehmen, um zum Beispiel auch Kinder, die ein bisschen Probleme haben und vielleicht über den Hund zugänglich werden, so in der Art. Die werden da also durch den Streetwalker werden die mitbetreut, der Hund. Und da gibt es ja diese Boxout, diesen Streetwalker-Raum und da ist der Hund natürlich, der ist natürlich nicht in den Klassenzimmern, um einige Kinder, die sich nicht benehmen können, in den Bopsel zu kneifen oder so, dafür ist er nicht da. Aber was ich ganz toll finde, jetzt Kinder, die zum Beispiel Angst vor Hunden haben, Frank, das gibt's ja sehr oft.
9: Ja, na klar.
10: Oder zum Beispiel, wo du gar nicht weißt, dass dein Hund eine Hundeallergie haben könnte. Mhm. Das wird da alles mit getestet und so. Ich finde das eine super Geschichte,
9: Mega.
10: Dass unsere Schule das hier wirklich wieder in die Tat umgesetzt hat. Und vor allem, es ist ausschließlich freiwillig, diese Begegnungen mit dem Hund. Wer das also nicht möchte, braucht das nicht. Also ich finde das hammerhart. Ich finde das super.
9: Mega. Das finde ich echt richtig gut. Das hat unser Sohn an seiner Schule auch. Einen Therapiehund und das ist total schön, vor allem ja wirklich für die Kinder manchmal auch und wenn es nur eine Auszeit ist mit dem Hund, ne, mal mit dem Hund zu kuscheln, mal zu streicheln, das ist wirklich so wichtig und manche Kinder haben eben gar keinen Kontakt mit Haustieren zu Hause, ne, weil die
10: das
9: Eltern sich jetzt nicht leisten können oder
10: weil
9: die Eltern, das kannst du dir mittlerweile ja nicht mehr leisten, das ist ja,
10: ja und vor allem, es ist ja auch nicht in allen Wohnungen genehmigt.
9: Richtig.
10: Da musst du ja schon fast eine Sondergenehmigung für ein Meerschweinchen kriegen.
9: Und die Eltern haben keine Zeit bei uns auf der Insel, wie viele Eltern haben keine Zeit. Aber bevor wir jetzt weiterschnötern, wir machen gleich weiter, denn Conny hat noch wieder richtig den Rucksack voll und deswegen machen wir jetzt kurz Musik und dann bis gleich.
10: Jawohl, bis gleich.

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1: Genau.
0: Da könnt ihr uns natürlich auch hören über die App. Natürlich Alexa kann uns auch. Alexa sagt dir natürlich, spiele Radio Sylt. 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
0: Wollte ich gerade sagen. Macht sie dann natürlich, die liebe Alexa. Ja. Die hört ihr aufs Wort und dann könnt ihr uns überall hören. Vielen Dank für die vielen tollen Reaktionen auch von euch auf unser Programm. Und es gibt immer um kurz nach acht das Sylter Journal in der Express-Version mit Conny. Die trägt dann alles zusammen, was wichtig ist. Wir gucken auf Veranstaltungen, wir gucken auf News von der Insel, auf Sensationen natürlich, auf Klatsch und Tratsch und auf das nächste Thema.
1: Conny, genau, was gibt's Neues? Nur mal ganz kurz nochmal zu Klatsch und Tratsch, ganz kurz mal eben. Du sprachst ja gerade die Alexa an, ne? Ja. Die würde aufs Wort hören, ne? Das hättet ihr Männer ja immer gerne, ne? Also, das muss ich ja mal hier ganz schnell hier, ne?
0: Ja, die gibt jedenfalls keine Widerworte, ne? Das habe ich aber, das kenne ich ja von dir anders, ne?
1: So ist das Leben. Aber Frank, kannst du dir vorstellen, dass es Leute gibt, die noch nicht wissen, dass es kein RSH Sylt mehr gibt?
0: Was?
1: Und dass Carsten Köthe nicht mehr am Mikro sitzt und das in Führungsetagen auf der Insel,
0: das
1: die das noch nicht mit Doris wirklich war, die wissen auch noch nicht mal, dass es Radio Sylt gibt.
0: Wie bitte? Also müssen noch mehr trommeln, noch mehr werben dafür. Sag doch mal allen Bescheid. Ja, auch genau, unseren Urlaubern, die sollen ja auch wissen, was auf der Insel los ist.
1: Ja,
0: deswegen
1: unbedingt.
0: Einschalten.
1: Ja,
0: immer
1: wollen
0: kurz
1: sie
0: nach
1: auch
0: acht
1: wissen.
0: Am Morgen mit Conny und Frank das Sylter Journal um 12 Uhr. Kurz nach 12 gibt es die Wiederholung in jedem Apartment, jedem Hotelzimmer. Muss doch Radio Sylt laufen, jetzt mal ganz im Ernst.
1: Es gibt doch gar keinen anderen Sender mehr.
0: So.
1: Ich bitte dich, aber so muss das Leben sein.
0: Mensch.
1: Und jetzt, weil wir ja wieder auf Weihnachten zugehen. Ne?
0: Ja.
1: Also, eine ganz tolle Info vom Weihnachtsmarkt, also vom Sylter Wintermarkt. Ich sage ja immer Weihnachtsmarkt, das ist ja der Wintermarkt. Die wollen in diesem Jahr so eine Hütte zur Verfügung stellen, wo Künstler oder Handwerksbetriebe oder sowas in der Art mal auch nur so ein oder zwei Tage rein können, dass man nicht für die ganze Zeit eine Hütte nehmen muss.
0: Mhm.
1: Ich finde das sensationell gut, weil es gibt ja vielleicht so kleinere Künstler, die so kleine Geschäfte haben, die vielleicht mal sagen, ja, an den und den Tagen könnte ich, das würde ich gerne mal machen, aber ich kann halt nicht über die ganze Zeit in der Hütte stehen. Also ich finde das super und es gibt da auch noch so ein paar schöne freie Termine, die man auch bei dem Sylter Wintermarkt bei Kiki Schneider abfragen kann.
0: Ja.
1: Das ist der 11.12., der 13., der 21. und 24., 25. und 27.12. und 1.1. und 2.1.
0: Das finde ich eine coole Nummer. Ja.
1: Also das finde ich hammerhart. Also das hat man
0: ja
1: sich
0: vor allem für alle
1: überlegt,
0: Seiten,
1: ne?
0: Auch fürs Publikum ist das schön, mal was anderes zu sehen, mal wechselnde Künstler und man gibt den Künstlern damit auch die Möglichkeit, ihre Kunst dann eben auch an den Mann oder an die Frau zu bringen.
1: Ich finde das eine super Idee und da kann man nur wieder sagen, Kiki denkt immer mit. Anders geht's gar nicht zu sagen. Ne?
0: Grüße,
1: die müssen wir
0: Kiki
1: auch nochmal in eine Sendung kriegen,
0: ja,
1: das weißt du. Ne?
0: Natürlich.
1: Die brauchen wir wieder. Ja, und dann natürlich bei Voss. Voss ist Herbst, der Herbstbasteltisch steht wieder an und der ist wieder kostenlos und ohne Anmeldung für die Kinder möglich. Ja, genau. Applaus. Das ist genau so richtig. Und das finde ich immer so toll, weil Voss macht das doch immer so sensationell. Ne? Und das ist immer in Tinnum. Also Leute, vom 5. bis 23.10. Perlenfiguren basteln, Masken gestalten, alles Erdenkliche, was Kindern Spaß macht. Notiert euch das für eure Lütten, dass ihr da so einen richtig schönen Tag mal verbringen könnt. Also die machen das echt toll bei Voss. Da habe ich also auch echt richtig Hochachtung vor, dass sie sich das immer wieder, sie haben ja auch nebenbei noch ihren normalen Betriebsablauf, aber dass sie das dann auch noch mit dazwischen nehmen, finde ich super.
0: Mega, mega gut.
1: Dankeschön an Voss, echt, ohne Scherz.
0: Ja, ist auch nicht selbstverständlich, das muss, das ist auch keine Sache, die man sozusagen machen müsste oder so, sondern ich finde das toll, weil da muss man auch wieder Leute abstellen, die es extra machen, die dann da sind und betreuen und machen und tun. Klar, logisch will man auch was verkaufen, aber ich finde einfach, dann muss man auch mal Danke sagen, dass solche Aktion gemacht
1: finde ich
0: werden,
1: auch. Vor allem, dass sie das also immer wieder so regelmäßig machen, auch zu anderen Zeiten bestimmte Sachen machen.
0: Total gut.
1: Also da kann man wirklich nur sagen, ne, für die Insel,
0: so
1: für unsere Sylter Kinder.
0: So ist es. Nochmal kurz. So. Gut, hast du noch was, Conny?
1: Ja, klar habe ich noch was. Oh, von Dienstag auf Mittwoch, ne, durften unsere Bahnreisenden sich wieder freuen. Ne?
0: Ach, ja,
1: mitten
0: herrlich.
1: Mitten
0: ja.
1: in der Nacht, ohne Scherz. Die sind um 23 Uhr irgendwas, waren sie schon fast auf dem Festland, mussten sie wieder zurück, mussten ja. wieder aussteigen. Also, und dann irgendwie nachts um 1.30 Uhr oder so ging es dann endlich weiter von der Insel Richtung Klangsbühl. Und in Klangsbühl ging dann auch wieder nichts mehr.
0: Conny, hör mal.

0: der
1: Zug wartet,
0: das dann mal los. Ja, das ist wirklich, also, kann man gar nichts mehr zu sagen, oder?
1: Vor allem musst du dir vorstellen, die Leute waren, was meinst du, die sind morgens losgefahren an die Arbeit, haben bis ewig gearbeitet und stehen dann da und dürfen dann stundenlang warten. Oh Mensch, Leute, es macht doch echt keinen Spaß mehr. Es macht doch keinen Spaß mehr.
0: Die tun mir echt
1: immer leid, die Menschen, die das immer wieder mitmachen müssen. Echt mal, Leute, mal einen ganz, ganz dicken Knutschi für euch und Dankeschön, dass ihr das immer noch auf euren Puckel nehmt, ohne Scherz.
0: Muss man echt mal sagen. Aber auch den Bahnangestellten, die das ertragen müssen, was die Reaktion angeht, der Leute auch. Das ist schon auch echt ein harter Job, muss ich sagen. Ne?
1: Ja, die müssen da auch einiges wegstecken. Die können nichts dafür, natürlich nicht. Die sind ja nicht für den Schrott zuständig, der da rumfährt, wenn man das mal so sagen darf. Ne?
0: Genau.
1: Es ist wirklich, man weiß da auch nicht mehr, was man dazu sagen oder machen soll. Es fehlen einem da einfach auch die Worte. Ne?
0: Hast du recht.
1: Boah, ich sage dir.
0: So, cool. Und das war's jetzt, oder was?
1: Das war's heute.
0: Ach, aber war doch wieder vieles Schönes dabei.
1: Ja, finde ich auch.
0: Wenn
1: so ein
0: ihr eine
1: Nettes,
0: Sylt-News habt und sagt, Mensch, das muss ich der Conny, der Lady Whistledown von Sylt, doch mal stecken und flüstern, dann schickt uns doch gerne eine WhatsApp-Nachricht über die Radio Sylt-App. Da könnt ihr uns übrigens auch hören. Und ihr bekommt natürlich auch Push-Nachrichten. Ihr bekommt die Nachricht natürlich, wenn es wieder hier on air geht mit Conny und Frank, was wir für Themen haben. Wenn natürlich irgendwo was Großes hakt, auch im Bahnverkehr, auch da werden wir informieren über die Push-Nachrichten. Das könnt ihr dann gleich beim Installieren der App auch anklicken, dass ihr gerne Nachrichten von uns bekommen wollt. Und dann hören wir uns nachher nochmal um 12:15 mittags in der Wiederholung und morgen früh wieder um 7:45.
1: Kurz nach acht. Ich freue mich.
0: Ich freue mich
1: auch.
0: Und
1: jetzt mein Pistazientörtchen.
0: Ja, guten Appetit.
1: Danke. Tschüss. Tschüss. Tschüss, Frank.
0: Tschüss.

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1: Heute wird es überwiegend wolkig und immer wieder nass. Dazu gibt es zahlreiche Regenschauer. Die Temperaturen erreichen rund 17 Grad. Der Wind kommt aus Südwest bis West und frischt deutlich auf.

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2: Heute. Am Donnerstag heißt es wieder Rantum lacht. Diesmal kommt Comedian Lara Ermer mit ihrem Programm Leicht entflammbar in den Chorsaal. Sie verbindet gesellschaftliche Themen, Psychologie und ziemlich direkten Humor. Los geht's um 20 Uhr im Chorsaal Rantum. Tickets gibt es ab 21 Euro.
3: Morgen.
2: Ab 10 Uhr läuft im Kamp Hüß der Kampener Second-Hand-Markt. Dort warten gut erhaltene Kleidung, Accessoires und besondere Fundstücke auf neue Besitzer.
3: Übermorgen.
2: Bekommt Sylt ordentlich Musik. Um 19 Uhr beginnt im Erlebniszentrum Naturgewalten in List zwischen Bühne, Beat und Poesie. Der Hamburger Chor Die Jungs verbindet Chormusik mit Rhythmus und Texten. Eine Stunde später startet im alten Chorsaal in Westerland die FTO Big Band. Unter dem Titel Basi und Beyond gibt es Swing und Jazz. Ihr müsst euch also entscheiden. Chor in List oder Big Band in Westerland. Beides beginnt am Samstagabend.
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0: 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Ja, und wer kommt denn da? Das ist ein ganz wichtiger Mann hier beim blauen Autozug.
1: Ja, mein Name ist Robert. Ich bin in der Leitstelle tätig und ich bin so für die ganzen Abläufe im Hintergrund zuständig und sorge eigentlich dafür, dass ihr reibungslos auf die Insel kommt.
0: Leitstelle, das hört sich ja ganz schön stressig an, oder?
1: Ja, das kann durchaus stressig werden, wenn es Verspätungen gibt mit Problemen auf der Strecke, dass wir die Abläufe dann so koordinieren, dass ihr als Reisende davon so gut wie gar nichts mitbekommt.
0: Super, Robert. Wie ist das Team so vom blauen Autozug?
1: Ja, wir sind sehr, ja, ich würde sagen, familiär. Ein gutes Miteinander und ja, es macht Spaß zu arbeiten. Ich komme gern zur Arbeit. Ja,
0: das ist das beste Kompliment, das man machen kann, ne, wenn man gern zur Arbeit kommt. Und so geht's dem ganzen Team vom blauen Autozug und das begrüßt Sie ganz herzlich jetzt auf der Überfahrt, entweder vom Festland auf die Insel oder von der Insel zurück aufs Festland. Gute Reise für Sie, kommen Sie gut an und hören Sie uns, das Autozug Radio Sylt, Sylt in einer Stunde.

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5: Es ist 13 Uhr, Mahlzeit.
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7: Moin von der Insel. Heute habe ich einen wichtigen Tipp für eure Gesundheit. Wollt ihr wissen, wie ihr euer Herz mit einfachen Tricks im Alltag stärken könnt? Dann merkt euch den kommenden Mittwoch, den 23. September vor. In der Asklepios Nordseeklinik findet ab 19 Uhr ein spannender Vortragsabend statt. Oberarzt Dr. Wolfgang Schneider gibt euch unter dem Titel Lifestyle-Tipps fürs Herz wertvolle Einblicke, wie ihr durch Bewegung, gesunde Ernährung und weniger Stress eure Herzgesundheit aktiv verbessern könnt. Der Abend ist für euch komplett kostenlos. Da der Platz begrenzt ist, meldet euch bitte noch bis zum 22. September per Mail oder telefonisch bei der Klinik an. Alle Infos dazu findet ihr auch online. Tut eurem Herzen etwas Gutes und seid dabei, wenn es heißt, fit in den Feierabend. Weitere Sylter Nachrichten gibt es unter dein-sylt.online.
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7: Heute wird es überwiegend wolkig und immer wieder nass. Dazu gibt es zahlreiche Regenschauer. Die Temperaturen erreichen rund 17 Grad. Der Wind kommt aus Südwest bis West und frischt deutlich auf. Es sind Böen um 55 Kilometer pro Stunde drin. In Schauernähe und exponierten Lagen auch stürmische Böen bis etwa 70 Kilometer pro Stunde. Der Radio Sylt 3-Tage-Trend. Morgen bleibt es wechselhaft mit Schauern bei rund 17 bis 18 Grad. Samstag wird es etwas milder mit bis zu 19 Grad, dazu Wolken und einzelne Schauer. Sonntag bleibt es windig und wechselhaft bei etwa 17 Grad.
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2: Heute wird es überwiegend wolkig und immer wieder nass. Dazu gibt es zahlreiche Regenschauer. Die Temperaturen erreichen rund 17 Grad. Der Wind kommt aus Südwest bis West und frischt deutlich auf. Es sind Böen um 55 Kilometer pro Stunde drin. In Schauernähe und exponierten Lagen auch stürmische Böen bis etwa 70 Kilometer pro Stunde. Der Radio Sylt 3-Tage-Trend. Morgen bleibt es wechselhaft mit Schauern bei rund 17 bis 18 Grad. Samstag wird es etwas milder mit bis zu 19 Grad. Dazu Wolken und einzelne Schauer. Sonntag bleibt es windig und wechselhaft bei etwa 17 Grad.
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0: Hier ist Radio Sylt vom Blauen Autozug mit Bremsman, Frank Bremser hier. 24 Stunden sind wir auf Sendung, weltweit zu hören auf radiosylt.de. Da gibt es auch unsere App zum Laden. Ja, und wir haben ja unseren Follower Klaas aus Hörnum. Der sucht ja die schrägsten Insta-Perlen raus, also die lustigsten Sprüche aus dem Internet. Und hier kommt der nächste.
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2: Moin, Schatz, wie sehr liebst du mich? Ach, für dich gehe ich zu Ikea an einem Samstag vor Weihnachten.
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0: 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Wir sind das Original seit dem 1. März 2023. Bei mir ist Larissa von den Adlerschiffen. Die haben ja jede Menge für Sie vorbereitet. Da können Sie unterwegs sein, Sie können die Halligen besuchen, aber auch die Inseln, zum Beispiel Amrum, ne Larissa?
1: Also du kannst im Endeffekt aussuchen, ob du mit 7,5 Stunden oder mit 3,5 Stunden Aufenthalt hast. Sprich, entweder du verbringst den ganzen Tag oder du sagst dir, eine kurze Stippvisite reicht völlig aus. Mhm. Und dann geht es eben entweder um 10 Uhr oder um 12 Uhr los und dann auf eigene Faust. Man kann auf Amrum eine Inselrundfahrt dazu buchen und eben einmal sich mit so einer kleinen offenen Inselbahn über die Insel fahren, Fahrräder mieten, alles machen, was das Herz begehrt.
0: Also das Programm ist nicht vorgegeben, man kann sich wirklich frei bewegen. Ihr gebt dann nur Anregungen, was könnte man machen, aber jeder kann so machen, wie er will.
1: Genau, jeder wie er möchte, was er lieber machen möchte, ob er sagt, ich möchte den ganzen Tag am Strand liegen. Der breiteste Sandstrand ist natürlich was Besonderes mit dem Kniepsand oder per Rad. Wir stehen gerne beratend zur Seite, aber jeder wie er möchte.
0: Okay, Larissa, fassen wir nochmal zusammen. Amrum.
1: Also ich kann entweder morgens um 10 losfahren und dann auch erst um 5:45 zurückfahren. Die Fahrt dauert jeweils eine Dreiviertelstunde, also man hat da wirklich viel Zeit. Oder ich fahre um 12 Uhr los und fahre schon um 4:45 zurück. Dann ist es eine kurze Tour. Ich kann aber auch mischen und sagen, ich fahre um 10 Uhr los und um 16:15 Uhr zurück. Also der Gast ist völlig flexibel bei uns.
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5: Es ist 14 Uhr.
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7: Moin von der Insel, hier sind eure News für heute. Wenn ihr euch fragt, wie unsere Feuerwehr im Ernstfall eigentlich durch die engen, zugeparkten Straßen kommt, dann hört gut zu. Am Mittwoch, den 23. September, tagt der Feuerschutzausschuss der Gemeinde Sylt. Ab 19 Uhr geht es im Westerländer Rathaus um wichtige Weichenstellungen für unsere Sicherheit. Ein großes Thema ist die angespannte Parksituation und wie diese die Einsatzzeiten der Retter beeinflusst. Zudem diskutieren die Verantwortlichen, wie die Feuerwehrstruktur auf Sylt in Zukunft aussehen soll. Und es gibt spannende Neuigkeiten für die Westerländer Wehr. Es steht die Entscheidung über eine geschenkte Drohne an, die die Arbeit der Einsatzkräfte künftig unterstützen könnte. Ihr seid herzlich eingeladen, dabei zu sein, denn es gibt auch eine Einwohnerfragestunde. Kommt vorbei und bringt euch ein. Weitere Sylter Nachrichten gibt es unter dein-sylt.online.
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7: Heute wird es überwiegend wolkig und immer wieder nass. Dazu gibt es zahlreiche Regenschauer. Die Temperaturen erreichen rund 17 Grad. Der Wind kommt aus Südwest bis West und frischt deutlich auf. Es sind Böen um 55 Kilometer pro Stunde drin. In Schauernähe und exponierten Lagen auch stürmische Böen bis etwa 70 Kilometer pro Stunde. Der Radio Sylt 3-Tage-Trend. Morgen bleibt es wechselhaft mit Schauern bei rund 17 bis 18 Grad. Samstag wird es etwas milder mit bis zu 19 Grad, dazu Wolken und einzelne Schauer. Sonntag bleibt es windig und wechselhaft bei etwa 17 Grad.
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0: 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Und damit Sie zu Hause so richtig flexen können, also richtig schön angeben mit dem, was Sie wissen, sollten Sie auf jeden Fall mal eine Inselrundfahrt machen mit den Bussen der SVG. Und Finn Blunk ist Mobilitätsmanager bei der SVG. So eine Inselrundfahrt lohnt sich, ne?
1: Genau, auf jeden Fall. Also ich kann wirklich die Inselrundfahrten sehr empfehlen. Ich mache das auch jedes Mal, wenn ich Gäste habe. Eine Inselrundfahrt, vielleicht auch eine Idee, wenn das Wetter nicht ganz so perfekt ist, um an den Strand zu gehen. Wir fahren wirklich über die ganze Insel. Man kann sich jeden Ort einmal angucken. Man hat einen kurzen Aufenthalt in List und einen in Hörnum, dass man da auch vielleicht nochmal einen Kaffee trinken gehen kann. Und die Busfahrer sind alle super geschult und erzählen wirklich tolle Insights der Insel und stellen nochmal einzelne Besonderheiten der Insel vor.
0: Finn, dann gibt es ja noch eine ganz tolle Sache. Man kann sich ja auch einen Oldtimer-Bus mieten und auch im Bus über die Insel fahren und feiern, ne?
1: Genau, wir haben zwei richtig tolle Oldtimer aus den 60er, 70er Jahren. Sind auch wirklich eine Augenweide und die kann man chartern. Also ganz oft zum Beispiel bei Hochzeiten oder bei Feierlichkeiten jeglicher Art können die geschartert werden und somit nochmal so ein besonderes Feeling erzeugt werden.
0: Dankeschön, Finn, für die Infos. Sven Paulsen, du bist ja Chef der SVG. Die Busfahrer hier bei euch, das sind ja Sylter bzw. Menschen, die auf der Insel leben, ne?
2: Und wir haben aber auch immer wieder Urlauber und Touristen, ne, die hier auf der Insel die Busse gesehen haben und sagen, Mensch, ich möchte hier mal im Sommer arbeiten. Mhm. Ne, und auch das ist natürlich auch ein gewisser Appell. Vielleicht hat mal einer Lust, hier im Sommer bei uns zu arbeiten, jederzeit.
0: Das ist doch eine geniale Geschichte, oder? Einfach mal eine Saison raus, so ein Sabbatical auf Sylt und trotzdem arbeiten und diese schöne Nordseeinsel genießen. Den Kontakt zur SVG finden Sie bei uns auf unserer Homepage auf radiosylt.de.

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1: Heute wird es überwiegend wolkig und immer wieder nass. Dazu gibt es zahlreiche Regenschauer. Die Temperaturen erreichen rund 17 Grad. Der Wind kommt aus Südwest bis West und frischt deutlich auf. Es sind Böen um 55 Kilometer pro Stunde drin. In Schauernähe und exponierten Lagen auch stürmische Böen bis etwa 70 Kilometer pro Stunde. Der Radiosylt 3-Tage-Trend. Morgen bleibt es wechselhaft mit Schauern bei rund 17 bis 18 Grad. Samstag wird es etwas milder mit bis zu 19 Grad. Dazu Wolken

0: 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Schön, dass ihr eingeschaltet habt. Wir sind rund um die Uhr für euch da im Web auf radiosylt.de und natürlich auch über unsere App. Dazu gibt es täglich aktuelle Insel-News, das Sylt-Wetter und die besten Event-Tipps für eure Zeit auf der Insel.
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2: Heute. Am Donnerstag heißt es wieder Rantum lacht. Diesmal kommt Comedian Lara Ermer mit ihrem Programm Leicht entflammbar in den Chorsaal. Sie verbindet gesellschaftliche Themen, Psychologie und ziemlich direkten Humor. Los geht's um 20 Uhr im Chorsaal Rantum. Tickets gibt es ab 21 Euro.
3: Morgen.
2: Ab 10 Uhr läuft im Camp Hüst der Kampener Secondhand-Markt. Dort warten gut erhaltene Kleidung, Accessoires und besondere Fundstücke auf neue Besitzer.
3: Übermorgen.
2: Bekommt Sylt ordentlich Musik. Um 19 Uhr beginnt im Erlebniszentrum Naturgewalten in List zwischen Bühne, Beat und Poesie. Der Hamburger Chor Die Jungs verbindet Chormusik mit Rhythmus und Texten. Eine Stunde später startet im alten Chorsaal in Westerland die FTO Big Band. Unter dem Titel Basi und Beyond gibt es Swing und Jazz. Ihr müsst euch also entscheiden. Chor in List oder Big Band in Westerland. Beides beginnt am Samstagabend.
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0: 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Wir sind ab jetzt immer für Sie da im Web auf radiosylt.de und da gibt es auch unsere App zum Laden. Und Sandy Kruse ist bei mir vom Blauen Autozug und die hat gute Nachrichten auch für Wohnmobilbesitzer, ne?
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7: Es ist 15 Uhr.
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8: Moin von der Insel. Heute habe ich einen wichtigen Tipp für eure Gesundheit. Wollt ihr wissen, wie ihr euer Herz mit einfachen Tricks im Alltag stärken könnt? Dann merkt euch den kommenden Mittwoch, den 23. September vor. In der Asklepios Nordseeklinik findet ab 19 Uhr ein spannender Vortragsabend statt. Oberarzt Dr. Wolfgang Schneider gibt euch unter dem Titel Lifestyle-Tipps fürs Herz wertvolle Einblicke, wie ihr durch Bewegung, gesunde Ernährung und weniger Stress eure Herzgesundheit aktiv verbessern könnt. Der Abend ist für euch komplett kostenlos. Da der Platz begrenzt ist, meldet euch bitte noch bis zum 22. September per Mail oder telefonisch bei der Klinik an. Alle Infos dazu findet ihr auch online. Tut eurem Herzen etwas Gutes und seid dabei, wenn es heißt, fit in den Feierabend. Weitere Sylter Nachrichten gibt es unter dein-sylt.online.
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8: Heute wird es überwiegend wolkig und immer wieder nass. Dazu gibt es zahlreiche Regenschauer. Die Temperaturen erreichen rund 17 Grad. Der Wind kommt aus Südwest bis West und frischt deutlich auf. Es sind Böen um 55 Kilometer pro Stunde drin. In Schauernähe und exponierten Lagen auch stürmische Böen bis etwa 70 Kilometer pro Stunde. Der Radiosylt 3-Tage-Trend. Morgen bleibt es wechselhaft mit Schauern bei rund 17 bis 18 Grad. Samstag wird es etwas milder mit bis zu 19 Grad. Dazu Wolken und einzelne Schauer. Sonntag bleibt es windig und wechselhaft bei etwa 17 Grad.
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0: Hier ist Radio Sylt vom Blauen Autozug. Schön, dass ihr dabei seid. Wir wollen natürlich das Team vom Blauen Autozug vorstellen und dazu gehört natürlich auch Dawn von der Personalabteilung. Was genau machst du denn eigentlich, Dawn?
1: Ja, genau. Also ich bin Personalsachbearbeiterin mit dem Schwerpunkt Recruiting. Ich mache alle Stellenausschreibungen, die Kommunikation mit den Bewerbenden, mit unserem Social Media Team, vertrete uns auf Messen, auf Jobmessen und Weiterbildungsmessen, bin im engen Austausch mit den vorgesetzten Stellen.
0: Genau. Ja, und jetzt gibt es bei euch ja auch relativ unkompliziert die Möglichkeit, umzusteigen von einem Beruf zum anderen, sprich zum Beruf des Lokführers. Was muss man da machen?
1: Es gibt einen regulären Bewerbungsprozess, wir schreiben ganz normal aus. Dann in diesem Vorstellungsgespräch, in diesem Kennenlerngespräch wird auch eine Art Test geschrieben, einfach um zu gucken, Allgemeinwissen, minimales Eisenbahnwissen, Mathematik. Genau, dann gibt es auch 2 Praxistage, um zu gucken, gefällt einem das. Ein Tag ist natürlich immer ein bisschen kurz, deswegen haben wir gesagt, wir machen 2 Tage, auch mal unterschiedliche Schichten. Da haben wir bestimmte Kolleginnen und Kollegen.
0: Ja, und vielleicht sattelt ihr auch demnächst oben auf Lokführer bei der RDC Deutschland Gruppe. Guckt mal auf die Homepage vom Blauen Autozug, autozug-sylt.de, ob da aktuell Stellen ausgeschrieben sind. Ich drücke euch auf jeden Fall beide Daumen. 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
1: Heute wird es überwiegend wolkig und immer wieder nass. Dazu gibt es zahlreiche Regenschauer. Die Temperaturen erreichen rund 17 Grad. Der Wind kommt aus Südwest bis West und frischt deutlich auf. Es sind Böen um 55 Kilometer pro Stunde drin. In Schauernähe und exponierten Lagen auch stürmische Böen bis etwa 70 Kilometer pro Stunde. Der Radio Sylt 3-Tage-Trend. Morgen bleibt es wechselhaft mit Schauern bei rund 17 bis 18 Grad. Samstag wird es etwas milder mit bis zu 19 Grad. Dazu Wolken und einzelne Schauer. Sonntag bleibt es windig und wechselhaft bei etwa 17 Grad.
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2: Moin, ich liebe Wassermelone. 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

0: 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Das ist Sylt in einer Stunde. Ich kam neulich auf den Zopp in Westerland und sah da eine ganz muntere Männertruppe aussteigen aus einem Oldtimer-Bus.
1: Mega geil.
2: Sehr schön. Wahnsinn.
3: Sehr gut. War sehr schöne Fahrt, ja.
4: Ein Partybus.
5: Super. Geile Stimmung.
6: Einwandfrei. War sehr gut. Genial. Also schon ein Highlight, ja.
0: Und der Busfahrer von der SVG, das ist der Frank Stapelfeld. Und Frank, sag mal ein paar Daten.
7: 1950. Wir haben also 6 Liter Hubraum, 80 PS, kein synchronisiertes Getriebe, kein Bremskraftverstärker, keine Servolenkung, ist also Abenteuer pur.
8: Und wie ich gehört habe, kein Kofferraum.
7: Und kein Kofferraum. Das ist natürlich so Abreisen inklusive Inselrundfahrt immer schon ein ganz besonderes Erlebnis.
0: Und man kann diesen Bus wirklich für alles chartern, ne?
7: Also wirklich für alle möglichen Kram. Ich habe schon Touren gehabt, da sind wir nur mit 2 Personen gefahren. Die wollte unbedingt mit dem Oldtimer fahren, hat ihre Freunde mitgenommen. Und dann sind wir zu dritt mit dem Oldtimer über die ganze Insel gefahren.
0: Und da immer die Fingerzeiger wahrscheinlich, ne? Oh, wie genial. Und die Münder stehen weit auf, oder?
7: Das Schönste mit dem Bus, wir haben ja auf Sylt unheimlich viel Busfahrverbot, wie zum Beispiel Keitum, Kampen. Aber wenn man mit dem Bus, mit dem Oldtimer-Bus, da reinfährt, dann wird man auch freundlich begrüßt, dann freut sich das ganze Umfeld freut sich rundherum um dieses Fahrzeug.
0: Frank, wie funktioniert so eine Buchung?
7: Also man kann den Bus buchen, stundenweise, also 2 Stunden ist Mindestbuchungszeitraum. Man kann aber auch 3, 4 Stunden, und man kann wirklich selber bestimmen, was man möchte damit. Okay. Ob man jetzt auf Goschwert zur Sansibar fährt oder einfach nur rumfährt, oder man kann wirklich alles machen damit.
0: Super cool. Getränke sind hier im Gegensatz zum Stadtbus erlaubt, ne?
7: Getränke sind erlaubt und auch erwünscht, dass hier ein bisschen gute Stimmung ist. Davon lebt der Bus eigentlich auch und die Touren auch.
0: Und dann fährst du vielleicht auch mal, machst einen kurzen Halt, wenn die noch irgendwo einen kleinen Imbiss einschmeißen wollen oder ein Getränk an der frischen Luft, das geht auch.
7: Also man könnte sagen, man macht alles das, was der Gast gerne möchte. Und zwar in dem Moment, wo wir gerade sind.
0: Wahnsinnig toll sehen die aus, wenn die um die Ecke fahren. Da guckt man einfach hin, der Mund steht offen und man denkt sich, wow, da möchte ich auch mal mitfahren. Mehr Infos dazu natürlich bei der SVG, und die haben wir verlinkt auf unserer Internetseite radiosylt.de.

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4: Es ist 16 Uhr.
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6: Moin von der Insel, hier sind eure News für heute. Wenn ihr euch fragt, wie unsere Feuerwehr im Ernstfall eigentlich durch die engen, zugeparkten Straßen kommt, dann hört gut zu. Am Mittwoch, den 23. September, tagt der Feuerschutzausschuss der Gemeinde Sylt. Ab 19 Uhr geht es im Westerländer Rathaus um wichtige Weichenstellungen für unsere Sicherheit. Ein großes Thema ist die angespannte Parksituation und wie diese die Einsatzzeiten der Retter beeinflusst. Zudem diskutieren die Verantwortlichen, wie die Feuerwehrstruktur auf Sylt in Zukunft aussehen soll. Und es gibt spannende Neuigkeiten für die Westerländer Wehr. Es steht die Entscheidung über eine geschenkte Drohne an, die die Arbeit der Einsatzkräfte künftig unterstützen könnte. Ihr seid herzlich eingeladen, dabei zu sein, denn es gibt auch eine Einwohnerfragestunde. Kommt vorbei und bringt euch ein. Weitere Sylter Nachrichten gibt es unter dein-sylt.online.
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6: Heute wird es überwiegend wolkig und immer wieder nass. Dazu gibt es zahlreiche Regenschauer. Die Temperaturen erreichen rund 17 Grad. Der Wind kommt aus Südwest bis West und frischt deutlich auf. Es sind Böen um 55 Kilometer pro Stunde drin. In Schauernähe und exponierten Lagen auch stürmische Böen bis etwa 70 Kilometer pro Stunde. Der Radio Sylt 3-Tage-Trend. Morgen bleibt es wechselhaft mit Schauern bei rund 17 bis 18 Grad. Samstag wird es etwas milder mit bis zu 19 Grad. Dazu Wolken und einzelne Schauer. Sonntag bleibt es windig und wechselhaft bei etwa 17 Grad.
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7: Einen wunderschönen guten Tag. Hier ist das Autozug Radio Sylt mit Frank Bremser. Schön, dass ich bei Ihnen sein darf. Und wir haben natürlich auch die Möglichkeit, hier Fragen zu beantworten zur Überfahrt mit dem blauen Autozug. Katrin Sassi zum Beispiel hat bei uns angefragt über das E-Mail-Formular auf radiosylt.de, wie es ist, ob man den Hund auch bezahlen muss. Ne, Katrin?
8: Ich habe schon da angerufen. Das hat sich schon geklärt.
7: Okay, du hast schon bei der Service-Hotline vom blauen Autozug angerufen. Und ja, du darfst natürlich den Hund kostenfrei mitnehmen, ne?
8: Gut, ich frage lieber vorher, weil der Hund, der wiegt jetzt nicht gerade 5 Kilo, ne?
7: Ja, okay. Woher kommt ihr?
8: Aus Mosbach. Das liegt zwischen Heilbronn und Heidelberg.
7: Super, dann nehmt ihr am besten den Flexpreis. Dann könnt ihr auch noch spontan entscheiden, ob ihr einen Zug früher oder später fahrt und seid dann noch flexibler in der Urlaubsgestaltung. Das ist auf jeden Fall sehr vorteilhaft.
8: Ja, ich habe schon gesehen, der Flexpreis, der sollte genommen werden.
7: Was für einen Hund habt ihr?
8: Ein Burbul.
7: Ah, super. Dann wünschen wir euch ganz, ganz viel Spaß mit dem Hund auf Sylt. Ist ja ein Paradies, nicht nur für Menschen, sondern auch für Hunde. Einen ganz tollen Urlaub.
8: Ja, da freuen wir uns. Dankeschön.
7: Tschüss. Ciao, ciao.

0: 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Ich freue mich, dass ich euch begleiten darf hier auf der Strecke von Nibel nach Sylt oder eben umgekehrt. Und ja, die Lokomotive, die fährt vorne, ne? Ist ja klar. Und in der Lokomotive sitzt zum Beispiel der Düke. Er ist Lokomotivführer bei der RDC Deutschlandgruppe und hier beim Blauen Autozug. War das eigentlich so ein Traum von dir?
1: Also ich hatte jetzt nicht so kindheitstraummäßig so, ja, unbedingt Lokführer. Ich hatte nie wirklich was mit der Eisenbahn vorher zu tun.
0: Ja.
1: Aber jetzt im Nachhinein, ich möchte keinen anderen Job mehr machen.
0: Was hast du vorher gemacht?
1: Großen Außenhandel gelernt im Kfz-Fachbereich.
0: Was sind so die größten Herausforderungen für dich als Lokführer?
1: Die Konzentration hochhalten, würde ich sagen. Also das ist eine Sache, die muss man lernen, weil das ist halt das Hauptaugenmerk darauf liegt halt nicht, ja, ich fahre und das Signal sagt halt oder fahren, sondern gerade im Störungsfall, was mache ich wenn? Und dieses Wissen muss halt permanent immer sofort zur Verfügung stehen.
0: So sind sie hochmotiviert, die Mitarbeiter vom Blauen Autozug, und die bringen euch sicher von Nibel nach Westerland oder eben umgekehrt, und wir begleiten euch auch dazu mit Feel Good Music 24 Stunden. 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

0: Hier ist das Auto zu Radio Sylt, das Original, auf Sendung seit dem 1. März 2023. Es gibt ganz, ganz viele interessante Ortsführungen bei uns auf der schönsten Insel der Welt. Eine davon ist Westerland einst und heute. Die macht zum Beispiel Uwe Schmale mit seinen Kolleginnen und Kollegen. So, und wenn man nach Westerland kommt und ich habe mal so Freunde hierher geholt und habe gesagt, guckt euch das mal an, die schöne Insel Sylt. Und dann kommen die in Westerland an und sagen, Mensch, wie sieht das denn da aus? Was ist das denn für ein Entree? Also alles andere als Bäderstil. Warum gibt's das gar nicht mehr hier?
1: Naja, das hat ja historische Gründe. Also nach dem Zweiten Weltkrieg kam ja so diese Wirtschaftswunderzeit, und da galt natürlich überhaupt alles, was so aus der Kaiserzeit war, das galt nicht als besonders schick, das galt als verstaubt und nicht erhaltenswert. Deshalb hat man da ja ganz viele von diesen durchaus noch erhaltenswerten Gebäuden aus heutiger Sicht hat man damals einfach abgerissen, platt gemacht. Das ist ja nicht nur hier passiert, das ist woanders in anderen Städten ja genauso passiert. Mhm. Und dann darf man aber auch nicht davon ja auch nicht vergessen, dass viele alte Gebäude auch wirklich sanierungsbedürftig waren, und dann hat man sich eben entschieden, statt die zu sanieren, dann lieber doch modern und neu zu bauen. Das war damals einfach angesagt. Heute sieht man das natürlich anders. Diese Gebäude würde man heute erhalten und sanieren, ne? Aber was jetzt weg ist und neu bebaut ist, das ist halt weg. Das ist ja auch unwiederbringlich so, ne? Das Hochhaus, das wird da jetzt eben stehen, noch viele lange Jahre.
0: Ja, Uwe, dankeschön. Immer um 10 Uhr am Freitag gibt es die Ortsführung Westerland einst und heute. Da sollten Sie sich auf jeden Fall mal Karten für besorgen. 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Schön, dass Sie dabei sind.

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2: Heute. Am Donnerstag heißt es wieder Rantum lacht. Diesmal kommt Comedian Lara Ermer mit ihrem Programm Leicht entflammbar in den Chorsaal. Sie verbindet gesellschaftliche Themen, Psychologie und ziemlich direkten Humor. Los geht's um 20 Uhr im Chorsaal Rantum. Tickets gibt es ab 21 Euro.
3: Morgen.
2: Ab 10 Uhr läuft im Camp Hüst der Kampener Secondhand-Markt. Dort warten gut erhaltene Kleidung, Accessoires und besondere Fundstücke auf neue Besitzer.
3: Übermorgen.
2: Bekommt Sylt ordentlich Musik. Um 19 Uhr beginnt im Erlebniszentrum Naturgewalten in List zwischen Bühne, Beat und Poesie. Der Hamburger Chor Die Jungs verbindet Chormusik mit Rhythmus und Texten. Eine Stunde später startet im alten Chorsaal in Westerland die FTO Big Band. Unter dem Titel Basi und Beyond gibt es Swing und Jazz. Ihr müsst euch also entscheiden. Chor in List oder Big Band in Westerland. Beides beginnt am Samstagabend.
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0: 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Schön, dass ich bei Ihnen sein darf. Und eines ist ja klar, alle wollen den Strand genießen, alle wollen das Meer genießen. Und da hat der Insel Sylt Tourismus Service jetzt etwas ganz, ganz Besonderes angeschafft, nämlich Elektrorollstühle, mit denen auch Menschen mit Gehbehinderung direkt an den Strand herankommen. Herr Frühsemers vom ISTS, wie läuft das Ganze?
1: Die können sich die ausleihen bei uns, kostet pro Tag 28 Euro, sind zwei Stück verfügbar, stehen bei uns in der neuen Tourismusinformation im Sylt-Center und der Gast kann sich die dann im Sylt-Center ausleihen bei den Kollegen dort oder Kolleginnen. Der Gast kriegt von uns eine Karte mit, wo er jetzt mit dem Ding hinfahren darf und natürlich ganz wichtig, nicht ins Wasser.
0: Also man kann also ganz nah ranfahren ans Wasser. Und wie ist das Feedback von den Menschen, die sich die Elektrorollstühle ausgeliehen haben?
1: Wir haben schon einige Gäste gehabt, die sind mit den Dingern unterwegs gewesen. Die kamen wieder, die waren selig.
0: Ja.
1: Die waren selig, die sagten, super, ich bin noch nie so nah an den Strand gekommen. Und mit dem Rollstuhl kommst du nur auf die Promenade, aber du kannst diesen Sand nicht führen. Du kannst dieses Meer, das Rauschen von Nahen kannst du nicht mitkriegen. Toll. Ne? Also deswegen.
0: Klasse. Also diese elektrischen Rollstühle sind auszuleihen beim Insel Sylt Tourismus Service. Gehen Sie mal hin, da werden Sie dann auch gerne beraten und bei Problemen wird einem da auch geholfen. Klasse Geschichte, so soll es sein. Sylt barrierefrei machen und das Glück des Meeres ganz nah dran zu sein. Ja, das soll doch für jeden möglich sein, hier bei uns auf der schönsten Insel der Welt. 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
1: Heute wird es überwiegend wolkig und immer wieder nass. Dazu gibt es zahlreiche Regenschauer. Die Temperaturen erreichen rund 17 Grad. Der Wind kommt aus Südwest bis West und frischt deutlich auf. Es sind Böen um 55 Kilometer pro Stunde drin. In Schauernähe und exponierten Lagen auch stürmische Böen bis etwa 70 Kilometer pro Stunde. Der Radiosylt 3-Tage-Trend. Morgen bleibt es wechselhaft mit Schauern bei rund 17 bis 18 Grad. Samstag wird es etwas milder mit bis zu 19 Grad. Dazu Wolken und einzelne Schauer. Sonntag bleibt es windig und wechselhaft bei etwa 17 Grad.
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3: Willkommen in der nächsten halben Stunde hier bei radiosylt.de vom blauen Autozug. Es ist schön, dass ihr dabei seid und wir haben ja auch unsere eigene Comedy, das wisst ihr, ne? Unser Follower Klaas aus Hörnum, der sucht die lustigsten Sprüche aus dem Internet raus und daraus haben wir unsere eigene kleine Comedy-Show gemacht und gleich gibt's die nächste Folge hier bei mir. Moin!

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2: Moin, mein Chef, riechen Sie etwa nach Bier? Ich? Na, bei meinem Gehalt wird es sicher kein Champagner sein.

0: Radio Sylt mit Frank Bremser und ich frage einfach mal die Kinder, seid ihr denn schon aufgeregt? Ja, so klingt es, wenn es losgeht mit der großen Piratenfahrt mit der Gret Palucca von den Adlerschiffen. Dann geht's mit echten Seeräubern, beim echten Piraten geht's raus aufs Wasser und die freuen sich natürlich schon auf euch.
1: Ja, was Besonderes, zumindest das Wetter ist herrlich, da kann man schon erstmal nicht meckern, ne? Und da sind die Leute ganz anders drauf. Und ihr seht ja selber, wie unsere kleinen Scheiße, oh, da geht aber los, der Sache jetzt, mit Knoten und Würgen und Drücken. Jetzt müssen wir uns auch langsam aufs Schiff erstmal bewegen, den Rest werden wir her. Oh, er schimpft schon mit mir, kommt mal schnell mit.
0: Ja, die Piraten, die sind natürlich mit an Bord. Und diese Fahrt ist natürlich auch eine Fangfahrt. Ihr schmeißt die Netze aus und holt das aus dem Wasser, was da ist. Dann wird es angeguckt, die Krebse werden angefasst, die Muscheln werden genau begutachtet. Danach geht es natürlich wieder rein ins Wasser, weil wir wollen ja niemandem wehtun. Und warum sind denn diese Piratenfahrten eigentlich so beliebt bei den Kindern?
2: Ich hab keine Ahnung, nicht? Wahrscheinlich, dass sie auch nichts Ordentliches werden müssen, so wie ich, nicht? Ja, manchmal träumen die ja davon, nicht? Vor allen Dingen, endlich haben die Verwachsenen mal nichts mehr

0: zu sorgen. Und das Kommando ist man bloß bei den Kiddies, ne? So wie es das gehört. Ne?
1: Die Piratenfahrt mit der Gret Palucca, die gibt es bei den Adlerschiffen. Wann das losgeht, das erfahren Sie natürlich auf der Homepage. Und die haben wir verlinkt auf Radio Sonne.

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1: Ja, liebe Hörer vom Autozug Radio Sylt, unser Zug führt gerade einen spontanen Technik-Tango auf den Gleisen auf. Die Vorstellung dauert so ungefähr 20 Minuten. Wir bitten um Ihr Verständnis und Geduld.

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Und wir kommen jetzt zu Norddeutsch für Anfänger. Ja, da haben wir schon einige Begriffe durchgekaut hier bei uns. Aber wir wollen Sie ja fit machen, ne? Wenn Sie wieder nach Hause kommen, dass Sie so richtig schön norddeutsche Begriffe an Start bringen können. Durchsbuddel, ne, ist klar. Dummkopf, spätestens seit Captain Blaubeer wissen wir das. Sollte der natürlich auch. Süßes Mädchen. Was ist denn eine Bankbüx? Das ist ein Angsthase. So, und was ich auch immer wieder festgestellt habe in Süddeutschland, wenn man sagt, sag mal, habt ihr einen Feudel, dann weiß keiner, was gemeint ist. Ein Feudel ist nämlich ein Wischlappen, ne? Also für den Schrubber zum Beispiel, der Lappen, der da drauf kommt. Was ist denn in den Gnadderbüdel? Das ist ein schlecht gelaunter Mensch. Und dann sind wir schon bei Büdel. Was ist das? Klar, Beutel. Wenn man sagt im Laden irgendwo auf Sylt, Mensch, hätten Sie mal einen Büdel für mich, dann wissen die, was sie meinen. Es sei denn, der Verkäufer kommt nicht aus Schleswig-Holstein. Dann Fischkorb. Klar, ist eine Beleidigung für norddeutsche Küstenbewohner, wobei ich finde das gar nicht so schlimm. Ich bin einfach Fischkorb und das durch und durch und bin stolz darauf. Und Plunder. Das ist Krimskrams, also Sachen, die nicht unbedingt gebraucht werden, genauso wie Gedöns. Und Göhren, klar, das sind Kinder, hören wir, Eltern aber nicht so gerne, wenn man sagt, irgendwie, Mensch, die Göhren, die nerven aber. Also insofern, diesen Begriff sollten Sie lieber ein bisschen hinterm Berg halten. Ja, Norddeutsch für Anfänger machen wir immer wieder mal hier beim Autozug Radio Sylt. Und wenn Sie Begrifflichkeiten haben, gerne her damit. Unsere WhatsApp-Nummer finden Sie auch auf radiosylt.de oder Sie schreiben einfach eine E-Mail. 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

0: Hier ist das Autozug Radio Sylt mit Frank Bremser. Schön, dass ich bei Ihnen sein darf. Und wenn Sie erstmal auf Sylt sind, da gibt es natürlich viel zu entdecken. Unter anderem auch das Steinzeitgrab Deng Hoc. Ja, das ist ein Steinhaufen sozusagen, der innen hohl ist und man kann in diese Grabstätte hineingehen. Und wenn man da drin sitzt, ich saß da schon drin, dann kriegt man wirklich Angst, dass einem die Steine auf den Kopf fallen. Sicke von Bremen ist ja ihr Sylt-Guide. Da bekommt man Angst, ne?
1: Ja, das glaube ich haben alle. Man guckt hoch und das sind ja 3 Tonnen schwere Deckensteine. Und mein erster Gedanke, das ist ja viele Jahre her, habe ich auch gedacht, wenn einer runterkommt, bist du platt, wortwörtlich.
0: Und das ist ja ein Steinzeitgrab, ne?
1: Ja, die Frage ist, ist es wirklich ein Grab? Also als Grab gebaut. Es ist als Grab nachher verwendet worden. Also mal um das zeitlich einzuordnen, es ist steinzeitlich, es ist über 5000 Jahre alt. Es ist ein sogenanntes Ganggrab. Das heißt, ein Gang führt in eine ovale Grabkammer, die von 12 großen Findlingen getragen wird, die diese Deckelsteine eben auch aushalten. Und dann ist das ummantelt worden mit Sand und Klei und Stein. Und dann hat es diese Hügelform gehabt. Wenn man vorsteht, wirkt das jetzt nicht so spektakulär, aber man muss eben überlegen, 5000 Jahre Regen, Sturm und Winter drüber weggegangen, das muss mal sehr viel größer gewesen sein. Alle, die das interessiert, möchte ich ins Sylt-Museum schicken, die haben eine großartige kleine archäologische Abteilung, wo dieses Grab zum Auseinandernehmen dargestellt ist, da sieht man diese verschiedenen Schichten. So, und der Wiebel, der im 19. Jahrhundert ein Professor der Geologie das erstmals geöffnet hat, der hat tatsächlich dann auch Knochen gefunden, das heißt, es ist als Grab verwendet worden. Aber was seltsam ist, diese 12 Steine, die dieses Grab bilden, das ein Stein, das nennen wir Spiegelstein, der ist wie bearbeitet, der hat so Glimmeranteile und interessanterweise ist er genau vis-à-vis des Ganges. Und die Theorie ist, dass zu bestimmten Sonneneinfallszeiten das Licht durch den Gang auf diesen Stein zuführt, es widerspiegelt. Und das bedeutet dann wohl, dass es eine Kultstätte war oder vielleicht... Also ich will jetzt nicht von der Himmelscheibe von Nebra sprechen, aber bei uns ist ja alles bescheidener. Also könnte auch sowas sein, aber we don't know exactly.
0: Aber wenn Sie noch mehr erfahren wollen, dann gehen Sie ins Sylt-Museum und schauen Sie sich die archäologische Ausstellung an. Dann werden Sie auf jeden Fall mehr über das friesische Leben hier auf der schönsten Insel der Welt erfahren. Das wollen wir ja, ne? Teilhaben an dem, was es hier auf der Insel gibt. 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
5: 17 Uhr.
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7: Moin von der Insel. Heute habe ich einen wichtigen Tipp für eure Gesundheit. Wollt ihr wissen, wie ihr euer Herz mit einfachen Tricks im Alltag stärken könnt? Dann merkt euch den kommenden Mittwoch, den 23. September vor. In der Asklepios Nordseeklinik findet ab 19 Uhr ein spannender Vortragsabend statt. Oberarzt Dr. Wolfgang Schneider gibt euch unter dem Titel Lifestyle-Tipps fürs Herz wertvolle Einblicke, wie ihr durch Bewegung, gesunde Ernährung und weniger Stress eure Herzgesundheit aktiv verbessern könnt. Der Abend ist für euch komplett kostenlos. Da der Platz begrenzt ist, meldet euch bitte noch bis zum 22. September per Mail oder telefonisch bei der Klinik an. Alle Infos dazu findet ihr auch online. Tut eurem Herzen etwas Gutes und seid dabei, wenn es heißt, fit in den Feierabend. 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
7: Heute wird es überwiegend wolkig und immer wieder nass. Dazu gibt es zahlreiche Regenschauer. Die Temperaturen erreichen rund 17 Grad. Der Wind kommt aus Südwest bis West und frischt deutlich auf. Es sind Böen um 55 Kilometer pro Stunde drin. In Schauernähe und exponierten Lagen auch stürmische Böen bis etwa 70 Kilometer pro Stunde. Der Radio Sylt 3-Tage-Trend. Morgen bleibt es wechselhaft mit Schauern bei rund 17 bis 18 Grad. Samstag wird es etwas milder mit bis zu 19 Grad, dazu Wolken und einzelne Schauer. Sonntag bleibt es windig und wechselhaft bei etwa 17 Grad.
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9: Hier ist Radio Sylt vom blauen Autozug mit Frank Bremser. Viel erfahren über die Insel Sylt kann man übrigens im beliebten Erlebniszentrum am Listerhafen. Das ist eine interaktive Ausstellung für die ganze Familie. 1500 Quadratmeter hat sie, Ausstellungsfläche und 800 Quadratmeter Außenanlage. Und da werden die Themen wie Kräfte der Nordsee, Leben mit Naturgewalten und Wetter, Klima, Klimaforschung dargestellt und erlebbar gemacht. Und deswegen heißt es ja auch Erlebniszentrum. Und Sie können selbst Wellen erzeugen, das Weltklima aus der Sicht eines Astronauten betrachten oder die Wanderdünen per Drehrad bewegen. Neu ist der Sylt-Dom, ein 360-Grad-Kino mit einzigartigen Filmaufnahmen aus der Inselnatur. Sollten Sie auf jeden Fall mal machen, habe ich auch schon machen dürfen zur Eröffnung und war total begeistert, was man da alles entdeckt. Ja, und wie faszinierend doch immer wieder unsere schöne Nordseeinsel ist. 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

0: 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Und was uns natürlich immer wieder freut, ist tolles Feedback von Ihnen, ja, den Kunden vom blauen Autozug, die das Auto zu Radio Sylt hören und sich über die Freundlichkeit des Teams vom blauen Autozug freuen.
1: Hallo Autozug Radio Sylt. Hallo lieber Frank. Hier ist der Thomas aus dem anderen Ende Deutschlands, und zwar aus dem schönen Sachsen. Wir waren vor circa 2 Wochen bei euch und sind mit dem blauen Autozug auf die Insel und natürlich nach unserem Urlaub auch wieder zurückgefahren. Und ich muss mal ein ganz großes Dankeschön sagen an die netten Mitarbeiter beim Verladen in den beiden Bahnhöfen in Westerland und auch in Nybühl. Echt nettes, freundliches Personal. Und ein besonderes Highlight war natürlich das Radio während der Überfahrt mit dieser wunderschönen Musik. Dankeschön dafür und liebe Grüße aus Sachsen.
0: Dankeschön, mein lieber Klaus, für dieses tolle Kompliment. Das hat uns alle riesig gefreut. Und wenn Sie auch mal so ein Feedback abgeben wollen, dann können Sie uns gerne eine WhatsApp-Nachricht schicken. Unsere WhatsApp-Nummer finden Sie auf radiosylt.de. Da freuen wir uns super, super doll. Vielen Dank dafür. 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

0: 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Und bei Sheep of Sylt, auf dem Hof Höchst auf Sylt, da kann man ja das Landleben so richtig hautnah erleben. Da gibt es auch immer wieder Kurse für Kinder, den Deich erkunden, das Leben der Schafe auf dem Deich, was ja für uns hier so wichtig ist, auch für den Küstenschutz. Und Daniela Andersen organisiert das Ganze. Das ist schon spannend für die Kinder, ne?
1: Richtig, genau. Und vor allen Dingen haben die Schafe ja auch eine Aufgabe auf dem Deich und da gibt es viel zu entdecken und zu sehen und zu erfahren.
0: Es gibt ja die kinderpädagogischen Kurse bei euch. Da wollt ihr auch immer so ein bisschen aufklären, ne?
1: Wir wollen den Kindern eigentlich mal zeigen, wo unsere Schafe leben. Wir hatten letztes Jahr zur Lammzeit schon viele Kinder bei uns auf dem Hof, die Lämmer geguckt haben und erleben durften. Und jetzt wollen wir den Kindern mal zeigen, wo die Schafe denn eigentlich leben und warum sie überhaupt auf dem Deich leben. Und dann wollen wir mal ein bisschen den Deich erkunden.
0: Also es gibt immer wieder Veranstaltungen bei sheepofsylt.com. Einfach mal gucken, da können ihre Kinder, wenn sie vielleicht aus der Großstadt kommen, mal wirklich das Landleben hautnah erleben und mal richtig so ein bisschen im Dreck wühlen und müssen nicht immer gucken, dass die Sachen immer ordentlich und sauber bleiben. 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

0: 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Schön, dass ihr dabei seid. 24 Stunden sind wir zu hören auf radiosylt.de. Da könnt ihr auch unsere App laden. Und was bekommt ihr bei uns? Ihr bekommt bei uns täglich aktuell Insel-News. Ihr bekommt das aktuelle Sylt-Wetter und natürlich auch unsere Event-Tipps.
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2: Heute. Am Donnerstag heißt es wieder Rantum lacht. Diesmal kommt Comedian Lara Ermer mit ihrem Programm Leicht entflammbar in den Chorsaal. Sie verbindet gesellschaftliche Themen, Psychologie und ziemlich direkten Humor. Los geht's um 20 Uhr im Chorsaal Rantum. Tickets gibt es ab 21 Euro.
3: Morgen.
2: Ab 10 Uhr läuft im Kamp Hüß der Kampener Second-Hand-Markt. Dort warten gut erhaltene Kleidung, Accessoires und besondere Fundstücke auf neue Besitzer.
3: Übermorgen.
2: Bekommt Sylt ordentlich Musik. Um 19 Uhr beginnt im Erlebniszentrum Naturgewalten in List zwischen Bühne, Beat und Poesie. Der Hamburger Chor Die Jungs verbindet Chormusik mit Rhythmus und Texten. Eine Stunde später startet im alten Chorsaal in Westerland die FTO Big Band. Unter dem Titel Basi und Beyond gibt es Swing und Jazz. Ihr müsst euch also entscheiden. Chor in List oder Big Band in Westerland. Beides beginnt am Samstagabend.
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0: 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Und wenn wir über einen Pastor sprechen auf der Insel Sylt, dann sprechen wir über Rainer Cinno. Er ist ein Pastor mit Haltung und vor allem auch mit Meinung. Und Rainer, wir haben Glaubenskriege auf der Welt. Wir haben auch echte Kriege jetzt auf der Welt. Wie denkst du, steht Gott dazu?
1: Ich bin mir sehr sicher, dass unser Gott einer ist, der mit den Menschen mitleidet. Das ist ja auch unsere christliche Vorstellung von Gott. Mhm. Er hat Jesus in diese Welt geschickt und Jesus hat uns ja gezeigt, wie Gott ist. Er ist keiner, dem das alles egal ist, sondern er ist einer, der unser menschliches Schicksal auf sich genommen hat. Auch der gelitten hat. Und so leidet Gott, glaube ich, mit denen, die in dieser Welt verfolgt werden, die in dieser Welt Gewalt erleiden müssen und die in dieser Welt Trauer tragen. Davon bin ich überzeugt.
0: Rainer Cinno, er ist Pastor der Kirchengemeinde Norddörfer Sylt. Das war ein Gespräch von Sylt 1 mit Axel Link und Rainer Cinno zum Nachschauen auf Sylt 1 TV. 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Ja.

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4: Heute wird es überwiegend wolkig und immer wieder nass. Dazu gibt es zahlreiche Regenschauer. Die Temperaturen erreichen rund 17 Grad. Der Wind kommt aus Südwest bis West und frischt deutlich auf. Es sind Böen um 55 Kilometer pro Stunde drin. In Schauernähe und exponierten Lagen auch stürmische Böen bis etwa 70 Kilometer pro Stunde. Der Radiosylt 3-Tage-Trend. Morgen bleibt es wechselhaft mit Schauern bei rund 17 bis 18 Grad. Samstag wird es etwas milder mit bis zu 19 Grad. Dazu Wolken und einzelne Schauer. Sonntag bleibt es windig und wechselhaft bei etwa 17 Grad.
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5: Willkommen in der nächsten halben Stunde hier bei radiosylt.de vom blauen Autozug. Es ist schön, dass ihr dabei seid und wir haben ja auch unsere eigene Comedy, das wisst ihr, ne? Unser Follower Klaas aus Hörnum, der sucht die lustigsten Sprüche aus dem Internet raus und daraus haben wir unsere eigene kleine Comedy-Show gemacht und gleich gibt's die nächste Folge hier bei mir. Moin!

0: Die. Unser Follower Klaas aus Hörnum sucht ja das Lustigste raus aus dem Internet, die lustigsten Sprüche und vertont sie. Jetzt wieder.
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2: Moin. Ich finde es einfach mega penetrant, wenn einen jemand anstarrt, während man schläft. Auch wenn es der Chef ist.

0: 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Wenn Sie mal so einen Oldtimer-Bus auf der Insel sehen, dann können Sie sicher sein, das ist einer von der SVG, der Sylter Verkehrsgesellschaft. Und die sind so beliebt, diese Busse. Man staunt einfach nur, der Mund steht offen und man freut sich, auch mal dabei zu sein. Manche machen damit zum Beispiel einen Junggesellenabschied und am Steuer sitzt dann zum Beispiel Uwe Schöndube von der SVG.
1: Ja, genau. Sonntag war ich auch mit ein paar Leuten hier Junggesellenabschied unterwegs. Also mittlerweile kennen mich sehr, sehr viele und ich habe auch ganz viele jetzt dann auf dem Auftrag gestern auch wieder Oldtimer-Tour, Fahrerwunsch Uwe. Ne? Also das muss man sich natürlich auch erarbeiten. Aber meistens sind es super nette Gäste. Ich habe richtig viel Spaß und das kommt auch immer was zurück und dann mache ich es auch gerne. Also und das war immer das, was ich wollte. Wenn ich morgens aufstehe und sage, ich will nicht arbeiten, dann hast du irgendwas für Geld gemacht.
0: Absolut. Und Uwe ist immer gut drauf. Überzeugen Sie sich selbst bei der SVG. Können Sie sich diese Oldtimer-Busse für Events mieten? Mehr dazu natürlich auf der Homepage der SVG. Die haben wir verlinkt und diesen Link finden Sie auf radiosylt.de bei unseren Besten.
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1: Ja, liebe Hörer vom Autozug Radio Sylt, unser Zug hat gerade beschlossen, einen kleinen technischen Powernap einzulegen. Wir bitten da um Ihr Verständnis, dass wir dadurch eine Verspätung von 20 Minuten haben.

0: 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Das ist das Auto zu Radio Sylt mit Frank Bremser. Schön, dass ich bei Ihnen sein darf. Sie haben doch sicherlich auch schon mal diese großen Wanderriesen bemerkt, ne, auf dem Bahnhofsvorplatz. Wie sollte man die auch nicht bemerken? Sie sind grün, knallgrün, und entworfen hat sie ein Kieler Bildhauer, Martin Wolke. Es gab damals eine Ausschreibung, wer macht uns die schönsten Kunstwerke für den Bahnhofsvorplatz? Ja, und Martin hat dann am Ende den Zuschlag bekommen. War das nicht komisch, als es dann hieß, ja, du darfst es machen? Kriegt man erstmal Panik?
1: Ja, natürlich. Ich habe mich da auch komplett verschätzt. Ja, also ich habe natürlich schon lebensgroße Figuren gemacht, aber nie so große, und habe das vergessen, dass sich das im Quadrat potenziert, der Aufwand, und nicht nur einfach verdoppelt. Und das war schon auch eine große Lektion, aber die erfolgreich dann sozusagen vonstatten gegangen ist. Ich habe mir dann von der Stadt noch ein Darlehen geholt und als Sicherheitsüberleistung, dass ich das so fertig machen konnte, den Turmspringer, der jetzt in der Sylter Welle hängt, vorne an der Spitze, den habe ich dann als Sicherheitsleistung übergeben, und die Stadt hat dann mir das Darlehen sozusagen erlassen und den Turmspringer angekauft dadurch.
0: Ah, okay. Also Kunstsicherheit eingebracht.
1: Ja, ja, genau. Das war halt auch im gegenseitigen Interesse, dass die Riesen dann auch fertiggestellt wurden, weil dann war das Budget war dann zu Ende, und da hatten wir dann wieder Wind in den Segeln.
0: Und es hat ja geklappt, und sie gehören ja jetzt mittlerweile zu Sylt dazu, wie vieles andere auf der schönsten Insel der Welt. 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

0: Hier ist das Auto zu Radio Sylt mit Frank Bremser. Ich freue mich, dass ich bei Ihnen sein darf. 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Sie ist Inselguide, Silke von Bremen, und sie macht das ganz wunderbar. Wenn Sie eine Führung mit ihr machen, dann tauchen Sie ein in die Sylter Geschichte, ja, die ja weit zurückgeht, aber für den Tourismus wurde Sylt ja relativ spät entdeckt, ne?
1: Wir kennen ja immer diesen Satz, die Insel der Nackten und Reichen. Oswald Kolle hat seine Aufklärungsfilme am Sylter Strand gedreht. Das hat natürlich eine unglaubliche Werbung gehabt. Gunter Sachs. Zu der Zeit war Axel Springer schon längst in Kampen. Axel Springer, das führte dazu, dass auch seine Angestellten nach Sylt kamen, um ihr Urlaub zu machen. Und die haben im Urlaub geschrieben über das, was sie sahen. Sodass damals entstanden die ja die bunten Zeitschrift, die Bunte vom Springer Verlag. Und die haben diese Dinge natürlich hundertfach geschrieben. Und irgendwann haben die Massen natürlich dieses immer wieder Gelesene auch hören und sehen wollen und sind nach Sylt gekommen. Und da kann man natürlich sagen, irgendwann fing es vielleicht an zu kippen. Mhm. Früher war es die Familie von Bohlen und Halbach und heute ist es Dieter Bohlen. Da liegen Welten zwischen.
0: Ja, sehr schön beschrieben. Allerdings freut sich Sylt natürlich auf jeden Urlauber, egal wer kommt, und so soll es ja auch sein. Wenn Sie jetzt Lust bekommen haben auf eine Inselführung mit Silke von Bremen, dann müssen Sie vielleicht noch ein bisschen warten, denn sie ist sehr beliebt. Sie können natürlich mal schauen auf ihrer Internetseite, die haben wir verlinkt bei uns auf radiosylt.de. Schauen Sie vorbei und wir wünschen jetzt erstmal einen ganz tollen Urlaub auf der schönsten Insel der Welt. 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
5: Es ist 18 Uhr.
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7: Moin von der Insel, hier sind eure News für heute. Wenn ihr euch fragt, wie unsere Feuerwehr im Ernstfall eigentlich durch die engen, zugeparkten Straßen kommt, dann hört gut zu. Am Mittwoch, den 23. September, tagt der Feuerschutzausschuss der Gemeinde Sylt. Ab 19 Uhr geht es im Westerländer Rathaus um wichtige Weichenstellungen für unsere Sicherheit. Ein großes Thema ist die angespannte Parksituation und wie diese die Einsatzzeiten der Retter beeinflusst. Zudem diskutieren die Verantwortlichen, wie die Feuerwehrstruktur auf Sylt in Zukunft aussehen soll. Und es gibt spannende Neuigkeiten für die Westerländer Wehr. Es steht die Entscheidung über eine geschenkte Drohne an, die die Arbeit der Einsatzkräfte künftig unterstützen könnte. Ihr seid herzlich eingeladen, dabei zu sein, denn es gibt auch eine Einwohnerfragestunde. Kommt vorbei und bringt euch ein. 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
7: Heute wird es überwiegend wolkig und immer wieder nass. Dazu gibt es zahlreiche Regenschauer. Die Temperaturen erreichen rund 17 Grad. Der Wind kommt aus Südwest bis West und frischt deutlich auf. Es sind Böen um 55 Kilometer pro Stunde drin. In Schauernähe und exponierten Lagen auch stürmische Böen bis etwa 70 Kilometer pro Stunde. Der Radio Sylt 3-Tage-Trend. Morgen bleibt es wechselhaft mit Schauern bei rund 17 bis 18 Grad. Samstag wird es etwas milder mit bis zu 19 Grad, dazu Wolken und einzelne Schauer. Sonntag bleibt es windig und wechselhaft bei etwa 17 Grad.
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9: Ja, ich freue mich, dass ich Sie begleiten darf auf die schönste Insel der Welt. Viele von Ihnen werden wahrscheinlich auch das Fahrrad dabei haben und ja, die Fahrradwege nutzen wollen. 40 Kilometer lang ist ja der Fahrradweg, der die gesamte Insel umrundet und ist natürlich ein beliebtes Ziel für die Besucher. Und es gibt auch ganz viele Fahrradverleihstationen auf Sylt und das E-Bike ist manchmal bei strammem Westwind wirklich sehr nützlich. Ihnen jetzt eine schöne Überfahrt. Wir begleiten Sie. 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Gute Überfahrt.

0: Hier ist Radio Sylt vom Blauen Autozug mit Frank Bremser. Dawn, sie arbeitet in der Personalabteilung vom Blauen Autozug bei der RDC Deutschland Gruppe und ist natürlich dafür zuständig, neue Mitarbeiter zu rekrutieren und dafür zu sorgen, dass sie sich wohlfühlen in der Gruppe. Und Dawn, wie gefällt es dir denn selbst, sag mal?
1: Super. Ja? Also ich habe hier eine super Möglichkeit, einfach meine Arbeitszeiten entsprechend der Kita-Öffnungszeiten anzupassen. Da bin ich tatsächlich sehr dankbar, dass ich die Chance hier auch bekommen habe. Bin auch noch nicht so lange dabei. Mhm. Ich habe mich tatsächlich einfach beworben. Ich wollte zurück nach Hause zu meinen Eltern, da näher ran. Die wohnen hier in Nivel.
0: Ja, da hört man gleich, da passt alles beim Blauen Autozug. Und vielleicht gibt es ja auch für euch gerade eine offene Stelle beim Blauen Autozug. Dann kommt einfach mal auf die Homepage autozug-sylt.de. 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

0: 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Wir sind das Original. Uns gibt es seit dem 1. März 2023. Uwe Schmale, der macht zusammen mit seinen Kolleginnen und Kollegen Ortsführung in Westerland. Und diese Ortsführung heißt zum Beispiel Westerland einst und heute. Und Uwe, da erzählst du doch bestimmt auch Anekdoten über das alte Westerland, oder?
1: Ja, Anekdoten erzähle ich schon. Zum Beispiel, wenn ich da nach Altwesterland reinkomme, da zeige ich dann in der auch die ganz alte, das ganz alte Schulgebäude von Westerland, was also ganz früher mal die Dorfschule war. Und das liegt an einer Straße, wo ganz früher, also zu Beginn des Tourismus in den ersten Jahren, noch bevor es die Inselbahn gab, die Kutschen, die damals aus Munkmarsch ja kamen und die Gäste nach Westerland brachen, die mit dem Dampfer da angekommen waren. Und diese Kutschen fuhren halt an dieser Schule vorbei und das alte Sylter erzählen halt, dass früher dann immer für ein paar Minuten kein Unterricht möglich war, weil die Kinder, also es war ja im 19. Jahrhundert, wir sind ja noch ganz weit zurück, weil die Kinder erstmal ans Fenster stürmten und sich erstmal diese merkwürdigen Leute angucken, die da ankamen, ne, die ja aus ihrer Sicht völlig unpassend angezogen waren, irgendwie und dann vielleicht auch noch eine ganz komische Sprache oder einen ganz komischen Dialekt sprachen. Das muss für die Kinder so, müssen das ja Fremde vom anderen Planeten gewesen sein.
0: Das war für uns Friesen dann schon komisch, ne? Wenn einer aus Nordrhein-Westfalen kam und so gesprochen hat, da war er schlecht und komisch, ja. Sie können Uwe Schmale und seine Kolleginnen und Kollegen dann auch begleiten und dann zuhören, was sie zu erzählen haben über das Westerland von einst und heute. Die Ortsführung findet immer am Freitag statt um 10 Uhr und Karten können Sie buchen dafür auf sylt.de. 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
2: Heute. Am Donnerstag heißt es wieder Rantum lacht. Diesmal kommt Comedian Lara Ermer mit ihrem Programm Leicht entflammbar in den Chorsaal. Sie verbindet gesellschaftliche Themen, Psychologie und ziemlich direkten Humor. Los geht's um 20 Uhr im Chorsaal Rantum. Tickets gibt es ab 21 Euro.
3: Morgen.
2: Ab 10 Uhr läuft im Camp Hüß der Kampener Second-Hand-Markt. Dort warten gut erhaltene Kleidung, Accessoires und besondere Fundstücke auf neue Besitzer.
3: Übermorgen.
2: Bekommt Sylt ordentlich Musik. Um 19 Uhr beginnt im Erlebniszentrum Naturgewalten in List zwischen Bühne, Beat und Poesie. Der Hamburger Chor Die Jungs verbindet Chormusik mit Rhythmus und Texten. Eine Stunde später startet im alten Chorsaal in Westerland die FTO Big Band. Unter dem Titel Basi und Beyond gibt es Swing und Jazz. Ihr müsst euch also entscheiden. Chor in List oder Big Band in Westerland. Beides beginnt am Samstagabend.
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0: Radio Sylt mit Frank Bremser und wir kommen jetzt zu einem ernsteren Thema, denn es gibt sie auch auf Sylt, die Stolpersteine, die an die Opfer des Nationalsozialismus erinnern. Und Silke von Bremen, sie ist ja Inselguide. Silke, jeder Stein hat ja eine ganz besondere Geschichte, ne?
1: Also ich finde die Geschichten alle erschütternd letztendlich, aber zwei Steine haben mich besonders erschüttert, weil ich um diesen Tatbestand gar nicht wusste. Wir haben eben diese Euthanasie-Opfer tragischerweise ja auch gehabt, die sogenannten, das muss man sich mal vorstellen, Ballastexistenzen. Und wer auf Sylt schwierig war, ich weiß jetzt gar nicht, wie ich das korrekt formulieren soll, die sind zur Heilanstalt nach Schleswig geschickt worden. Mhm. Und diese Schleswiger Heilanstalt ist aufgelöst worden und die Insassen sind nach Meseritz-Obrawalde gebracht worden. Und das ist eine der schlimmsten Tötungsanstalten der Nationalsozialisten gewesen. Und wir haben zwei Stolpersteine für Cornelius Dietrichsen und Bothilde Kallesen, die wirklich Opfer dieser Aktion wurden. Das ist ganz, ganz furchtbar.
0: Ja, die Stolpersteine und die Gräueltaten des Nationalsozialismus, sie haben auch vor unserer Insel Sylt nicht Halt gemacht. Und es gibt eine tolle Seite der Gemeinde Sylt, da können Sie die Biografien nachlesen der Opfer des Nationalsozialismus von Sylt. Sie gehen auf gemeinde-sylt.de/Stolpersteine. Nochmal gemeinde-sylt.de/Stolpersteine. 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Bye.

0: erleben Sie das Kapitänsdorf Kaitum mal ganz anders. Mit einer Kutschfahrt einen der schönsten Orte der Insel zu erkunden. Die Fahrten sind jeden Sonntag und Mittwoch um 11, 12, 13 und 14 Uhr. Abfahrt ist am Parkplatz Ortseingang Kaitum West.
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2: Heute wird es überwiegend wolkig und immer wieder nass. Dazu gibt es zahlreiche Regenschauer. Die Temperaturen erreichen rund 17 Grad. Der Wind kommt aus Südwest bis West und frischt deutlich auf. Es sind Böen um 55 Kilometer pro Stunde drin. In Schauernähe und exponierten Lagen auch stürmische Böen bis etwa 70 Kilometer pro Stunde. Der Radiosylt 3-Tage-Trend. Morgen bleibt es wechselhaft mit Schauern bei rund 17 bis 18 Grad. Samstag wird es etwas milder mit bis zu 19 Grad. Dazu Wolken und einzelne Schauer. Sonntag bleibt es windig und wechselhaft bei etwa 17 Grad.
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4: Willkommen in der nächsten halben Stunde hier bei radiosylt.de vom blauen Autozug. Es ist schön, dass ihr dabei seid und wir haben ja auch unsere eigene Comedy, das wisst ihr, ne? Unser Follower Klaas aus Hörnum, der sucht die lustigsten Sprüche aus dem Internet raus und daraus haben wir unsere eigene kleine Comedy-Show gemacht und gleich gibt's die nächste Folge hier bei mir. Moin!

0: 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Ihr kennt das ja bestimmt auch, man öffnet Instagram, will nur mal ganz kurz gucken, 10 Minuten später fragt man sich, was habe ich da eigentlich gerade gesehen? Genau diese Perlen sammeln wir für euch und hier sind unsere Insta-Perlen bei Radio Sylt vom blauen Autozug. Gibt es jede Stunde mit unserem Follower Klaas.
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2: Moin, führe gerade mit meinem Fahrrad einen Autokorso an. Es wird gehupt und geschrien. Die Stimmung ist riesig.
3: Hör mal,

0: Radio Sylt, mein Name ist Frank Bremser. Schön, dass ich bei Ihnen sein darf. Und die Adlerschiffe hier bei uns auf Sylt, die haben sich ganz viel tolles Programm für Sie ausgedacht. Zum Beispiel ein toller Ausflug ist natürlich auch der Ausflug nach Helgoland. Larissa ist bei mir. Wann geht das los?
1: Da geht es aktuell 5-mal die Woche, von Sonntag bis Donnerstag. Man hat fast 4 Stunden Aufenthalt, um die Hochseeinsel zu erkunden. Zur Langen Anna kann man da ganz in Ruhe gehen. Natürlich shoppen sollte man auf Helgoland auf jeden Fall machen. Und
2: ums Oberland zum Beispiel gehen ist auch was. Die Bunker besichtigen. Also ich kann jetzt ja als Insider auch ein bisschen berichten darüber. Und was natürlich der Vorteil ist, was viele deswegen ja auch machen, dann aber erkennen, die Insel ist ja doch mehr als nur der Fuselfelsen, wie man ja so manchmal sagt. Man kann dort zollfrei und mehrwertsteuerfrei einkaufen.
1: Richtig, ganz genau. Das ist auch immer noch so. Gerade Alkohol und Zigaretten sind dann natürlich sehr beliebt. Aber man kann auch gute Klamotten, Taschen, kann man alles schön einkaufen gehen.
2: Und ich bin ja auch Fan der Badedüne, die gibt es ja auch. Da kann man dann ja mit so einer kleinen Fähre rüberfahren und dann nochmal fernab vom Trubel der Hauptinsel dann ja auch ein bisschen spazieren gehen, ne?
1: Genau, das schafft man selten in einem Tag, aber man kann natürlich auch mit uns sagen, man fährt an einem Tag hin und am nächsten Tag erst wieder zurück und hat dann den Riesenvorteil, dass man sagen, man sieht Helgoland, wenn um 5 alle Gäste, alle Schiffe wieder abgelegt haben und hat die Insel quasi mit den Einheimischen für sich und bleibt dann über Nacht. Das ist natürlich auch wunderschön und ganz besonders dann.
0: Das ist wirklich eine ganz besondere Geschichte, wirklich mal auf der Insel zu bleiben, denn sie wird dann ganz ruhig. Und wenn man dann auf der Hochsee übernachtet, kann ich Ihnen sagen, Sie werden schlafen wie ein Baby. Alle Infos zu den Fahrten nach Helgoland mit den Adlerschiffen finden Sie natürlich auf der Homepage der Adlerschiffe, adler-schiffe.de. 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
1: Derzeit gibt es Verzögerungen auf der Strecke, für die wir nicht verantwortlich sind. Dennoch müsst ihr jetzt leider mit einer Verspätung von ungefähr 20 Minuten rechnen. Der blaue Autozug sagt Entschuldigung und dankt für euer Verständnis. Hier bei Radio Sylt. 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

0: 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Schön, dass ich bei Ihnen sein darf. Es gibt einen neuen Sylt-Krimi als Podcast. Tödliche Fracht heißt er. Erschienen ist er bei Podimo und geschrieben hat das Buch dazu meine liebe Kollegin Anja Görz aus Niebel. Und Anja, ist passiert Entsetzliches auf dem blauen Autozug, oder?
1: Ja, Entsetzliches passiert auf dem Autozug. Ich kann ja gar nicht so viel verraten. Also man kann auch sagen, es ist ein Fortsetzungsthriller in 12 Folgen. Und natürlich, ich wüsste jetzt gar nicht, was ich rausnehmen soll, um nicht zu viel zu spoilern. Ich glaube, dass jeder, der mal auf dem Hindenburgdamm unterwegs gewesen ist, danach mit ganz anderen Augen in diesem Zug sitzt. Ganz egal, ob er im Personenzug sitzt oder im Autozug.
0: Wer ist denn in diesem Sylt-Krimi Tödliche Fracht mit an Bord auf dem Autozug?
1: Es ist auch die Innenministerin von Schleswig-Holstein mit an Bord. Auch die hat ein Geheimnis. Mhm. Es steigt ein Journalist bei ihr mit ins Auto, der über sie schreiben will. Und sie hofft, dass der schnell wieder verschwindet, damit er nicht hinter ihr Geheimnis kommt. Es gibt jemanden, der etwas im Kofferraum transportiert, was nicht ihm gehört.
0: Okay.
1: Es gibt auch einen Sexualstraftäter, der eine junge Tramperin mitgenommen hat.
0: Aha.
1: Und es gibt, und die werden sehr wichtig im Lauf der Geschichte, drei junge Polizisten, die ihr Praktikum auf der Insel gemacht haben und zurück sind auf dem Weg zur Schule nach Eutin.
0: Klingt auf jeden Fall mega spannend und die Handelnden kommen dann doch am Ende irgendwie zusammen, oder?
1: Genau, die führen dann natürlich, weil der Zug irgendwann stehen bleibt, wegen einer Bombendrohung führen diese Figuren dann irgendwie nicht mehr ein Eigenleben in ihrem kleinen Auto, sondern es wird zu Begegnungen kommen.
0: Super. Tödliche Fracht, ein Sylt-Krimi, erschien bei Podimo als Podcast, eine Serie an spannenden Geschichten. Hast du noch was hinzuzufügen, Anja?
1: Ja, ich würde sehr darum bitten, dass alle trotzdem weiter mit dem blauen Autozug fahren, auch wenn sie diesen Thriller gehört haben.
0: Es ist ja nur erfunden.
1: Es ist alles ausgedacht.
0: Dankeschön, Anja Görz, für deine Zeit. Tödliche Fracht, ein Sylt-Krimi über Podimo. Das ist doch wahrscheinlich genau das Richtige für sie, mal in den Dünen zu liegen und diesen Podcast zu lauschen. 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

0: Ja, was es nicht alles gibt bei uns auf der schönen Insel Sylt. Hier ist das Auto zu Radio Sylt mit Frank Bremser. Es gibt eine Naturschutzbeauftragte, die da heißt Charlie Esser. Ja, und Charlie ist bei mir. Was machst du eigentlich auf Sylt genau, Charlie?
1: Ja, ich bin die Naturschutzbotschafterin. Also ich arbeite quasi mit allen Naturschutzverbänden der Insel zusammen. Koordiniere so ein bisschen die gemeinsamen Artenschutzprojekte, also Strandinseln, Dünenschutz, verschiedene Projekte für verschiedene Tierarten, also Reptilien, Amphibien, alles dabei. Und mache auch sehr viel Öffentlichkeitsarbeit, so dass das quasi so die gemeinsame Stimme der Naturschutzvereine nach außen ist.
0: Und was macht ihr so insgesamt auf der Insel, Charlie?
1: Das ist immer sehr jahreszeitenabhängig. Also im Sommer machen wir natürlich sehr viel Öffentlichkeitsarbeit, also Führungen, wo man mitkommen kann, sich über die verschiedenen Projekte informieren. Und im Winter und generell außerhalb der Brut- und Setzzeit können wir mehr praktischen Naturschutz machen, wo man auch gerne mitkommen kann. Mhm. Das sind vor allem Entkusselungsaktionen. Da gehen wir dann in die Dünengebiete und in die Heidegebiete und entfernen invasive Pflanzenarten, die eben die heimischen Arten verdrängen, und da sind immer viele Hände gefragt.
0: Okay.
1: Vor allem im Herbst ist immer ganz cool, wenn wir die Cranberries entfernen. Das ist eine relativ invasive Art, wo man aber noch den Win-Win-Effekt hat, dass man dann die Cranberries mit nach Hause nehmen kann.
0: Ach, also für Marmelade so.
1: Genau.
0: Okay. Und wie kann man Kontakt zu dir aufnehmen, wenn man Fragen hat zum Naturschutz auf Sylt?
1: Genau, das geht entweder über die Naturschutzverbände oder man schreibt direkt mich an, also als Naturschutzbotschafterin. Also es geht über meinen Instagram-Kanal, das ist naturschutzbotschaft-sylt, oder auch über meine E-Mail-Adresse, das ist botschaft@naturschutz-sylt.de, und generell so kann man uns dann eben finden und einfach anfragen, wenn man Lust hat, mal irgendwo mitzumachen. Und wir verteilen halt auch immer, wenn wir Aktionen haben, das über unsere Social-Media-Kanäle, dass ihr eben wisst, wann sowas ansteht, wo man dann mal mitkommen kann.
0: Dankeschön, Charlie. Und wenn du was hast, dann melde dich gerne bei uns. Dann sind wir gerne bereit, wieder darüber zu berichten. Dir einen schönen Tag.
1: Ja, sehr cool. Dankeschön. Dir auch einen schönen Tag.
0: Danke.
1: Jo, bis dann. Ciao.
0: Bis dann. Tschüss. 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
5: Es ist 19 Uhr.
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6: Moin von der Insel. Heute habe ich einen wichtigen Tipp für eure Gesundheit. Wollt ihr wissen, wie ihr euer Herz mit einfachen Tricks im Alltag stärken könnt? Dann merkt euch den kommenden Mittwoch, den 23. September vor. In der Asklepios Nordseeklinik findet ab 19 Uhr ein spannender Vortragsabend statt. Oberarzt Dr. Wolfgang Schneider gibt euch unter dem Titel Lifestyle-Tipps fürs Herz wertvolle Einblicke, wie ihr durch Bewegung, gesunde Ernährung und weniger Stress eure Herzgesundheit aktiv verbessern könnt. Der Abend ist für euch komplett kostenlos. Da der Platz begrenzt ist, meldet euch bitte noch bis zum 22. September per Mail oder telefonisch bei der Klinik an. Alle Infos dazu findet ihr auch online. Tut eurem Herzen etwas Gutes und seid dabei, wenn es heißt, fit in den Feierabend. 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
6: Heute wird es überwiegend wolkig und immer wieder nass. Dazu gibt es zahlreiche Regenschauer. Die Temperaturen erreichen rund 17 Grad. Der Wind kommt aus Südwest bis West und frischt deutlich auf. Es sind Böen um 55 Kilometer pro Stunde drin. In Schauernähe und exponierten Lagen auch stürmische Böen bis etwa 70 Kilometer pro Stunde. Der Radio Sylt 3-Tage-Trend. Morgen bleibt es wechselhaft mit Schauern bei rund 17 bis 18 Grad. Samstag wird es etwas milder mit bis zu 19 Grad. Dazu Wolken und einzelne Schauer. Sonntag bleibt es windig und wechselhaft bei etwa 17 Grad.
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8: Herzlich willkommen auf Sylt. Hier ist das Autozug Radio Sylt. Weltweit zu hören auf radiosylt.de und auf unserer Homepage gibt es auch unsere App. Da können Sie uns immer hören und auch Sylt-Nachrichten gibt es da von Sylt 1. Ja, das Rantumbecken, das wurde 1936, 1937 zwischen Tinnum und Rantum eingedeicht, um einen Wasserflugplatz anzulegen. Und seit 1962 steht es unter Naturschutz und entwickelte sich zu einem artenreichen Brut- und Rastgebiet für Vögel. Da kann man ganz tolle Fahrradtouren machen und auch mal kurz Pause machen, ein kleines Picknick vielleicht mit der ganzen Familie. Das Rantumbecken auf jeden Fall einen Ausflug wert während Ihres Sylt-Aufenthalts, ob im Sommer oder im Winter, völlig egal. Das ist eine ganz tolle Zeit, die man da verbringen kann. Genauso wie hier bei uns beim Autozug Radio Sylt. Das ist Sylt in einer Stunde. Da bekommen Sie alle Sylt-relevanten Informationen in diesem Radio, auch den Veranstaltungskalender jede Stunde und wir freuen uns, wenn Sie dabei sind. Weltweit zu hören auch auf radiosylt.de. Yeah!

0: 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Und wenn Sie in Niebel ankommen, auf dem Terminal, dann treffen Sie ganz viele Mitarbeiter vom blauen Autozug. Die überreichen Ihnen zum Beispiel diese Sylt-Tüte. Da sind ja ganz viele Sylt-Informationen drin und einer von Ihnen ist Bernhard Bolte, ne?
1: Ja, wie du siehst, wir stehen in der Akquise hier und haben Spaß mit den Kunden. Also es macht schon wirklich Spaß, ja.
0: Du kommst hier aus der Region?
1: Ja, aus Hörup, also ganz in der Nähe, ja.
0: Und in Kommunikation zu bleiben mit dem Kollegen. Hallo, wie heißt der Kollege?
2: Dirk Schollwin.
0: Hallo Dirk, grüß dich. Herzlich willkommen hier bei mir in der Sendung.
2: Ja, danke schön.
0: Du bist auch hier jeden Tag am Start?
2: Ja, das läuft gut.
0: Wie bist du zum Autozug gekommen?
2: Ich bin von der Deutschen Bahn gewechselt damals, 2017. Ich habe mich von Anfang an wohl gefühlt und möchte auch noch lange hier bleiben.
0: Ja, die sind begeistert vom blauen Autozug und der blaue Autozug von seinen Mitarbeitern natürlich sowieso. Das Lächeln ist ja da inklusive. Wenn Sie mehr Informationen wissen wollen und wissen wollen, wo Sie die Tickets bekommen, dann kommen Sie mal auf die Seite autozug-sylt.de. Da gibt es übrigens auch schon Tickets ab 19,90 Euro, denn der blaue Autozug ist der Erfinder des Sparpreistickets. Und da fängt der frühe Vogel das Ticket. 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

0: Hier ist Radio Sylt vom Blauen Autozug mit Frank Bremser. Schön, dass ihr dabei seid. Gebrauchsanweisung Nordsee, das ist ein Kurs mit Meerguide Otto, Otto Oldenburg auf der unteren Promenade. Alle 14 Tage im Sommer gibt es diesen Kurs und der wird sehr gut angenommen. Otto, ihr beschäftigt euch mit allerhand Themen, die die Nordsee betreffen, zum Beispiel Strömung, ne?
1: Wie Strömungen entstehen, dass sie also auch sensibel damit umgehen und wenn sie zum Beispiel rausgehen, dass sie dann auch wissen, ich bin abgetrieben, niemals gegen die Strömung schwimmen, sondern mit der Strömung rausgehen. Und da haben wir hier natürlich gute Prospekte, auch Baderegeln für Erwachsene, nenne ich das immer. Mit diesem und mit dem Gezeitenkalender kann ich schon eine Menge machen, was meiner Sicherheit dient. Und dann generell gilt auch gerade bei vielen älteren Kurgästen, ich muss auch wissen, in welchem Fitnesszustand ich bin. Und wenn ich mich nicht fit fühle, dann gehe ich am Strand eben nur spazieren und muss da nicht in extremen Bedingungen rausgehen oder eben nur zur bewachten Badezeit. Wenn wir das schaffen, hätten wir weniger Unfälle.
0: Das glaube ich auch. Gebrauchsanweisung Nordsee mit Meerguide Otto am 6. August um 10 Uhr wieder Treffpunkt beim Miramar auf der oberen Promenade. Und Otto, ihr geht aber da jetzt nicht schwimmen, ne?
1: Ich kann mit den Leuten versicherungstechnisch natürlich nicht schwimmen gehen. Dann sind wir hier also jetzt bei der Badezeit am Hauptstrand. Hier sind wir da bei den Rettungsschwimmern und da haben jetzt die Teilnehmer des Kurses genug Wissen bekommen und stellen jetzt hoffentlich den Schwimmern auch gescheite Fragen, was nochmal Sicherheit anbelangt. Ich meine, ich war früher auch mal Rettungsschwimmer, das ist authentisch und so weiter und das finde ich eigentlich auch gut.
0: Otto, wann finden die Kurse jetzt statt?
1: Alle 14 Tage sind wir immer donnerstags von 10 bis 12, zweimal im Juli und zweimal im August zur Hauptsaison biete ich das hier an. Und es wird immer mehr angenommen, weil die Leute erkennen, dass es doch sehr sinnvoll ist, sich zu informieren, bevor man nun in ein fremdes Gewässer geht.
0: Ganz genau so ist es. Wenn ihr Otto auch mal sehen wollt, dann könnt ihr mal bei den Kollegen von Sylt 1 auf dem YouTube-Kanal gucken. Da ist nämlich noch mehr zu sehen dazu. Gebrauchsanweisung Nordsee mit Meerguide Otto Oldenburg. Kommt mal auf sylt.de und sucht mal Meerguide Otto und Gebrauchsanweisung Nordsee. Und da könnt ihr euch euren Kurs natürlich auch buchen. 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
3: Heute. Am Donnerstag heißt es wieder Rantum lacht. Diesmal kommt Comedian Lara Ermer mit ihrem Programm Leicht entflammbar in den Chorsaal. Sie verbindet gesellschaftliche Themen, Psychologie und ziemlich direkten Humor. Los geht's um 20 Uhr im Chorsaal Rantum. Tickets gibt es ab 21 Euro.
4: Morgen.
3: Ab 10 Uhr läuft im Camp Hüst der Kampener Secondhand-Markt. Dort warten gut erhaltene Kleidung, Accessoires und besondere Fundstücke auf neue Besitzer.
4: Übermorgen.
3: Bekommt Sylt ordentlich Musik. Um 19 Uhr beginnt im Erlebniszentrum Naturgewalten in List zwischen Bühne, Beat und Poesie. Der Hamburger Chor Die Jungs verbindet Chormusik mit Rhythmus und Texten. Eine Stunde später startet im alten Chorsaal in Westerland die FTO Big Band. Unter dem Titel Basi und Beyond gibt es Swing und Jazz. Ihr müsst euch also entscheiden. Chor in List oder Big Band in Westerland. Beides beginnt am Samstagabend.
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1: Ja, liebe Hörer vom Autozug Radio Sylt, unser Zug führt gerade einen spontanen Technik-Tango auf den Gleisen auf. Die Vorstellung dauert so ungefähr 20 Minuten. Wir bitten um Ihr Verständnis und Geduld.

0: Ihr hört Radio Sylt vom blauen Autozug. Mein Name ist Frank Bremser. Wir sprechen mit den Ringrettern hier auf der Insel. Das ist zum Beispiel der Frank Eriksen oder eben auch Felix Johansen. Der kommt vom Festland, der koordiniert das Ganze landesweit. Das heißt, wenn ihr irgendwie einen Ring im Sand verloren habt oder vielleicht sogar im Wasser, Ehering, ein Erbstück und so weiter, dann kommen die wirklich. Die haben eine Notfallnummer. Ja, und ihr nehmt dafür ja kein Honorar, ne Frank?
1: Also wir bekommen ja keine Vergütung oder irgendwas. Wir bekommen sozusagen Kraftstoffkosten und Parkkosten. Diese Sachen bekommen wir erstattet und dann nochmal einen kleinen Finderlohn. Ne? Also wir bekommen auch keine Spenden oder so, sondern es ist eigentlich nur, wie gesagt, unsere Auslagen, die wir haben, Kraftstoffkosten, Parkgebühren und einen kleinen Finderlohn. Mehr wollen wir auch nicht haben, so, ne?
0: Ja, wenn man diese glücklichen Gesichter sieht, das könnt ihr euch ja vorstellen, ne? Verliert euren Ehering und dann kommen die Jungs und finden den wieder. Also da gibt's natürlich auch gerne mal ein bisschen Patte auf der Hand, ist ja klar. Wie hoch ist denn eure Erfolgsquote, Felix Johansen?
2: Und zwar, wenn der Bereich wirklich eingrenzbar ist, dann liegt die Trefferquote an Land bei 90% circa.
0: Wow. Wow.
2: Vorausgesetzt, man sagt, ich war jetzt am Strand und habe in dem Bereich den Ball geworfen und dabei ist der Ring verschwunden im Sand, dann nahezu 100%, wenn man den Bereich nicht verlassen hat.
0: Ehering im Sand verloren, Schlüssel verloren, Schmuckstücke, Wertgegenstände aus Metall. Die Ringretter können helfen. Die Nummer zu den Ringrettern, die gibt es auf ringretter.de. Da könnt ihr euch melden und die helfen euch dann super, super gerne.
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2: Heute wird es überwiegend wolkig und immer wieder nass. Dazu gibt es zahlreiche Regenschauer. Die Temperaturen erreichen rund 17 Grad. Der Wind kommt aus Südwest bis West und frischt deutlich auf. Es sind Böen um 55 Kilometer pro Stunde drin. In Schauernähe und exponierten Lagen auch stürmische Böen bis etwa 70 Kilometer pro Stunde. Der Radiosylt 3-Tage-Trend. Morgen bleibt es wechselhaft mit Schauern bei rund 17 bis 18 Grad. Samstag wird es etwas milder mit bis zu 19 Grad. Dazu Wolken und einzelne Schauer. Sonntag bleibt es windig und wechselhaft bei etwa 17 Grad.
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4: Schön, dass ihr dabei seid und gleich geht's für uns weiter mit den Insta-Perlen. Das ist unser Follower Klaas aus Hörnum. Der sucht die lustigsten Sprüche aus dem Internet raus und präsentiert sie dann gleich hier bei uns exklusiv bei Radio Sylt vom blauen Autozug. Bis gleich.

0: Hier ist Radio Sylt vom Blauen Autozug mit Bremsman, Frank Bremser hier. 24 Stunden sind wir auf Sendung, weltweit zu hören auf radiosylt.de. Da gibt es auch unsere App zum Laden. Ja, und wir haben ja unseren Follower Klaas aus Hörnum. Der sucht ja die schrägsten Insta-Perlen raus, also die lustigsten Sprüche aus dem Internet. Und hier kommt der nächste.
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1: 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Und jetzt sind wir bei Larissa. Larissa ist von den Adlerschiffen und die haben ja jede Menge für sie vorbereitet, immer zur Saison, hier auf der schönsten Insel der Welt. Und Larissa, zum Beispiel kann man auch auf die Hallig-Hooge fahren. Wie läuft das?
2: Also da fährt man immer um 12 los, man hat 2 Stunden 20 Aufenthalt. Das hört sich jetzt erstmal nicht viel an, aber für so eine kleine Hallig reicht das in der Regel aus.
1: Da ist kein Shopping möglich.
2: Nicht wirklich, nein. Man kommt an, man wird erstmal von den Pferdekutschen begrüßt und kann da gerne mitfahren. Da sind dann auch Kutschfahrer an Bord, die dann so erzählen, wie das Leben ist auf der Hallig. Man kann auch mit dem Rad unterwegs fahren und dann auf jeden Fall auf Hallig-Hooge ins Sturmflugkino und dann mal so einen kurzen Film zu sehen, wie das wirklich aussieht, wie in die Wassergewalten da kommen. Das ist ja so das Besonderste daran.
1: Dann auch Kontakt zu Einwohnern?
2: Auf jeden Fall. Also jeder Laden, jedes Museum wird ja letztlich von Einheimischen betrieben und da kommt man ganz schnell ins Gespräch. Und
1: auch mit Schafen.
2: Auch mit Schafen zur Not.
1: Ja, ich weiß es selber. Als Nordfriese weiß man, die Schafe sind ein ganz wichtiger Bestandteil der nordfriesischen Küste und Kultur. Und wenn Sie mal auf die Hallig-Hooge fahren wollen mit den Adlerschiffen, dann gucken Sie sich mal um auf der Homepage der Adlerschiffe, adler-schiffe.de. Da finden Sie garantiert auch das richtige Angebot für Sie. 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
1: Ja, liebe Hörer vom Autozug Radio Sylt, unser Zug führt gerade einen spontanen Technik-Tango auf den Gleisen auf. Die Vorstellung dauert so ungefähr 20 Minuten. Wir bitten um Ihr Verständnis und Geduld.

0: 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Und die Insel Sylt möchte man kennenlernen und ja, damit die Insel Sylt noch möglichst lange erhalten bleibt, macht man ja Sandvorspülung, um den verlorenen Sand durch viele Fluten und Sturmfluten wieder herbeizuschaffen. Ja, pumpt man ihn aus dem Meer wieder an den Strand heran und Melanie Steuer von den Naturgewalten auf Sylt, das findet auch jedes Jahr wieder statt, ne?
1: Eine riesengroße Maßnahme, die viele, viele Millionen Euro jedes Jahr kostet. Und wir erklären bei uns im Kräfteraum, wie diese Sandaufspülung eigentlich funktioniert, wie das, woher der Sand kommt und warum diese Sandaufspülung überhaupt gemacht werden und wie sinnvoll sie sind und welche Einwirkungen sie auch auf die Natur haben.
0: Das heißt, wenn jemand hier mal am Strand diesen großen Bagger sieht und diese großen Pumpen, dann ist er auf jeden Fall dann endlich mal fachkundig.
1: Genau, es ist eine Großbaustelle, anders kann man es nicht sagen. Es sind riesengroße Geräte, wirken unglaubliche Kräfte. Deswegen durch den großen Abstand, den man in der Natur dann haben muss, haben wir gesagt, komm, wir holen es bei uns ins Haus, animieren es auch und haben es dann wie so ein Zeichentrickfilm nachgestellt, was passiert wo, warum gibt es dieses große Schiff vor der Küste, was macht das da draußen eigentlich und was kommt durch die Rohre an den Strand.
0: Das sind dann mal im Gegensatz zu hier Naturgewalten, unnatürliche Gewalten.
1: Oder der Naturgewalt Mensch.
0: Ja, so sieht's aus. Ja, sehr, sehr interessantes Thema und diesem Thema wurde auch ein Ausstellungsbereich gewidmet. Dort in Naturgewalten in List auf Sylt sollten Sie sich auf jeden Fall mal anschauen. Man lernt sehr viel über die Insel Sylt und über das, was wir Menschen machen können, um eben dieses Juwel in der Nordsee zu retten.

0: 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Wir sprechen ja immer wieder mal mit Silke von Bremen. Sie ist ja die Inselführerin. Und Silke, sag mal, für dich, was ist denn eigentlich dein schönstes Sylt?
1: Jetzt hast du mich.
2: Habe ich gehofft.
1: Also das ist ja verrückt. Das kann ich auch mit niemandem so teilen. Mein schönstes Sylt ist dieses mein Freundeskreis. Ja, also wenn die Tage ruhiger werden. Kommt ihr, ich koche oder ich habe eine Weinlieferung bekommen oder ich habe ein neues Nudelrezept und sich treffen und sich kennen. Also aus dem Haus gehen und auf dem Weg zum Kaufmann 2, 3 Menschen treffen und mit ihr reden können. Also da bin ich ganz basic. Das ist mein großes Glück.
0: Sympathisch, ne? Das ist eben Heimat. Ja, die Menschen machen eben auch Heimat aus und das ist bei Ihnen wahrscheinlich nichts anderes in dem Ort, aus dem Sie kommen. Wenn man die Menschen um sich rum hat, dann ist das Heimatgefühl. Und so ist es eben auch hier auf Sylt. Wir wünschen Ihnen eine gute Überfahrt mit dem Autozug Radio Sylt. 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Wow.

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3: Es ist 20 Uhr.
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4: Moin von der Insel, hier sind eure News für heute. Wenn ihr euch fragt, wie unsere Feuerwehr im Ernstfall eigentlich durch die engen, zugeparkten Straßen kommt, dann hört gut zu. Am Mittwoch, den 23. September, tagt der Feuerschutzausschuss der Gemeinde Sylt. Ab 19 Uhr geht es im Westerländer Rathaus um wichtige Weichenstellungen für unsere Sicherheit. Ein großes Thema ist die angespannte Parksituation und wie diese die Einsatzzeiten der Retter beeinflusst. Zudem diskutieren die Verantwortlichen, wie die Feuerwehrstruktur auf Sylt in Zukunft aussehen soll. Und es gibt spannende Neuigkeiten für die Westerländer Wehr. Es steht die Entscheidung über eine geschenkte Drohne an, die die Arbeit der Einsatzkräfte künftig unterstützen könnte. Ihr seid herzlich eingeladen, dabei zu sein, denn es gibt auch eine Einwohnerfragestunde. Kommt vorbei und bringt euch ein. Weitere Sylter Nachrichten gibt es unter dein-sylt.online.
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4: Heute wird es überwiegend wolkig und immer wieder nass. Dazu gibt es zahlreiche Regenschauer. Die Temperaturen erreichen rund 17 Grad. Der Wind kommt aus Südwest bis West und frischt deutlich auf. Es sind Böen um 55 Kilometer pro Stunde drin. In Schauernähe und exponierten Lagen auch stürmische Böen bis etwa 70 Kilometer pro Stunde. Der Radio Sylt 3-Tage-Trend. Morgen bleibt es wechselhaft mit Schauern bei rund 17 bis 18 Grad. Samstag wird es etwas milder mit bis zu 19 Grad, dazu Wolken und einzelne Schauer. Sonntag bleibt es windig und wechselhaft bei etwa 17 Grad.
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5: Herzlich willkommen hier beim Autozug Radio Sylt. Und wenn Sie von den Lister Wanderdünen schon gehört haben, dann stimmt das wirklich. Die weißen Dünen westlich von List sind tatsächlich noch in Bewegung. Jedes Jahr bewegen sie sich etwa 6 bis 10 Meter nach Osten. Früher bedeckten solche Dünen Altrantum und List, aber heute sind sie die einzigen nicht bepflanzten Dünen im Listland und stehen unter Naturschutz. Sie können einen fantastischen Blick auf die Wanderdünen von der neu gestalteten Aussichtsplattform im Norden des Dünengebiets genießen. Und dann tolle Fotos machen, mit denen Sie zu Hause wirklich alle neidisch machen können. 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

0: 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Und bei mir ist Markus Hunkel, der Geschäftsführer vom Blauen Autozug. Und Markus, was man immer wieder hört, Mensch, die Mitarbeiter vom Blauen Autozug, die sind immer so freundlich.
1: Ja, da sind wir auch sehr stolz drauf, dass wir hier ein wirklich eingeschworener Trupp sind. Und ich kann mich erinnern, vor 6 Jahren waren wir zu sechst. Vieles andere war zugekauft und heute sind wir hier über 100 Mitarbeiterinnen und Mitarbeiter, die hier für die Kunden tagtäglich am Kunden arbeiten und letztendlich das Lächeln der Kunden und das tolle Feedback, das wir auch von denen bekommen, das ist für uns Ansporn genug.
0: Und man darf sie auch gerne ansprechen. Ich habe das neulich auch gehabt, da gab es eine kleine Verzögerung wegen eines Stellwerks und da habe ich mal die Mitarbeiter angesprochen und die haben mir dann Rede und Antwort gestanden und wissen Sie was, ich habe sogar noch, weil eine Kollegin eine Thermoskanne dabei hat, einen Schluck Kaffee bekommen. So kann es gehen. Beim Blauen Autozug ist eben alles möglich. Ihnen eine gute Überfahrt und buchen Sie vielleicht jetzt schon mal Ihre Rückfahrt oder die nächste Reise nach Sylt. 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

0: 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Unsere Insel verändert sich und das Jahr für Jahr. Zum Beispiel die Wanderdüne in List. Die arbeitet sich ja immer näher an die Straße heran Richtung List. Und Dr. Matthias Strasser von den Naturgewalten, ist das eine Gefahr für uns?
1: Sie ist nicht akut. Wir haben ja verschiedene Wanderdünen, die im Lister Bereich sind ja die größten in Deutschland zusammenhängenden Wanderdünengebiete, die wir noch haben. Und der Teil, der am dichtesten an einer Straße ist, der wird wohl so etwa noch 30 Jahre Zeit haben, um die Straße zu erreichen. Also es ist kein unmittelbarer Handlungsbedarf vorhanden. Aber man muss sich schon darüber jetzt Gedanken machen, weil auch Dinge, die man sich überlegt, eine lange Vorlaufzeit haben. Und da ist doch jetzt einiges in Bewegung gekommen, weil es ein paar Ideen gibt, zu sagen, Mensch, so eine Wanderdüne, die ist was ganz Besonderes. Und wenn wir sicherstellen wollen, dass sie nicht einfach festgepflanzt wird und dann keine Wanderdüne mehr ist, dann muss man sich ein paar kreative Sachen ausdenken und die zeigen wir hier auch.
0: Der Schutz der Wanderdüne, aber eben auch der Schutz der Straße ist Thema in der Ausstellung Naturgewalten in List. Wir haben die Naturgewalten auch verlinkt bei uns auf der Internetseite radiosylt.de. Ist immer ein Besuch wert. 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

0: Hier ist Radio Sylt vom blauen Autozug mit Frank Bremser. Schön, dass ihr eingeschaltet habt. Wir sind rund um die Uhr für euch da im Web auf radiosylt.de und natürlich auch über unsere App. Dazu gibt es täglich aktuelle Inselnews, das Syltwetter und die besten Event-Tipps für eure Zeit auf der Insel.
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2: Heute. Am Donnerstag heißt es wieder Rantum lacht. Diesmal kommt Comedian Lara Ermer mit ihrem Programm Leicht entflammbar in den Chorsaal. Sie verbindet gesellschaftliche Themen, Psychologie und ziemlich direkten Humor. Los geht's um 20 Uhr im Chorsaal Rantum. Tickets gibt es ab 21 Euro.
3: Morgen.
2: Ab 10 Uhr läuft im Camp Hüst der Kampener Secondhand-Markt. Dort warten gut erhaltene Kleidung, Accessoires und besondere Fundstücke auf neue Besitzer.
3: Übermorgen.
2: Bekommt Sylt ordentlich Musik. Um 19 Uhr beginnt im Erlebniszentrum Naturgewalten in List zwischen Bühne, Beat und Poesie. Der Hamburger Chor Die Jungs verbindet Chormusik mit Rhythmus und Texten. Eine Stunde später startet im alten Chorsaal in Westerland die FTO Big Band. Unter dem Titel Basi und Beyond gibt es Swing und Jazz. Ihr müsst euch also entscheiden. Chor in List oder Big Band in Westerland. Beides beginnt am Samstagabend.
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0: 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Mein Name ist Frank Bremser und ich darf Sie ab jetzt immer begleiten auf Ihrem Weg auf die schönste Insel der Welt. Wir sind jetzt nochmal im Naturgewaltenzentrum in List auf Sylt und da ist Matthias Strasser bei mir. Ja, über das Kino haben wir ja schon gesprochen, das 3D-Kino, und ihr habt den Ausstellungsbereich drumherum auch erneuert, ne?
1: Ja, wir haben den Ausstellungsbereich um das Kino auch ganz neu gemacht, alles modern aufgesetzt mit mehr Visualisierung, weniger Text, und haben auch einige Themen neu ins Programm aufgenommen, die wir seinerzeit noch nicht hatten. Nenne ich mal das Beispiel Offshore-Windparks. Die sind ja jetzt mittlerweile vor der Insel Sylt zu sehen, und darüber berichten wir auch, was das damit auf sich hat, wie sie erbaut wurden, aber auch, was es vielleicht für Probleme gibt mit der Tier- und Pflanzenwelt. Zusätzlich zu unserer Ausstellung im Innenbereich bieten wir über 800 Veranstaltungen draußen an, also Wattführung, Führung zu den Austernbänken, durch die Wanderdünen, und all das kann man also einmal öffentlich buchen, dass man nach dem gleichen Muster über unsere Internetseite sich die Führung zu dem richtigen Zeitpunkt, wo man auf der Insel ist, raussucht und dann schon bucht. Oder ich kann mir auch einen Guide exklusiv mieten. Also wenn man mal möchte, einen Fachmann oder eine Fachfrau direkt selber mit im Watt bei sich zu haben für eine kleine Gruppe oder für eine Familie sogar, das geht bei uns auch.
0: Ja, richtig coole Idee, oder? Wenn Sie Kontakt aufnehmen wollen zu Matthias Strasser und seinem Team, wir haben die Internetseite vom Naturgewaltenzentrum in List natürlich bei uns auf der Seite auch verlinkt. Kommen Sie auf radiosylt.de. 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
3: Heute wird es überwiegend wolkig und immer wieder nass. Dazu gibt es zahlreiche Regenschauer. Die Temperaturen erreichen rund 17 Grad. Der Wind kommt aus Südwest bis West und frischt deutlich auf. Es sind Böen um 55 Kilometer pro Stunde drin. In Schauernähe und exponierten Lagen auch stürmische Böen bis etwa 70 Kilometer pro Stunde. Der Radiosylt 3-Tage-Trend. Morgen bleibt es wechselhaft mit Schauern bei rund 17 bis 18 Grad. Samstag wird es etwas milder mit bis zu 19 Grad. Dazu Wolken und einzelne Schauer. Sonntag bleibt es windig und wechselhaft bei etwa 17 Grad.
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4: Willkommen in der nächsten halben Stunde hier bei radiosylt.de vom blauen Autozug. Es ist schön, dass ihr dabei seid und wir haben ja auch unsere eigene Comedy, das wisst ihr, ne? Unser Follower Klaas aus Hörnum, der sucht die lustigsten Sprüche aus dem Internet raus und daraus haben wir unsere eigene kleine Comedy-Show gemacht und gleich gibt's die nächste Folge hier bei mir. Moin!
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0: 24 Stunden gibt es uns. Radio Sylt vom blauen Autozug auf radiosylt.de oder natürlich auch mit unserer App. Die gibt es auch zum Laden auf radiosylt.de. Und hier gibt es jetzt wieder Comedy. Unser Follower Klaas aus Hörnum sucht ja das Lustigste raus aus dem Internet, die lustigsten Sprüche und vertont sie. Jetzt wieder.
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2: Moin. Frühes Aufstehen ist wie Düsseldorf. Nicht meins.
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0: Radio Sylt mit Frank Bremser und wir sind jetzt nochmal bei den Adlerschiffen, genauer gesagt bei Tanja Busch. Sie organisiert Incentives und natürlich viele Rundfahrten der Adlerschiffe in ganz Norddeutschland.
1: Alle, die mit uns auf Kaperfahrt fahren, müssen Männer mit Bärten sein.
0: Die müssen natürlich nicht alle Bärte haben, die mitfahren, aber die Adlerschiffe, Tanja Busch, die sind ja mittlerweile, das ist ja wirklich krass, die sind ja in ganz Norddeutschland unterwegs, ne?
2: Ja, Adlerschiffe, die Reederei ist sehr breit aufgestellt. Wir haben nahezu 30 Schiffe in unserer Flotte und bieten natürlich für die unterschiedlichen Anfragen auch unterschiedliche Schiffe in verschiedenen Stationen an. Das heißt, wir haben eine Dependance auf Usedom, wir haben eine auf Rügen, dann Wismar, sind in Kiel vertreten, ganz viel auch in Hamburg. Das heißt, wenn Charteranfragen sind, dann kommt das pauschal zentral hier bei uns an und dann bieten wir dem Kunden das entsprechende Schiff an.
0: Ja, und Tanja, hier auf Sylt macht ihr ja auch besondere Events auf den Schiffen. Das heißt, wir haben hier die salzige Luft und das Marschenland und das raue Meer, aber da gibt es ganz besondere Events, ne?
2: Ja, absolut. Also Gegensätze ziehen sich an, sagt man ja immer so schön. Und diese wirklich historische Red Palooka als Kutter sozusagen mit einem sehr exklusiven Angebot, das heißt hochwertige Weine oder auch ein Glas Champagner. Dazu natürlich die Sylter Auster, die ja auch zugegen sind in List, ist das eine sehr, sehr schöne Kombi. Und da kann man auch gut einen Saxophonisten noch dazu holen. Oh. Dann ist das eine schöne Sundowner-Fahrt mit einem ganz speziellen, tollen Programm.
0: Oh, jetzt stellt man sich das mal vor, Sonnenuntergang und man fährt um den Ellenbogen, dazu ein schönes Glas Wein in der Hand. Also traumhafter geht's doch gar nicht. So wollen Sie da auch Ihren Geburtstag feiern, oder? Und wenn Sie das buchen möchten, dann kommen Sie mal auf die Internetseite der Adlerschiffe und da finden Sie auch den Kontakt. Und die Seite haben wir natürlich bei uns auf unserer Seite verlinkt. Kommen Sie einfach auf radiosylt.de. Einen schönen Urlaub auf der schönsten Insel der Welt wünschen wir Ihnen. 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

liebe Hörer vom Autozug Radio Sylt. Unser Zug führt gerade einen spontanen Technik-Tango auf den Gleisen auf. Die Vorstellung dauert so ungefähr 20 Minuten. Wir bitten um Ihr Verständnis und Geduld.

0: Hier ist das Autozug Radio Sylt mit Frank Bremser und hören Sie mal. Away, der Sylter Shantikoa ist natürlich immer gut aufgelegt und auch immer wieder auf der Insel überall zu hören. Bei mir ist Kai Witt, einer der Mannen vom Sylter Shantikoa. Und sind das eigentlich nur Männer oder habt ihr auch schon Frauen dabei?
1: Ja, es sind auch Frauen dabei, aber sind nicht Mitglied bei uns im Sylter Shantikoa.
0: Okay. Der Sylter Shantikoa, den kann man ja hier und da erleben. Manche, die das noch nicht erlebt haben, sagen, ja, das ist irgendwie was für alte Leute. Aber ganz im Gegenteil, ne?
1: Ganz im Gegenteil. Also wir haben jetzt gerade letztes Jahr wieder 3 Aufnahmen gehabt von etwas jüngeren Mitgliedern und das war schon sehr gut. Also es tut uns sehr gut, also junges, frisches Blut da reinzukriegen.
0: Das ist ja auch sicherlich auch so ein bisschen dieser Santiano-Hype, der ja auch da nochmal mit reinspielt, ne?
1: Ja, auf jeden Fall. Also ich muss sagen, die letzten Jahre, wo Santiano eben halt bekannt wurde, da sind die Shanties doch wieder populär geworden, kann man sagen, ja, doch.
0: Bleibt man da traditionell oder habt ihr auch im Potpourri auch, sagen wir mal, aktuellere Songs, die auf Shanty umgetextet sind oder umgemünzt sind?
1: Nee, eigentlich eher so die klassischen Shanties, Seemannslieder und auch einige Sachen aus Eigenproduktion. Also wir haben da so ein, zwei Leute bei uns im Chor, die auch selber texten und das ist schon ganz interessant, was dabei rauskommt.
0: Der Sylter Shantikoa. Die Termine vom Sylter Shantikoa finden Sie natürlich auf der Homepage. Sylter-Shanty-Chor.de

0: 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Und was ich ja klasse finde, ist, dass die Insel sich immer wieder neu erfindet. Auf Sylt gibt es immer wieder neue Attraktionen für Sie, die lieben Urlauber, die unsere schönste Insel der Welt besuchen. Zum Beispiel die Arche Wattenmeer hat was Tolles auf die Beine gestellt. Und zwar ist Janis bei mir. Janis, ihr habt was Neues, ne?
1: Genau, wir haben ein Escape Game. Also vielleicht kennen ja viele von den Hörern schon ein Escape Room. Das ist ein bisschen ähnlich. Nur, dass wir keinen Raum haben, sondern wir haben eben hier vier Kisten. Und man stellt sich vor, da es sich hier um einen mysteriösen Fund im Watt handelt, dass man diese vier Kisten im Watt findet und man hat eine Stunde Zeit bis Hochwasser. Das heißt, die Zeit läuft und man probiert dann eben mit gemeinsamer Kraft, mit verschiedenen Gehirnen eben die Kisten aufzukriegen, die hier angespült worden sind.
0: Also ein ganz tolles Teamspiel. Übrigens ist das Spiel im Eintritt der Arche Wattenmeer inkludiert. Wenn Sie sich dazu anmelden möchten, weil das ist schon wichtig und notwendig, dann kommen Sie auf arche-wattenmeer.de. 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
3: Es ist 21 Uhr.
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5: Moin von der Insel. Heute habe ich einen wichtigen Tipp für eure Gesundheit. Wollt ihr wissen, wie ihr euer Herz mit einfachen Tricks im Alltag stärken könnt? Dann merkt euch den kommenden Mittwoch, den 23. September vor. In der Asklepios Nordseeklinik findet ab 19 Uhr ein spannender Vortragsabend statt. Oberarzt Dr. Wolfgang Schneider gibt euch unter dem Titel Lifestyle-Tipps fürs Herz wertvolle Einblicke, wie ihr durch Bewegung, gesunde Ernährung und weniger Stress eure Herzgesundheit aktiv verbessern könnt. Der Abend ist für euch komplett kostenlos. Da der Platz begrenzt ist, meldet euch bitte noch bis zum 22. September per Mail oder telefonisch bei der Klinik an. Alle Infos dazu findet ihr auch online. Tut eurem Herzen etwas Gutes und seid dabei, wenn es heißt, fit in den Feierabend. 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
5: Heute wird es überwiegend wolkig und immer wieder nass. Dazu gibt es zahlreiche Regenschauer. Die Temperaturen erreichen rund 17 Grad. Der Wind kommt aus Südwest bis West und frischt deutlich auf. Es sind Böen um 55 Kilometer pro Stunde drin. In Schauernähe und exponierten Lagen auch stürmische Böen bis etwa 70 Kilometer pro Stunde. Der Radio Sylt 3-Tage-Trend. Morgen bleibt es wechselhaft mit Schauern bei rund 17 bis 18 Grad. Samstag wird es etwas milder mit bis zu 19 Grad, dazu Wolken und einzelne Schauer. Sonntag bleibt es windig und wechselhaft bei etwa 17 Grad.
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7: Hier ist Radio Sylt vom blauen Autozug und wenn Sie der blaue Autozug erstmal hingebracht hat auf die Insel, dann gibt es natürlich Highlights, die Sie unbedingt sehen müssen. Die majestätische Himmelsleiter in Westerland ist sehr beeindruckend. Sie befindet sich im südlichen Teil von Westerland in der Nähe des Stranddistelwegs und des Sylt-Aquariums. Mit 26 Metern Höhe bietet sie einen atemberaubenden Panoramablick über Westerland und den Strand. Und wenn Sie die Stufen langsam hinaufgehen, fühlt es sich wirklich an, als würden Sie zum Himmel hinaufsteigen. Schwangere Frauen übrigens, also hochschwangere Frauen auf Sylt, gehen diese Treppe auch hoch, um dann die Geburt ein bisschen zu forcieren. Hat meine Frau übrigens auch gemacht. Und es sind wunderbare Kinder dabei rausgekommen, kann ich Ihnen sagen. Die Himmelsleiter in Westerland, immer einen Besuch wert. 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

0: 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Hier bekommen Sie relevante Informationen über Ihren Inselaufenthalt. Und natürlich stellen wir auch das Team vom blauen Autozug vor. Bei mir ist jetzt Lydia Bülow, die haben es vielleicht schon kennengelernt am Terminal Niebel, ne Lydia? Du bist ja gut gelaunt, ne?
1: Ich bin immer gut gelaunt. Und wenn die Kunden schlecht gelaunt ist, dann bringt man sie dazu, ne? Dass sie auch gut gelaunt sind. Die freuen sich meistens über ein Tütchen.
2: Ja, genau. Bei dir gibt es die Sylt-Tüt. Da sind so allerhand Informationen über die Insel. Sozusagen das, was wir im Radio machen, dann zum Lesen. Und da freuen sich die Kunden drüber, ne?
1: Ja, die ist auch wunderschön, die Tüte. Damit kann man shoppen gehen. Eine schöne Strandtasche ist das. Die freuen sich immer.
2: Wunderbar. Was sagst du so zum Team vom Blauen Autozug?
1: Ja, alle nett, freundlich. Das Zusammenarbeiten ist cool. Schönes Klima, ja.
0: Ja Mensch, das klingt immer so, als hätten wir die bestochen, dass sie das sagen. Aber die machen das ganz freiwillig und sind happy, beim Blauen Autozug zu arbeiten.

0: 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In der naturgeweihten Ausstellung in List, da beschäftigt man sich natürlich auch mit der Zukunft der Insel. Der blanke Hans nagt und nagt an unserem herrlichen Eiland. Und Dr. Matthias Strasser, wie lange haben wir Sylt denn noch?
1: Auf jeden Fall mehrere Jahrhunderte. Also wenn jetzt der Klimawandel sich nicht außergewöhnlich auswirkt, dahingehend, dass uns alle Fälle davon schwimmen, dann haben wir hier noch sehr lange etwas von der Insel Sylt. Und das liegt vor allen Dingen daran, dass es die Geestkerne gibt. Das ist ja eine Besonderheit von Sylt, dass es nicht ein reiner Sandknust ist, sondern es gibt eben diese Gesteinsuntergründe, die man Geest nennt, und die sind höher gelegen und die sind so hoch, dass selbst wenn es hier zu Sturmfluten kommt oder zum Meeresspiegelanstieg, der so langsam den Sand wegnagt, immer auch dieser Inselkern noch vorhanden bleiben wird, einige Jahrhunderte. Sodass wir eigentlich von den Prognosen, es gibt da wissenschaftliche Prognosen und Modellrechnungen, sagen kann, 400-500 Jahre wird noch irgendetwas da sein. Vielleicht nicht die Insel in ihrer kompletten Ausprägung, wie wir sie heute kennen, weil die langgestreckten Teile im Norden von Sylt und im Süden, das ist dann reiner Sand. Aber diese Geestkerne, angefangen in Kampen, in Westerland und auch in Morsum, die sind eben so höher gelegen und so massiv, dass sie auch mehrere Jahrhunderte noch bestehen bleiben, höchstwahrscheinlich.
0: Oh, Gott sei Dank, wollen wir unsere Insel jetzt genießen, ne? Also sehr interessant auch in den Naturgewalten, in der Ausstellung in List wird auch dieses Thema sehr intensiv behandelt. Immer einen Besuch wert. Die Naturgewalten haben wir auch verlinkt bei uns auf der Internetseite radiosylt.de. 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
3: Heute. Am Donnerstag heißt es wieder Rantum lacht. Diesmal kommt Comedian Lara Ermer mit ihrem Programm Leicht entflammbar in den Chorsaal. Sie verbindet gesellschaftliche Themen, Psychologie und ziemlich direkten Humor. Los geht's um 20 Uhr im Chorsaal Rantum. Tickets gibt es ab 21 Euro.
4: Morgen.
3: Ab 10 Uhr läuft im Camp Hüst der Kampener Secondhand-Markt. Dort warten gut erhaltene Kleidung, Accessoires und besondere Fundstücke auf neue Besitzer.
4: Übermorgen.
3: Bekommt Sylt ordentlich Musik. Um 19 Uhr beginnt im Erlebniszentrum Naturgewalten in List zwischen Bühne, Beat und Poesie. Der Hamburger Chor Die Jungs verbindet Chormusik mit Rhythmus und Texten. Eine Stunde später startet im alten Chorsaal in Westerland die FTO Big Band. Unter dem Titel Basi und Beyond gibt es Swing und Jazz. Ihr müsst euch also entscheiden. Chor in List oder Big Band in Westerland. Beides beginnt am Samstagabend.
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0: 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Ich bin immer wieder jedes Jahr aufs Neue begeistert, was die Damen und Herren von Tinnum 66 auf die Beine stellen in Sachen Organisation des Syltlaufs. Jedes Jahr aufs Neue. Im Jahr 2025 zum Beispiel waren es über 1400 Läufer, die mit am Start waren. Und jedes Jahr aufs Neue kommen sie und sind begeistert. Und auch Helfer werden immer wieder gesucht. Und da melden sie auch freiwillig junge Leute zum Beispiel, die mitmachen wollen. Auch bei Rainer Gutsche von Tinnum 66. Auch Menschen zum Beispiel mit Handicap aus den Sylter Werkstätten, ne Rainer?
1: Dann hat mich einer von den Jungs angesprochen. Hallo Rainer, ich kannte ihn bis dahin nicht.
2: Ja.
1: Und ich sag, wie heißt du denn? Ja, Sascha. Brauchst du noch jemanden, der dir hilft? Und das fand ich so eine super Aktion. Und dann habe ich ihn gebeten, einfach Sonnabend ins CCS zu kommen. Da ist die Startnummernausgabe und dann die Nudelparty, die wir dieses Jahr so ein bisschen in Eigenregie machen. Und dann werden wir ihm noch einen Posten geben, wahrscheinlich Westerland, Kurpromenade an der Musikmuschel und dann, für uns ist es immer die Kurmuschel und die Kurpromenade.
2: Und die Badegäste kommen, ne?
1: Und die Badegäste kommen.
3: Ja, die müssen auch an der Kurverwaltung vorbei, ne?
2: Ich liebe ja das Wort Badegäste. Ich sage auch, im Winter sage ich auch, das sind ja Badegäste, ne? Und ich finde, da weiß auch jeder, wovon man spricht, oder? Was soll man, Touristen klingt auch irgendwie so fremd, oder?
3: Ja, finde ich auch, finde ich auch. Also für mich bleibt das auch immer der neue Kursaal da oben. Das ist CCS, kann ich nicht viel mit anfangen. Ja, und dann kommt da ist die Badegastinformation da vorne, so, und dann, ne, da kriegst du alles, was du willst. Ja.
2: Wir konnten uns höchstens nochmal auf Eisbadegast ein. Im Winter, ne?
1: Ja, meine Frau, die springt da immer rein im Winter. Ja.
0: Tinnum 66, das ist der Verein, der sich kümmert um den Syltlauf jedes Jahr aufs Neue und da müssen Sie auf jeden Fall mal dabei sein. Ist übrigens auch mittlerweile ein echtes Highlight geworden auf der Insel. Da kommen so viele Menschen zu uns auf die Insel Sylt, das ist schon wirklich bemerkenswert. 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
4: Heute wird es überwiegend wolkig und immer wieder nass. Dazu gibt es zahlreiche Regenschauer. Die Temperaturen erreichen rund 17 Grad. Der Wind kommt aus Südwest bis West und frischt deutlich auf. Es sind Böen um 55 Kilometer pro Stunde drin. In Schauernähe und exponierten Lagen auch stürmische Böen bis etwa 70 Kilometer pro Stunde. Der Radio Sylt 3-Tage-Trend. Morgen bleibt es wechselhaft mit Schauern bei rund 17 bis 18 Grad. Samstag wird es etwas milder mit bis zu 19 Grad. Dazu Wolken und einzelne Schauer. Sonntag bleibt es windig und wechselhaft bei etwa 17 Grad.
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5: Schön, dass ihr dabei seid und gleich geht's für uns weiter mit den Insta-Perlen. Das ist unser Follower Klaas aus Hörnum. Der sucht die lustigsten Sprüche aus dem Internet raus und präsentiert sie dann gleich hier bei uns exklusiv bei Radio Sylt vom blauen Autozug. Bis gleich.

0: 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Ja, und es gibt immer Fundstücke im Internet, ne, bei Instagram zum Beispiel, so Sprüche, wo man einfach laut loslachen muss und die sammelt für uns, klar, unser Klaas aus Hörnum.
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2: Moin, die ersten 5 Tage nach dem Wochenende sind immer die schlimmsten.
3: Was

0: Radio Sylt mit Frank Bremser und bei mir ist Mark Jones von den Adlerschiffen. Den treffen Sie in der Zentrale, in der Beusenstraße in Westerland von den Adlerschiffen. Ja, und Mark, es geht auch wieder auf die Hochseeinsel Helgoland, ne? Wenn sie sich denn noch so schimpfen darf.
1: Ja, das ist natürlich auch immer ein sehr beliebtes Reiseziel für die Gäste, die hier ein paar Wochen oder ihren Urlaub verbringen, dass sie sagen,

0: Frühstücksfahrt und da fahren wir mit unserer Adler 6 in Hörnum raus. Gute anderthalb Stunden und es gibt ein leckeres Adlerfrühstück mit allem, was dazugehört. Und dann kann man dabei die Aussicht auf die Südspitze genießen und ein bisschen sich den Wind um die Nase wehen lassen.
1: Und Austern schlürfen kann man mit den Adlerschiffen auch, ne?
0: Ja, genau. Im Mai geht es wieder los. Da fahren wir einmal die Woche zu den Austernbänken. Die sind vor List oben und da gibt es auch ein kleines Austern-Tasting. Da kann man das probieren, gibt noch ein Gläschen Wein dazu und es wird auch alles ausführlich dazu erklärt, wie die wächst, wie die geerntet wird und so weiter.
1: Ja, und jetzt sagen Sie uns nicht, Sie hätten Langeweile gehabt auf der Insel Sylt. Das müssen Sie auf jeden Fall nicht haben. Alle Infos zu den Fahrten der Adlerschiffe auf der Internetseite adler-schiffe.de. 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

0: Radio Sylt, es gibt so besondere Menschen, die einfach tolle Geschichten erzählen können. Dazu gehört definitiv Imke Wein, aber sie hat 20 Lebensgeschichten und Liebesgeschichten aufgeschrieben über Sylter, die hier leben und arbeiten. Und daraus ist das Buch Zuhause am Meer entstanden. Ja, diese 20 Lebens- und Liebesgeschichten, was ist denn da dein besonderer Sylt-Moment gewesen?
1: Ein Inselmoment ereignete sich also in allen 20 Kapiteln, weil ich immer wieder wirklich Pipi in den Augen habe, dafür, dass ich so viel Vertrauen genieße in diesen Recherchemomenten. Also es ist immer so, wenn ich sage, ich komme und frage dich über dein Leben aus, dass alle sofort sagen, ja komm, wir machen das. Mhm. Und alleine das ist für mich selbst so ein Riesengeschenk, egal wo die Familie herkommt oder hingeht, das ist so das Größte. Und einfach auch diesen Menschen, und wenn die so in ihre Geschichte blicken, den Vorfahren so ein kleines Denkmal, aber wirklich Mini-Denkmal zu setzen in so einem Buch, das ist auch wirklich was ganz Schönes, wo ich viel Freude dran habe.
0: Imke, wo bekommt man das Buch?
1: Ja, du kannst das online kaufen, in der Tat. Auf der www.wenningstedt.de Seite kannst du das einfach bestellen. Oder du gehst zum Beispiel zur Borde-Buchhandlung Klaumann, oben auf dem Cliff, oder hier in Westerland haben die da auch.
0: Borde, müssen wir, das ist ja Norddeutsch, ne? Wir machen auch gerne mal aus dem A in O, das ist die Badebuchhandlung. Ne? Wir wollen noch mal ganz die Phonetik
1: meinst
0: noch mal
1: du,
0: ein bisschen.
1: Meinst du, das bedarf?
0: Ja, aber manchen glaube ich dann schon.
1: Ja, ja, also Badebuchhandlung.
0: Also ich wollte mal fragen, wo ist denn die Borde-Buchhandlung? Jetzt wissen Sie es auf jeden Fall. Zuhause am Meer, 20 Lebens- und Liebesgeschichten erzählt von Imke Wein in dem Buch Zuhause am Meer. Vielleicht genau das Richtige für Sie, für einen Strandkorb oder fürs Sofa im Ferienhaus bei knisterndem Kamin. Hier

0: 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Ja, wir kommen jetzt zu Silke von Bremen. Sie ist zertifizierte Sylt-Guiderin. Oder wie sagt man das heutzutage? Ich weiß es nicht mehr. Auf jeden Fall, Silke, die Sylter Kirchen, also mit Besuchern, haben die kein Problem, ne?
1: Nee, also jetzt bin ich, das muss ich jetzt fairerweise mal sagen, nicht jeden Sonntag in der Kirche. Aber ich weiß, dass unsere Gäste sehr, sehr gerne unsere Gottesdienste besuchen.
0: Die Kirchen auf Sylt sind ja auch ein sehr hohes Kulturgut für die Insel, ne?
1: Ja, also es sind ja viele Kirchen untergegangen. Das muss man sich mal vorstellen. Von 14 Kirchen, die so um 1200 standen, stehen nur noch zwei, die Kaitumer und die Morsumer, was dann auch ein schöner Hinweis darauf ist, wie viel Land wir verloren haben. Und die Kaitumer Kirche, ich glaube ja, dass die fast jeder Gast kennt. Also man kommt mit dem Autozug, man sitzt auf diesem blauen Autozug und die Kirche grüßt einen ja schon als eines der ersten Wahrzeichen der Insel. Ein bisschen versteckter liegt die Morsumer Kirche. Es gab lange einen Streit, welche Kirche ist älter. Mittlerweile wissen wir, es ist die Kaitumer, aber die Morsumer ist als erstes urkundlich erwähnt. Und sie ist fast baugleich, ein bisschen kleiner und hat keinen Turm und ist in ihrer Bescheidenheit, finde ich, so berührend. Und dann hat auch die Kirche einen Friedhof und dieser Friedhof ist besonders, das kann sich aber so von alleine gar nicht erschließen. Also früher sind natürlich dort nur die Morsumer bestattet worden und wenn man sich eine Karte von Morsum anguckt, dann liegt die Kirche nicht am Rand, sondern sie liegt im Zentrum, weil Morsum aus mehreren Ortsteilen bestand. Mhm. Und wenn ich jetzt einen Hof hatte und ich starb, dann wurde ich dort bestattet mit Blickrichtung zu meinem Hof, dass die Familien immer zu ihren Häusern gucken konnten. Und wenn man früher eine Belegungskarte des Friedhofs hatte, wusste man immer, ah, der wohnt in Schellinghörn oder der wohnt in Abort, weil das genauso um die Kirche herumgelegt wurde.
0: Ja, ich kann Silke von Bremen stundenlang zuhören und das ist ein großes Privileg, wenn man eine Führung mit ihr ergattert. Kommen Sie mal auf radiosylt.de, da haben wir nämlich die Seite von Silke von Bremen verlinkt und da gibt es viele hilfreiche und schöne Informationen über unsere Lieblingsinsel Sylt. Hier ist das Autozug Radio Sylt. Wir wünschen Ihnen eine gute Überfahrt. Kommen Sie gut da an, wo Sie Urlaub machen wollen, nämlich auf der schönsten Insel der Welt.

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5: Es ist 22 Uhr.
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7: Moin von der Insel, hier sind eure News für heute. Wenn ihr euch fragt, wie unsere Feuerwehr im Ernstfall eigentlich durch die engen, zugeparkten Straßen kommt, dann hört gut zu. Am Mittwoch, den 23. September, tagt der Feuerschutzausschuss der Gemeinde Sylt. Ab 19 Uhr geht es im Westerländer Rathaus um wichtige Weichenstellungen für unsere Sicherheit. Ein großes Thema ist die angespannte Parksituation und wie diese die Einsatzzeiten der Retter beeinflusst. Zudem diskutieren die Verantwortlichen, wie die Feuerwehrstruktur auf Sylt in Zukunft aussehen soll. Und es gibt spannende Neuigkeiten für die Westerländer Wehr. Es steht die Entscheidung über eine geschenkte Drohne an, die die Arbeit der Einsatzkräfte künftig unterstützen könnte. Ihr seid herzlich eingeladen, dabei zu sein, denn es gibt auch eine Einwohnerfragestunde. Kommt vorbei und bringt euch ein. 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
7: Heute wird es überwiegend wolkig und immer wieder nass. Dazu gibt es zahlreiche Regenschauer. Die Temperaturen erreichen rund 17 Grad. Der Wind kommt aus Südwest bis West und frischt deutlich auf. Es sind Böen um 55 Kilometer pro Stunde drin. In Schauernähe und exponierten Lagen auch stürmische Böen bis etwa 70 Kilometer pro Stunde. Der Radio Sylt 3-Tage-Trend. Morgen bleibt es wechselhaft mit Schauern bei rund 17 bis 18 Grad. Samstag wird es etwas milder mit bis zu 19 Grad. Dazu Wolken und einzelne Schauer. Sonntag bleibt es windig und wechselhaft bei etwa 17 Grad.
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8: Ja, und zu Beginn der Fahrt ein paar Sylt-Fakten. 38,5 Kilometer lang ist unsere Insel, 99 Quadratkilometer groß. 33% unserer Insel sind mit Dünen bedeckt und 22 Kilometer Deiche haben wir. Und jetzt kommt's. 12.000 Strandkörbe haben wir in der Saison auf der Insel stehen. Das heißt, einer sollte für sich reserviert werden können und 5 Leuchttürme zeigen den Weg zur Westküste. Hier ist das Autozug Radio Sylt mit Frank Bremser. Danke, dass Sie sich für uns entschieden haben. 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Gute Überfahrt. Jetzt gibt es eine Stunde lang alles über Ihren Inselaufenthalt.

Ja, ich begrüße Sie ganz herzlich auf dem blauen Autozug. Und wenn Sie, ja, wenn Sie vielleicht Glück haben, oder wer weiß, ob das für Sie Glück ist, aber vielleicht sehen Sie mich ja sogar, denn mit meinem weißen Autozug Radio Sylt Audi stehe ich auch hier auf dem Autozug gerne mal drauf und melde mich jetzt auch direkt aus meinem Fahrzeug und begrüße Sie auf der Fahrt auf die schönste Insel der Welt. Sie haben sich für den blauen Autozug entschieden. Warum haben Sie das gemacht? Vielleicht war es einfach Zufall, ne? Weil Sie dachten, Mensch, blau ist meine Lieblingsfarbe, habe ich mich für den blauen entschieden, aber Sie haben es natürlich genau richtig gemacht. Zum einen ist das Team ein junges, motiviertes Team. Der blaue Autozug ist die privatwirtschaftliche Alternative zum roten Autozug. Und vor allem, und das haben wir uns auf die Fahnen geschrieben beim blauen Autozug, wir wollen Ihr freundliches Team sein. Wir sind flexibel, wir sind ansprechbar, wir sind in allen Lebenssituationen Ihr Partner, wenn es um die Überfahrt nach Sylt geht. Sprechen Sie unsere Mitarbeiter super gerne an in Niebel oder in Westerland, wenn Sie Fragen haben. Die stehen Ihnen immer gerne mit Rede und Antwort zur Seite. Wir wollen Sie freundlich und mit einem Lächeln auf die Insel bringen, denn Sie haben sich Ihren Urlaub redlich verdient und das wollen wir natürlich entsprechend auch demonstrieren. 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Wir sind das Autozug Radio Sylt. Uns gibt es seit dem 1. März 2023. Wir sind das Original und bei uns gibt es 24 Stunden Informationen über Sylt weltweit zu hören auf radiosylt.de oder Sie sagen Ihrer Alexa einfach, Alexa, aktiviere Radio Sylt und schon haben Sie uns bei sich auf der Alexa und können uns mit Alexa Spiele Radio Sylt jederzeit hören. Gute Überfahrt für Sie und eine wundervolle Zeit auf der schönsten Insel der Welt.

0: Hier ist Sylt in einer Stunde, das ist das Autozug Radio Sylt mit Frank Bremser und die Inselführerin Silke von Bremen, die bringt uns immer wieder tolle Informationen über unsere Lieblingsinsel hier im Radio zu Gehör. Und Silke, sag mal, warum ist Sylt eigentlich im Sommer so besonders schön?
1: Also Sylt ist natürlich immer schön, ob das nun Sommer oder Winter ist, aber im Sommer, denke ich, kann man die Schönheiten besser nutzen. Mhm. Meiner Ansicht nach sind die Highlights der Insel ja diese unglaubliche Natur, die die Insel hat. Also wo finden Sie einen so zauberhaften Strand, 40 Kilometer lang? Die Wattenmeerseite ist eigentlich genauso schön, dann diese vielen Naturschutzgebiete oben im Norden mit den Lister Wanderdünen. Das heißt, man kann im Sommer die Natur einfach intensiver nutzen. Was im Sommer dazu kommt, ist, dass wir neben diesem unglaublichen Naturangebot ein wirklich umfangreiches Kulturangebot haben. Und da muss man sagen, dass jede Kurverwaltung eigentlich sehr, sehr spannende Dinge anbietet oder auch den Literatursommer in Kampen. Aber wie gesagt, ergänzt von vielen, vielen kleinen Angeboten. Und das ist eigentlich das Highlight des Sommers. Ein Trick gibt es natürlich dabei, diese Sachen auch optimal genießen zu können. Man muss versuchen, sich antizyklisch zu verhalten. Das heißt, wenn alle morgens um 9 Uhr in der Schlange stehen, um Brötchen zu holen, sollte man sich vielleicht überlegen, ob man vielleicht vorher oder nachher geht und vielleicht auch nicht an den Strand, wenn alle an den Strand gehen. Ab 16 Uhr ist es eigentlich viel, viel schöner und auch gesünder.
0: Ach, an den Strand gehen, eine Flasche Wein mitnehmen, sich in den Strandkorb setzen, den Sonnenuntergang genießen. Das ist doch Sylt, wie wir es lieben, oder? 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

0: Willkommen bei Radio Sylt vom Blauen Autozug. Mein Name ist Frank Bremser und ich freue mich, dass ihr dabei seid. Wir senden für euch rund um die Uhr mit aktuellen Insel-News, dem Sylt-Wetter und den Veranstaltungstipps für euren Tag. 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
2: Heute. Am Donnerstag heißt es wieder Rantum lacht. Diesmal kommt Comedian Lara Ermer mit ihrem Programm Leicht entflammbar in den Chorsaal. Sie verbindet gesellschaftliche Themen, Psychologie und ziemlich direkten Humor. Los geht's um 20 Uhr im Chorsaal Rantum. Tickets gibt es ab 21 Euro.
3: Morgen.
2: Ab 10 Uhr läuft im Camp Hüst der Kampener Second-Hand-Markt. Dort warten gut erhaltene Kleidung, Accessoires und besondere Fundstücke auf neue Besitzer.
3: Übermorgen.
2: Bekommt Sylt ordentlich Musik. Um 19 Uhr beginnt im Erlebniszentrum Naturgewalten in List zwischen Bühne, Beat und Poesie. Der Hamburger Chor Die Jungs verbindet Chormusik mit Rhythmus und Texten. Eine Stunde später startet im alten Chorsaal in Westerland die FTO Big Band. Unter dem Titel Basi und Beyond gibt es Swing und Jazz. Ihr müsst euch also entscheiden. Chor in List oder Big Band in Westerland. Beides beginnt am Samstagabend.
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0: 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Mein Name ist Frank Bremser und ich darf Sie ab jetzt immer begleiten auf Ihrem Weg auf die schönste Insel der Welt. Wir sind jetzt nochmal im Naturgewaltenzentrum in List auf Sylt und da ist Matthias Strasser bei mir. Ja, über das Kino haben wir ja schon gesprochen, das 3D-Kino, und ihr habt den Ausstellungsbereich drumherum auch erneuert, ne?
1: Ja, wir haben den Ausstellungsbereich um das Kino auch ganz neu gemacht, alles modern aufgesetzt mit mehr Visualisierung, weniger Text, und haben auch einige Themen neu ins Programm aufgenommen, die wir seinerzeit noch nicht hatten. Nenne ich mal das Beispiel Offshore-Windparks. Die sind ja jetzt mittlerweile vor der Insel Sylt zu sehen und darüber berichten wir auch, was das damit auf sich hat, wie sie erbaut wurden, aber auch, was das vielleicht für Probleme gibt mit der Tier- und Pflanzenwelt. Zusätzlich zu unserer Ausstellung im Innenbereich bieten wir über 800 Veranstaltungen draußen an, also Wattführungen, Führung zu den Austernbänken, durch die Wanderdünen, und all das kann man also einmal öffentlich buchen, dass man nach dem gleichen Muster über unsere Internetseite sich die Führung zu dem richtigen Zeitpunkt, wo man auf der Insel ist, raussucht und dann schon bucht. Oder ich kann mir auch einen Guide exklusiv mieten. Also wenn man mal möchte, einen Fachmann oder eine Fachfrau direkt selber mit im Watt bei sich zu haben für eine kleine Gruppe oder für eine Familie sogar, das geht bei uns auch.
0: Ja, richtig coole Idee, oder? Wenn Sie Kontakt aufnehmen wollen zu Matthias Strasser und seinem Team, wir haben die Internetseite vom Naturgewaltenzentrum in List natürlich bei uns auf der Seite auch verlinkt. Kommen Sie auf radiosylt.de. 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
2: Heute wird es überwiegend wolkig und immer wieder nass. Dazu gibt es zahlreiche Regenschauer. Die Temperaturen erreichen rund 17 Grad. Der Wind kommt aus Südwest bis West und frischt deutlich auf. Es sind Böen um 55 Kilometer pro Stunde drin. In Schauernähe und exponierten Lagen auch stürmische Böen bis etwa 70 Kilometer pro Stunde. Der Radiosylt 3-Tage-Trend. Morgen bleibt es wechselhaft mit Schauern bei rund 17 bis 18 Grad. Samstag wird es etwas milder mit bis zu 19 Grad, dazu Wolken und einzelne Schauer. Sonntag bleibt es windig und wechselhaft bei etwa 17 Grad.
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4: Schön, dass ihr dabei seid, und gleich geht's für uns weiter mit den Insta-Perlen. Das ist unser Follower Klaas aus Hörnum. Der sucht die lustigsten Sprüche aus dem Internet raus und präsentiert sie dann gleich hier bei uns exklusiv bei Radio Sylt vom blauen Autozug. Bis gleich.

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2: Moin, 2047. Ich würde aber viel lieber Jura studieren. Du übernimmst den YouTube-Kanal deines Vaters und damit basta.
3: Ich will was

0: Radio Sylt mit Frank Bremser, das ist Sylt in einer Stunde. Kennen Sie schon den Sylt-Whisky, den Single Malt Whisky von Sylt? Dafür wird Braugerst und Quellwasser von der Insel Sylt, also von uns hier, verwendet. Destilliert wird das Ganze in der Landenhammer Destillerie in Bayern. Ja, und gelagert wird es dann auf dem Schiff auf der Gret Palucca mit Heimathafen List. Und bei mir ist Anton Stetter von der Landenhammer Destillerie. Wie schmecken diese Sorten eigentlich, Anton?
1: Ja, also wir haben eben zwei Sorten. Einmal die Sorte, wo wir sehr viel Wert auf das rauchige Aroma geben. Also gerade im Nachgang ist es dann wirklich ein sehr rauchiger, rauer, nordischer Whisky. Und der zweite Whisky, der Öl und Reg, ist dann, wo eine Torfnote sehr stark betont ist. Also einmal eine rauchige Geschichte im Abgang und einmal eine torfige Geschichte, wo man also wirklich den Torf rausschmeckt. Und beides sind jetzt, sagen wir mal, in der Whisky-Welt sehr arrivierte Whiskys, aber natürlich auch keine Anfänger-Whiskys, muss man wirklich sagen. Ist die Zielgruppe ist der Whisky-Kenner, der Whisky-Liebhaber. Und man muss ein bisschen an Whisky rantasten, um für die Sylt-Whiskys bereit zu sein.
0: Dankeschön, Anton. Den Sylt-Whisky, also den Sylt-Whisky, den bekommen Sie auf der Gret Palucca auf dem Adlerschiff, dem Ausflugskutter in List auf Sylt. Und wenn Sie mehr Informationen möchten, dann kommen Sie mal auf die Internetseite der Adlerschiffe. Die haben wir auch verlinkt bei uns auf radiosylt.de.

0: 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Das ist Sylt in einer Stunde und ich spreche jetzt mit dem Sylter Nils Lackner. Er ist weltweit gefragter Sommelier und er führt unsere Gäste auf der schönsten Insel der Welt in die Sylter Weinberge. Das ist schon kurios genug, dass Wein wächst bei uns auf Sylt, aber was muss man sich da vorstellen? Wie gehst du bei so einer Führung vor? Was erlebt man da?
1: Das Ganze geht so 2-2,5 Stunden, je nachdem, wie schnell, langsam wir sind, wie interaktiv die Gruppe ist und so. Und wir besichtigen in so einer kleinen Wanderung, besichtigen beide Weinberge auf Sylt, wobei das Wort Berge natürlich sehr flexibel zu behandeln ist. Wir sind ja immer noch auf Sylt. Mhm. Und beim ersten Weinberg ist so der Stop, wo wir so ein bisschen die Theorie machen. Wie kommt es überhaupt, dass wir auf Sylt so einen Quatsch machen? Ne? Also wieso machen wir eigentlich Weinbau auf Sylt? Wie kam das? Welche Bedingungen mussten geschaffen werden und so? Und dann gehen wir in den zweiten Weinberg und da ist dann so ein kleines Buffet aufgebaut mit Käseplatte so von verschiedenen Meiereien aus der Region. Nicht nur Sylt, aber eben norddeutsche oder meine auch ein dänischer, aber eben aus der Region. Und die Weine, also die Sylter Weine. Und es gibt immer noch einen weiteren Wein, der einen Sylt-Bezug hat, wo dann aber die Trauben nicht von Sylt kommen.
0: Also wenn ich so höre, dass in Norddeutschland Wein angebaut wird, dann wird ja ganz oft eine Cuvée draus gemacht, ne?
1: Grundsätzlich ja, auf Sylt nicht, weil auf Sylt wächst nur eine Rebsorte, dann ist es schwierig mit dem Cuvée. Genau, aber trotzdem sind die Weine, also wir haben natürlich auch noch Jahrgangsschwankungen und das ist ein Pionierprojekt, aber eben auch nicht seit vorgestern, sondern wir machen das ja auch schon sehr lange. Wir haben sehr starke Weine dabei, wir haben auch mal einen, der ist ein bisschen, wo man sagt, das ist ein bisschen polarisierender. Es gibt immer Weine, die sind Crowdpleaser und es geht ja auch darum, wirklich diesen nordischen Stil einfach mal zu zeigen.
0: Von Sylt in den Rest der Welt, Nils Lackner, Sommelier und der Mann, der sie führt in die Sylter Weinberge. Mehr Infos natürlich auf seiner Homepage nilslackner.com. Nils geschrieben, nicht mit IE, sondern nur mit I. Hier ist das Auto zu Radio Sylt, das ist Sylt in einer Stunde.

0: Frank Bremser hier und das Auto zu Radio Sylt. Schön, dass ich bei Ihnen sein darf. Ja, warum ist Sylt eigentlich zu dem Image gekommen, die Insel der Reichen und Schönen? Einer, der dafür so ein bisschen gesorgt hat, war natürlich auch Gunter Sachs. Ne? Er war ja der jüngere Sohn des deutschen Industriellen Willi Sachs, der 1932 Alleininhaber der Fichtel und Sachs AG in Schweinfurt wurde. Sein Großvater väterlicherseits war der Geheimrat Ernst Sachs, Erfinder des Fahrradfreilaufs und der Rücktrittbremse, sowie Mitbegründer des Unternehmens. Der Großvater mütterlicherseits, Wilhelm von Opel, war der Sohn des Opel-Gründers Adam Opel. So, jetzt haben wir viel Geschichtliches gehört, Silke von Bremen. Wie war denn so? Hast du ihn mal kennengelernt, Gunter Sachs?
1: Also ich bin ja viel zu spät auf die Insel gekommen, 89, um diesen ganzen Hype noch mitzubekommen. Aber tatsächlich hat Gunter Sachs ja in Keitum gewohnt. Und ich bin damals angefangen zu recherchieren, warum waren die überhaupt hier. Und es gab, man kann sich das heute gar nicht mehr vorstellen, noch kein Google, es gab kein Wikipedia. Und ich hätte so gerne gewusst, warum ist Gunter Sachs nach Sylt und nicht nach was weiß ich wohin. Aha. Und dann sagte die Nachbarin von Gunter Sachs, die kannte ich gut, Maike Ossenbrücken, die sagte, Silke, wenn er da ist, ich sag dir Bescheid. Und dann kam der Anruf und sie sagte, Silke, jetzt ist er da. Und ich schwang mich auf mein Fahrrad. Heute sage ich jung und dumm und klopfte an der Tür und es machte auf eine bildhübsche junge Frau. Also es war nicht seine Frau, Freundin oder so. Und ich so, ja, ich bin Silke von Bremen, ich möchte mal Gunter Sachs sprechen. Und dann erschien er auch und als allererstes habe ich gedacht, okay, du bist nicht wirklich schön. Also ich habe wirklich gedacht, es ist irgendwie ein richtig schöner Mann. Ich kannte ja nur die Bilder aus den Zeitungen. Aber er hatte etwas, was ungeheuerlich war. Also erstmal hat er die schönsten veilchenblauen Augen besessen, die ich je im Leben gesehen habe. Aber diese veilchenblauen Augen machten etwas, was Menschen glücklich macht. Sie haben mich nicht nur angeguckt, sondern wahrgenommen. Ich weiß, das kennen wir, glaube ich, alle. Diese Blicke, die dich nur streifen und die reden zwar mit dir, aber die sehen dich nicht. So, und er sah mich wirklich an und sagte dann ganz freundlich, wie kann ich Ihnen weiterhelfen, Fräulein von Bremen? Und ich sagte, ja, ich würde doch so gerne wissen, warum sind Sie nach Sylt? Und dann erzählte er mir eben die Geschichte, dass er mütterlicherseits aus der Familie von Opel stammte und das war dann auch klar, die Familie von Opel ist in den 20er Jahren tatsächlich schon auf Sylt gewesen.
0: Silke von Bremen ist ihr Sylt-Guide. Sie hat Bücher geschrieben, viele Infos auch auf ihrer Website und wir haben ihre Internetseite bei uns auf radiosylt.de auch verlinkt. 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
3: Es ist 23 Uhr.
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5: Moin von der Insel. Heute habe ich einen wichtigen Tipp für eure Gesundheit. Wollt ihr wissen, wie ihr euer Herz mit einfachen Tricks im Alltag stärken könnt? Dann merkt euch den kommenden Mittwoch, den 23. September vor. In der Asklepios Nordseeklinik findet ab 19 Uhr ein spannender Vortragsabend statt. Oberarzt Dr. Wolfgang Schneider gibt euch unter dem Titel Lifestyle-Tipps fürs Herz wertvolle Einblicke, wie ihr durch Bewegung, gesunde Ernährung und weniger Stress eure Herzgesundheit aktiv verbessern könnt. Der Abend ist für euch komplett kostenlos. Da der Platz begrenzt ist, meldet euch bitte noch bis zum 22. September per Mail oder telefonisch bei der Klinik an. Alle Infos dazu findet ihr auch online. Tut eurem Herzen etwas Gutes und seid dabei, wenn es heißt, fit in den Feierabend. 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
5: Heute wird es überwiegend wolkig und immer wieder nass. Dazu gibt es zahlreiche Regenschauer. Die Temperaturen erreichen rund 17 Grad. Der Wind kommt aus Südwest bis West und frischt deutlich auf. Es sind Böen um 55 Kilometer pro Stunde drin. In Schauernähe und exponierten Lagen auch stürmische Böen bis etwa 70 Kilometer pro Stunde. Der Radio Sylt 3-Tage-Trend. Morgen bleibt es wechselhaft mit Schauern bei rund 17 bis 18 Grad. Samstag wird es etwas milder mit bis zu 19 Grad. Dazu Wolken und einzelne Schauer. Sonntag bleibt es windig und wechselhaft bei etwa 17 Grad.
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7: Willkommen beim Autozug Radio Sylt, ganz neu seit März und ganz, ganz viele haben uns schon gehört und haben auch schon ganz viele Ausflugstipps mitgenommen. Corinna hat geschrieben über WhatsApp, sie habe ihren Urlaub mit unseren Ausflugstipps wunderbar genossen auf Sylt. Liebe Grüße an dich und danke fürs Zuhören. Das kann man übrigens auch mit unserer App tun. Die App gibt es auf radiosylt.de für Android und natürlich für Apple. Und der blaue Autozug, der bringt sie jetzt rüber auf die Insel oder eben aufs Festland über den Damm, den Hindenburgdamm. Der ist 8 Kilometer lang und führt von Klangsbüll auf dem Festland bis zum Bahnhof Westerland. Und der Damm ist ein beliebtes Ausflugsziel und bietet einen spektakulären Blick auf das Wattenmeer. Genießen Sie diese Überfahrt. Der Damm ist ein Teil des Nationalparks Schleswig-Holsteinisches Wattenmeer und beherbergt eine Vielzahl von Pflanzen und Tierarten. Vielleicht können Sie sie ja erspähen. Und da wünsche ich Ihnen jetzt eine ganz, ganz tolle Überfahrt. In dieser Stunde bekommen Sie natürlich wieder den Veranstaltungskalender. Sie bekommen das Sylt-Wetter und natürlich ganz, ganz viele Themen rund um Ihre Lieblingsinsel Sylt. Frank Bremser wünscht Ihnen eine ganz tolle Zeit. 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

0: Herzlich willkommen beim Autozug Radio Sylt auf Sylt oder weltweit auf radiosylt.de. Und ein ganz wichtiger Mann beim blauen Autozug, das ist der Lars. Er macht das Personalrecruiting. Und Lars, der Job des Lokführers ist wieder sehr attraktiv geworden, ne?
1: Absolut. Also gerade auch vor dem Hintergrund der Nachhaltigkeit, auch die politischen Ziele, die damit verbunden sind, sollen immer mehr Güter auch auf die Schiene gebracht werden. Und ich glaube auch, dass da das Interesse auch weiter vorangeht, eher einfach diesen Job auch ausführen zu wollen. Genau. Er ist finanziell auch sehr lukrativ. Darf man auch nicht vergessen. Von daher, die 10-monatige Qualifizierung ist eine Riesenchance für viele Menschen, die nochmal in der Lebensmittel sich entscheiden wollen, einfach nochmal einen neuen Weg zu gehen. Und dann, wie jetzige Teilnehmer in der Ausbildung sagen, dann sehr gerne, ich nehme die Möglichkeit wahr und gehe in die Qualifizierung zum Lokführer, genau.
2: Finde ich super und natürlich auch zukunftssicher, ne?
1: Absolut zukunftssicher, genau, richtig, ja.
0: Und Lars, was sagst du zum Team vom blauen Autozug?
1: Ja, ich finde, wir sind hier, das hört man auch viel von unseren Mitarbeitern im Terminal, wir sind wie eine große Familie. Hier zählt quasi noch der Handschlag. Und was mir sehr gefällt, ist die Geschwindigkeit, in der ich hier Projekte auch eigenständig voranbringen kann.
0: Also die Mitarbeiter voll des Lobes für das Team vom blauen Autozug und sie sind auf dem richtigen Zug. Und wir wünschen Ihnen jetzt eine gute Überfahrt, entweder von Niebel nach Westerland oder von Westerland nach Niebel. Eine gute Reise für Sie über den Damm und genießen Sie die herrliche Aussicht auf den Nationalpark Wattenmeer. 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Ja.

0: Hier ist Radio Sylt vom Blauen Autozug Sylt mit Frank Bremser. Schön, dass ihr dabei seid. Ihr könnt uns ja jederzeit hören. Natürlich geht das über den Smart Speaker. Dem sagt ihr Spiel Radio Sylt oder ihr geht auf radiosylt.de. Da könnt ihr auf Play drücken oder ihr holt euch unsere App. Auch die gibt es bei uns auf der Homepage Radio Sylt. Und dann schreiben uns viele und rufen uns an oder schicken eine Sprachnachricht, wie zum Beispiel Chris aus Flensburg, der mir mal erzählt hat, warum er seine Sylt-Liebe entdeckt hat.
1: War ein kleiner Bengel in Flensburg. Wir haben damals in der Roten Straße gewohnt, da war es noch verrucht. Ich habe auf dem Südermarkt gearbeitet, Äpfel verkauft und keine Steuern bezahlt. Also war ich mit 6 Jahren schon wirtschaftskriminell. Habe mich dann in den Zug gesetzt, das durfte man früher noch, und bin dann nach Sylt gefahren mit dem Zug und bin dann nach List irgendwie mit dem Bus darüber gegondelt und habe damals den Jürgen Gosch kennengelernt. Der hat damals noch so einen kleinen so einen Stand gehabt, der Jürgen. Und der hat mir das Krabbenpulen beigebracht. Und so habe ich mir dann auch meine Brötchen verdient. Und kannst du Jürgen Gosch fragen? Das stimmt, die Geschichte mit dem Chris ist wirklich wahr. Und jedes Mal, wenn wir da ankommen, dann sagt er, dann begrüßt er mich so herzlich und schneggy. Da sagt er, oh, ist das geil. Das ist der Gänsehaut. Also Sylt ist einfach die schönste Insel der Welt. Es ist mega. Und wenn ich dann wieder auf den Ellenbogen komme, ne, mit unserem alten Kadett, das ist ein Traum. Das ist einfach mega. Das wollte ich nur mal loswerden.
0: Ja, vielen Dank, Chris. Und wenn ihr mal eine Sprachnachricht schicken wollt und einen Urlaubsgruß, dann kommt mal auf radiosylt.de. Da findet ihr auch unsere WhatsApp-Nummer. Jetzt eine gute Überfahrt mit dem blauen Autozug. Alle Angebote vom Autozug findet ihr natürlich auf autozug-sylt.de. Das ist der freundliche Weg nach Sylt. 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
2: Heute. Am Donnerstag heißt es wieder Rantum lacht. Diesmal kommt Comedian Lara Ermer mit ihrem Programm Leicht entflammbar in den Chorsaal. Sie verbindet gesellschaftliche Themen, Psychologie und ziemlich direkten Humor. Los geht's um 20 Uhr im Chorsaal Rantum. Tickets gibt es ab 21 Euro.
3: Morgen.
2: Ab 10 Uhr läuft im Camp Hüst der Kampener Secondhand-Markt. Dort warten gut erhaltene Kleidung, Accessoires und besondere Fundstücke auf neue Besitzer.
3: Übermorgen.
2: Bekommt Sylt ordentlich Musik. Um 19 Uhr beginnt im Erlebniszentrum Naturgewalten in List zwischen Bühne, Beat und Poesie. Der Hamburger Chor Die Jungs verbindet Chormusik mit Rhythmus und Texten. Eine Stunde später startet im alten Chorsaal in Westerland die FTO Big Band. Unter dem Titel Basi und Beyond gibt es Swing und Jazz. Ihr müsst euch also entscheiden. Chor in List oder Big Band in Westerland. Beides beginnt am Samstagabend.
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0: Radio Sylt, mein Name ist Frank Bremser und wenn Sie die schönste Insel der Welt mit nach Hause nehmen wollen, dann machen Sie das am besten mit einem Kalender von Hans Jessel. Denn er ist Inselfotograf und ein wahrer Künstler, was das Einfangen der schönsten Landschaften bei uns auf der schönsten Insel der Welt ist. Und Hans, angefangen hat das damals bei der Schutzstation Wattenmeer, da hast du als Zivi angefangen, ne?
1: Und bei der Schutzstation Wattenmeer war es nicht nur unsere Aufgabe, jetzt Gebiete zu schützen und Sandfangzäune zu ziehen und Vogelzählungen zu machen, sondern wir sollten auch Vorträge halten. Nun war allerdings das Archiv, das Bildarchiv der Schutzstation, so derartig grottig und verstaubt, dass ich das nicht ertragen konnte. Und ich kaufte mir von meinem ersten Zivildienstgehalt eine kleine manuelle Knipse und fing an, selber zu fotografieren. Und das war der entscheidende Punkt meines Lebens, weil ich sofort wusste, das ist es. Das ist es. Und ich habe 2 Jahre lang nur Mistfotos gemacht, habe also selber gelernt durch die Fehler, die ich gemacht hatte. Und dann wusste ich aber auch, wie es ging.
0: Und Hans, du bist ja überhaupt nicht müde geworden, dich immer wieder aufzumachen, ganz früh morgens, um die schönsten Fotos zu machen, ne?
1: Und es hat, glaube ich, auch viel mit Kindheitserlebnissen zu tun. Ich werde das nie vergessen, wie ich im Alter von 4, 5 Jahren mit einer Tante aus Hamburg mit der Inselbahn rausfuhr ins Listland. Und wir zum Krähenbärenpflücken los waren. Was damit endete, dass wir nicht wieder zurückfanden. Wir waren in einem Dünental und man konnte damals noch, wenn man in den Dünen war, nichts sehen. Man konnte nichts von der Lister Ortschaft sehen. Und wir sind rumgeirrt und so. Und zum Schluss, in der Abenddämmerung, fanden wir dann die Gleise von der Inselbahn und haben es dann bis zur nächsten Haltestelle, Klappoltal oder so, geschafft, um wieder nur nach Hause zu kommen. Aber das ist für mich so eindrücklich, also gerade diese Weite der Dünenlandschaften auch, dass ich da eben immer sehr gerne mal wieder hin zurückgucke.
0: Sie sollten sich auf jeden Fall mal umschauen beim Eiland Verlag. Da gibt es die tollen Kalender von Hans Jessel. Ein echter Künstler im Bild.

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2: Heute wird es überwiegend wolkig und immer wieder nass. Dazu gibt es zahlreiche Regenschauer. Die Temperaturen erreichen rund 17 Grad. Der Wind kommt aus Südwest bis West und frischt deutlich auf. Es sind Böen um 55 Kilometer pro Stunde drin. In Schauernähe und exponierten Lagen auch stürmische Böen bis etwa 70 Kilometer pro Stunde. Der Radiosylt 3-Tage-Trend. Morgen bleibt es wechselhaft mit Schauern bei rund 17 bis 18 Grad. Samstag wird es etwas milder mit bis zu 19 Grad, dazu Wolken und einzelne Schauer. Sonntag bleibt es windig und wechselhaft bei etwa 17 Grad.
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4: Willkommen in der nächsten halben Stunde hier bei radiosylt.de vom blauen Autozug. Es ist schön, dass ihr dabei seid und wir haben ja auch unsere eigene Comedy, das wisst ihr, ne? Unser Follower Klaas aus Hörnum, der sucht die lustigsten Sprüche aus dem Internet raus und daraus haben wir unsere eigene kleine Comedy-Show gemacht und gleich gibt's die nächste Folge hier bei mir. Moin!

0: again. Hier ist das Radio Sylt vom blauen Autozug. 24 Stunden Musik wie Urlaub. Ja, zwischen Katzenvideos, Footbildern und Urlaubsfotos verstecken sich echte Fundstücke. Ja, Sprüche, Insta-Perlen sozusagen, rausgesucht von unserem Follower Klaas aus Hörnum. Die gibt es nur hier bei uns im Radio Sylt.
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2: Moin. Manchmal muss man sich eben entscheiden. Entweder ein Pfund Spargel oder eine Eigentumswohnung auf Norderney.
3: Ja.

0: Radio Sylt mit Frank Bremser. Seit dem 1. März 2023 gibt es uns und Sie können uns weltweit hören auf radiosylt.de. Und wollten Sie schon mal die Krabbenfahrt machen? Dann machen Sie das mal mit den Adlerschiffen. Und da ist auf der Rosa Palooka der Robin und der kann genau erklären, wie es funktioniert.
1: Genau, immer Donnerstag, 16 Uhr, fahren wir hier los. Wir haben unser Schleppnetz dabei und dann wollen wir ein bisschen Krabben fangen. Ne?
0: Das heißt, die Gäste können noch mal anfangen zu poolen hier?
1: Ja, genau. Aber die holen wir vorher extern, die Krabben, weil die Mengen ziehen wir auch so nicht raus in der Zeit. Die werden auch gekocht und dann werden die hier an Bord gepoolt. Dann zeigen wir denen, wie das geht. Bin mal froh, wenn die nicht so viel wissen, wie das geht. Dann haben wir mehr für uns. Ne?
0: Und wie läuft so eine Tour ab? Also die Leute gehen an Bord, dann kriegen sie ein bisschen was erzählt wahrscheinlich, was so vor ihnen liegt.
1: Ja, genau. Also es läuft so ab. Also 16 Uhr fahren wir hier los. Wir haben dann immer noch Begleitung dabei vom Erlebniszentrum hier vorne. Die führen uns ein bisschen durch die Tour, so als Guide quasi. Und erzählen ein bisschen was, also ganz besonders dann halt zur Nordseegarnele. Ne? Dann fahren wir raus hier vor uns zum Königshafen. Da schmeißen wir dann unser Netz raus. Wir haben so ein Schleppnetz auch, wie die Krabbenkutter auch haben. Und das, was wir dann so gefangen haben, das kommt dann vorne hier auf die Kiste. Und dann kommen die vom Erlebniszentrum, erzählen ein bisschen was dazu. Sind natürlich auch ein paar Garnelen dann dabei. Und dann geht das nachher ins große Poolen. Ne?
0: Ja, und dann können Sie sich mal ausprobieren, ne, mit dem Krabbenpoolen, ob das gut funktioniert. Und das, was da gefangen wurde, das geht natürlich auch wieder zurück in die Nordsee. Das Ganze läuft ja auch unter den Augen der Naturschützer von der Schutzstation Wattenmeer. 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Und die Adresse der Adlerschiffe haben wir bei uns natürlich auch auf der Homepage verlinkt. radiosylt.de

0: Radiosylt.de, das ist unsere Internetadresse, da kann man uns hören. 24 Stunden am Tag. Hier ist Frank Bremser beim Autozug Radio Sylt. Und kleine und große Entdecker, die fahren natürlich nach List in die Naturgewaltenausstellung. Melanie Steuer ist jetzt bei mir, gerade von der Ausstellung angekommen. Und Melanie, man kann bei euch auch einen virtuellen Ballon fahren, ne?
1: Ja, wir haben es möglich gemacht. Wir haben einen Heißluftballon oben bei uns im Dachgeschoss installiert. Virtuell, muss man dazu sagen. Kinder ab 12 können gerne dann mitfahren. Für Jüngere ist das noch nicht ganz so das Richtige. Wir setzen euch Brillen auf, VR-Brillen. Und dann könnt ihr tatsächlich Platz nehmen in einem Heißluftballonkorb. Und dann fliegt ihr die Stationen der Naturverbände und Vereine ab der Insel. Oder Fahrt, stimmt, Fahrt heißt es.
0: Vorsicht, Vorsicht. Ne?
1: Genau, ja, ich bin noch
0: nicht. Bist du getauft?
1: Ich bin noch nicht so oft mitgefahren. Aber ganz toll, man sieht die Insel von oben. Und genau, wie du sagst, wer kann schon mit dem Heißluftballon über Sylt fahren?
0: Und ich muss ehrlich sagen, also ich habe es auch gemacht, natürlich, habe es ausprobiert und muss sagen, am Anfang war mir wirklich so ein bisschen höhenangstmäßig so.
1: Deswegen haben wir den Korb, die Umrandung tatsächlich auch dort stehen, man kann sich auch festhalten.
0: Ja.
1: Also
0: ja.
1: Tatsächlich, dass man hat wirklich das Gefühl, man ist in der Luft unterwegs und für Außenstehende, die dann die Mitfahrer beobachten, die ihre Brillen aufhaben, ist es sehr entzückend, diese zu beobachten mit dem Strahl und oh, und sie haben einfach eine riesige schwarze Brille auf und man selber sieht ja nicht, was sie gerade sehen, aber man hat das Gefühl, man ist dabei.
0: Das ist echt so und einem wird auch so ein bisschen schwummerig. Also wenn man Höhenangst hat, ist es auf jeden Fall nicht so unbedingt die Empfehlung, weil man hat echt das Gefühl, man ist ganz oben und guckt nach unten auf die Insel. Die Bilder sind aber wirklich faszinierend. Mehr dazu natürlich auf der Internetseite der Naturgewalten und die haben wir verlinkt bei uns auf radiosylt.de.

0: Wir sind ganz neu. Hier ist das Auto zu Radio Sylt mit Frank Bremser. Und echte Sylter kommen natürlich bei uns auch zu Wort hier im Auto zu Radio. Zum Beispiel Susanne Matthiesen. Sie war mal meine Chefin beim Radio bei RSH, bei Radio Schleswig-Holstein, und ist jetzt mittlerweile sehr erfolgreiche Buchautorin. Ocelot und Friesenerz, das war ihr erstes Buch. Wochenlang auf den Bestsellerlisten des Spiegels. Und auch ihr Nachfolgewerk, Diese eine Liebe wird nie zu Ende gehen, das Buch über eine Sylter Jugend, ist auch der absolute Bringer. Bist du vom Erfolg eigentlich selbst überrascht, Susanne?
1: Ja, aber ich war ein bisschen schockiert, dass das so eingeschlagen hat. Ich habe es ja eigentlich für die Sylter und Insulaner geschrieben und war dann doch etwas überrascht, dass es wirklich so bundesweit so viel Interesse geweckt hat. Also das scheint tatsächlich viele Leute zu interessieren, wie wir hier leben.
0: Und du hast ja auch ganz schön aus dem Nähkästchen geplaudert. Sprechen noch alle Sylter mit dir?
1: Ja, auf jeden Fall. Klopfen mir auf die Schulter. Es ist halt so, man erkennt mich halt jetzt häufiger, einfach weil ich auch häufiger mal im Fernsehen war. Aber ja, ansonsten ist das Leben hier eigentlich ganz normal wie immer. Und ich kenne ja nun wirklich viele Leute und die kennen mich.
0: Und wie sind denn die Reaktionen von Menschen, die dein Buch gelesen haben, von den Urlaubern?
1: Ja, das Interessante ist, dass Leute, die zugezogen sind, vielleicht seit 20 Jahren hier leben, verwurzelt sind und sich als Sylter bezeichnen, durch das erste Buch zum ersten Mal so richtig verstanden haben, warum ist es so, wie es jetzt ist auf Sylt, weshalb ich das Buch auch geschrieben habe. Nicht nur für unsere Erinnerung, für meine Generation, sondern eigentlich auch, um zu erklären, warum die Insel so funktioniert, wie sie funktioniert.
0: Die Bücher von Susanne Matthiesen, sie heißen Ocelot und Friesenerz, der Roman einer Sylter Kindheit, und Diese eine Liebe wird nie zu Ende gehen, der Roman über eine Sylter Jugend. Wir haben den Link zu Susanne Matthiesens Seite natürlich auch bei unseren Besten auf radiosylt.de.

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4: Es ist 0 Uhr.
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6: Moin von der Insel. Habt ihr schon Pläne für das erste Oktoberwochenende? Wenn ihr Lust auf gemütliche Herbststimmung habt, dann solltet ihr euch den 3. und 4. Oktober rot im Kalender markieren. Im Muasimhüs in Morsum laden die Kulturfreunde zum Markt Goldener Herbst ein. Von 11 bis 17 Uhr könnt ihr dort bei rund 20 Ausstellern stöbern. Euch erwartet eine bunte Mischung aus handgemachter Treibholzkunst, Schmuck, Strickwaren und regionalen Produkten. Auch die Malgruppe und die Weberinnen sind vor Ort und lassen euch direkt bei ihrer Arbeit über die Schulter schauen. Wer neuen Lesestoff sucht, wird in der Bücherei fündig. Und für das leibliche Wohl sorgt das Bistro wie zu Hause. Kommt vorbei, genießt die entspannte Atmosphäre und trefft eure Nachbarn und Freunde. Wir sehen uns in Morsum. 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
6: Heute bleibt es wechselhaft. Immer wieder ziehen Schauer über die Insel, zwischendurch zeigt sich auch mal die Sonne. Die Temperaturen steigen auf rund 18 Grad. Dazu weht ein kräftiger Westwind mit 5 bis 6 Beaufort. Böen erreichen um 60 Kilometer pro Stunde, in Schauernähe auch bis etwa 70. Insgesamt sind rund 5 Sonnenstunden drin. Der Radio Sylt 3-Tage-Trend. Morgen bleibt es überwiegend wolkig und zeitweise nass bei rund 19 Grad. Am Sonntag wechseln sich etwas Sonne und einzelne Schauer ab, dazu bleibt es windig bei etwa 17 Grad. Montag geht es wechselhaft und windig weiter, ebenfalls mit rund 17 Grad.
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4: Willkommen auf Ihrem Weg auf die schönste Insel der Welt oder leider auch vielleicht wieder runter. Wir wollen Ihnen natürlich auch hier im Autozug Radio Sylt so ein bisschen die Insel vorstellen. Wenn Sie zum Beispiel einen erholsamen Urlaub zwischen Kunst, Kultur und Tradition erleben wollen, dann ist Kampen natürlich der genau richtige Ort. Dem elegantesten Städtchen der Insel. Hier erstrahlt das tiefrote Kliff im Sonnenlicht. Redgedeckte Häuser versprühen den Charme vergangener Zeiten. Und in den belebten Straßen mit Boutiquen, Restaurants und Nachtclubs können Sie bummeln. Besuchen Sie die legendäre Whisky Meile, bekannt für ihre Clubs, Restaurants und Bars, die weit über Sylts Grenzen hinaus bekannt sind. Flanieren Sie entlang exklusiver Marken und genießen Sie die Dünen und Strände im Westen sowie die Ruhe der Heide vor dem glitzernden Watt im Osten. Oh, mich packt auch wieder die Sehnsucht. Ich muss dringend wieder an den Strand, wie Sie merken. Herzlich willkommen hier beim Autozug Radio Sylt. Schön, dass ich Sie begleiten darf. Und dazu habe ich natürlich jede Menge Sylt in dieser Stunde und natürlich auch die Feel Good Music. Mein Name ist Frank Bremser. Gute Fahrt für Sie. 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

0: Herzlich willkommen auf dem blauen Autozug von der RDC Deutschland Gruppe. Das ist der freundliche Autozug und hier ist das Autozug Radio Sylt mit Frank Bremser. Und das sind wirklich Eisenbahner mit Leidenschaft von der RDC Deutschland Gruppe. Und die fahren nicht nur mit Ihnen nach Sylt und wieder zurück, sondern die haben auch noch einiges mehr im Angebot. Bei mir ist Nicole Pizzuti vom blauen Autozug. Welche Ziele fahrt ihr denn noch an?
1: Also neben dem blauen Autozug und der guten Versorgung über den Güterverkehr bieten wir auch einen Nachtzug an. Der ist jetzt seit Mai in der Saison. Und zwar verbinden wir Hamburg-Altona mit Lörrach. Lörrach liegt im schönen Baden-Württemberg und im Dreiländereck, sodass wir Norden und Süden verbinden. Und da haben unsere Fahrgäste die Chance, neben Kind und Kegel auch ihren Pkw oder Motorrad mitzunehmen, um dann in weitere Urlaubsziele zu gelangen, wie in die Schweiz, Italien oder auch nach Barcelona ist oftmals das weitere Reiseziel. Das ist also ein Produkt. Das ist wirklich ein Saisongeschäft, das wirklich im Mai startet bis Oktober. Darüber hinaus haben wir hier in Schleswig-Holstein noch zwei Schienenpersonen Nahverkehrsanbindung, einmal die Linie RB565 von Niebüll nach Daggebüll und dann noch die Linie RB66 auch. Startbahnhof ist Niebüll bis nach Tonda.
0: Also noch mehr Ziele als die schönste Insel der Welt hat die RDC Deutschland Gruppe. Wenn Sie sich da noch weiter informieren möchten, dann kommen Sie mal auf die Homepage der RDC Deutschland Gruppe und die finden Sie im World Wide Web unter rdc-deutschland.de. 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

0: Hier ist das Autozug Radio Sylt mit Frank Bremser. Klasse, dass ich Sie begleiten darf. Wir bieten Ihnen Sylt in einer Stunde mit allen Informationen, die Sie wissen müssen für Ihren Inselaufenthalt. Wussten Sie übrigens, dass es einen Inselkabarettisten gibt? Manfred Degen. Ja, der macht so seine Späßchen auch über seine geliebte Goldstaubinsel, wie er Sylt ja so liebevoll bezeichnet. Und er weiß zum Beispiel, klar, im Winter, da machen die Insulaner auch mal richtig Pause. Aber wenn die Sonne dann wieder höher steht, dann machen sie auch mal eine Radtour, die Sylter.
1: Das bedeutet, am 1. Mai, da steigen die Sylter das erste Mal auf ihre Fahrräder und machen eine Radtour. Ganz weit weg. Die Westerländer fahren bis Wenningstedt. Die Wenningstedter bis Kempten. Und die Kemptener kaufen sich erstmal ein anständiges Fahrrad.
0: Ja, so sieht die Realität, glaube ich, auch ein bisschen aus auf unserer schönsten Insel der Welt. Und Manfred Degen, wie ist das denn, wenn Sie die Gäste treffen? Wie sind Sie so drauf, die Sylter Gäste?
2: Ja, die werden immer netter und es macht Spaß. Sie sind auch sehr kenntnisreich. Man muss im Gespräch immer aufpassen. Die Gäste wissen manchmal über Sylt besser Bescheid als der Insulaner.
0: Ja, und am Ende der Saison hat man doch sicherlich auch dann mal die Nase voll von der Bühne. Wie ist dann Ihr Entspannungsprogramm?
2: Dann fahre ich mit meinem kleinen Boot raus vom schönsten Hafen der Insel, von Rantum ins Wattenmeer. Und wenn ich Sylt mit Abstand sehe, mein Gott, das ist auch gut.
0: Ja, mit Abstand reicht es jetzt aber erstmal. Ne? Jetzt wollen Sie Sylt ja genießen und die schönste Zeit des Jahres. Und da freuen wir uns, wenn wir das auch mit Ihnen gemeinsam ein bisschen tun können, denn uns gibt es im Web und als App. Und wenn Sie sich die App runtergeladen haben, im Google Play Store oder auch im Apple App Store, dann geben Sie uns doch gerne auch eine Bewertung. Ich meine, wenn Sie zufällig auf die 5 Sterne kommen, dann freuen wir uns natürlich sehr. Schönen Urlaub wünschen wir vom Autozug Radio Sylt. 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

0: 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Schön, dass ihr eingeschaltet habt. Wir sind rund um die Uhr für euch da im Web auf radiosylt.de und natürlich auch über unsere App. Dazu gibt es täglich aktuelle Insel-News, das Sylt-Wetter und die besten Event-Tipps für eure Zeit auf der Insel.
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2: Heute.
3: Ab 10 Uhr läuft im Kamp Hüst der Kampener Secondhand-Markt. Dort warten gut erhaltene Kleidung, Accessoires und besondere Fundstücke auf neue Besitzer.
2: Morgen
3: bekommt Sylt ordentlich Musik. Um 19 Uhr beginnt im Erlebniszentrum Naturgewalten in List zwischen Bühne, Beat und Poesie. Der Hamburger Chor Die Jungs verbindet Chormusik mit Rhythmus und Texten. Eine Stunde später startet im alten Chorsaal in Westerland die FTO Big Band. Unter dem Titel Basi und Beyond gibt es Swing und Jazz. Ihr müsst euch also entscheiden. Chor in List oder Big Band in Westerland. Beides beginnt am Samstagabend.
2: Übermorgen
3: wird die Sturmhaube zur Konzertbühne. Um 15 Uhr ist dort die Streicherbände Sylt zu Gast. Rund 35 junge Musikerinnen und Musiker präsentieren ihr neues Programm Abenteuerreise. Mit dabei sind das Kinderorchester Sylt, das junge Ensemble Sylt und die Kamerata Sylt. Gemeinsam geht es musikalisch auf Roadtrip in die Arktis, auf ein Segelschiff und sogar vorbei an einer Piratenbucht. Gespielt wird unter freiem Himmel mit Geigen, Bratschen und Celli. Das Konzert dauert rund eine Stunde und richtet sich an Musikfans jeden Alters. Am Weltkindertag wird in Hörnum gemeinsam gesungen. Rolf Zukowski kommt am Sonntag, den 20. September, mit dem Hamburger Chor Die Jungs ins Fünfstädteheim. Mit dabei sind bekannte Lieder für Kinder und Eltern, von Wie schön, dass du geboren bist, bis zur Weihnachtsbäckerei. Im Chor singen aktuell 50 Jungen und junge Männer. Das Konzert beginnt um 13 Uhr, Einlass ist ab 12.15 Uhr. Tickets kosten 15 Euro für Erwachsene und 10 Euro für Kinder von 4 bis 16 Jahren. Karten gibt es nur online unter elbkinderland.de.
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0: 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Und erinnern Sie sich noch an Christine Westermann? Zusammen mit Götz Alsmann hat sie Zimmer frei moderiert. Und sie war auch schon auf Sylt, das ist aber ein paar Jahre her, ne?
1: Damals war Sylt noch mehr schickimicki, als es heute ist, glaube ich. Also ich war damals privat da. Und dann war ich einmal beruflich hier. Ich habe damals bei der Drehschreibe gearbeitet. Und ich glaube, das war im Anschluss, als ich hier war, habe ich gedacht, Mensch, wie toll sind diese Strandkörbe. Und dann habe ich in der Redaktion vorgeschlagen, ich würde gerne mal einen Bericht machen, wie so ein Strandkorb entsteht. Und da war ich eine halbe Woche hier. Wir haben das gedreht. Und das Ergebnis war, dass ich mir einen Strandkorb für zu Hause bestellt habe. Nicht bedenkend, wie breit die sind. Und der ist dann nicht durch die Wohnungstür gegangen.
0: Aber wenn es eine mit Humor genommen hat, dann Christine Westermann. Die Promis auf Sylt, immer ein Thema. Jetzt sind Sie aber der Promi auf Sylt, denn Sie fahren auf die schönste Insel der Welt. Wir wünschen Ihnen eine ganz tolle Überfahrt, ein tolles Ankommen, da wo Sie hin sollen, im Hotel, im Apartment oder vielleicht sogar in der eigenen Immobilie. Ganz viel Spaß wünschen wir Ihnen. 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
1: Heute bleibt es wechselhaft. Immer wieder ziehen Schauer über die Insel. Zwischendurch zeigt sich auch mal die Sonne. Die Temperaturen steigen auf rund 18 Grad. Dazu weht ein kräftiger Westwind mit 5 bis 6 Beaufort. Böen erreichen um 60 Kilometer pro Stunde. In Schauernähe auch bis etwa 70. Insgesamt sind rund 5 Sonnenstunden drin. Der Radio Sylt 3-Tage-Trend. Morgen bleibt es überwiegend wolkig und zeitweise nass bei rund 19 Grad. Am Sonntag wechseln sich etwas Sonne und einzelne Schauer ab. Dazu bleibt es windig bei etwa 17 Grad. Montag geht es wechselhaft und windig weiter, ebenfalls mit rund 17 Grad.
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3: Schön, dass ihr dabei seid und gleich geht's für uns weiter mit den Insta-Perlen. Das ist unser Follower Klaas aus Hörnum. Der sucht die lustigsten Sprüche aus dem Internet raus und präsentiert sie dann gleich hier bei uns exklusiv bei Radio Sylt vom blauen Autozug. Bis gleich!

0: Musik wie Urlaub, das gibt es hier bei uns bei Radio Sylt vom Blauen Autozug, 24 Stunden im Netz und natürlich auch auf radiosylt.de gibt es die App zum Laden für alle Systeme. Ja, und es gibt immer Fundstücke im Internet, ne, bei Instagram zum Beispiel, so Sprüche, wo man einfach laut loslachen muss und die sammelt für uns, klar, unser Klaas aus Hörnum.
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2: Moin, Sie waren also beim Heilpraktiker, knurrte Internist höhnisch. Da bin ich jetzt aber mal gespannt, was dieser Quacksalber Ihnen für einen Unsinn verordnet hat. Das kann ich Ihnen sagen, er hat mich zu Ihnen geschickt.

0: 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Ganz neu im Angebot der Adlerschiffe ist die sogenannte Muschelsafari.
1: Moin, herzlich willkommen auf der Adler 6 zu unserer Muschelsafari. Mein Name ist Mandy, ich bin eigentlich Steuerfrau bei Adler, aber heute bin ich eure Safari-Guide.
0: Ja, und da fahren Sie raus zu den Muschelbänken und mit dabei ist auch gerne mal der Muschel-Jan. Da kann man eine Menge erfahren über die Sylter Muschel, ne Jan?
2: Ja, da können die Leute total erleben, wie hautnah. Wir waren gerade bei den Muschelkulturen. Die Schiffe haben da für unser Netz runter gelassen. Und das ist für die Leute sehr interessant. Es sind noch Leute, die essen noch schön Muscheln mit einem Glas Wein. Sehr, sehr interessant.
0: Es gibt keinen, der mehr die Werbetrommel für die Muschel rühren kann als Jan. Jan ist sowas von überzeugt von der Sylter Muschel,
2: ja,
0: oder?
2: Ja, Sylter Muscheln. Wir haben Sylter Austern. Das sind die einzigen zwei Produkte aus dem Meer, was ein Naturprodukt ist und das von Sylt kommt. Deswegen bin ich so begeistert. Want het voordeel van Muscheln is, het is een bioproduct. Onze Muscheln zijn de enige die bio gekwalificeerd zijn, dat MRS-label. En Muschel is alles aan stoffen, alles erin, aan eiwijs. Het kan vlees compleet übersetzen. Dus dat is.
0: En man kan jetzt diesen Muschelfang bzw. die Muschelzucht sehen auf der Muschelsafari. Man fährt raus, man bekommt ein Gläschen Wein dazu. Und eine Portion Muscheln, kann ihr wirklich mal die Sylter Muschel probieren. Ja, und eine Menge lernen über die Muschel. Einfach mal ausprobieren. 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Da gibt es die Tickets und los geht es dann ab Hörnum. Und da gibt es auch das Muschelbistro von Muscheljan. Ich sag mal Ahoi und gute Fahrt. 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

0: 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Unsere Insel ist ja immer in Bewegung. Wir haben so viele tolle Restaurants und mittlerweile auch so ein großes Angebot an veganen und vegetarischen Speisen. Eine Restaurantdichte, die hat man normalerweise nur in wirklich großen Städten und auch mit dieser hohen Qualität. Das ist schon Wahnsinn. Und wenn wir etwas in Sachen Nachhaltigkeit tun wollen, Tessa Heide von Sylt Marketing, du bist Nachhaltigkeitsbeauftragte. Fleisch ist nicht so schön, ne?
1: Also tatsächlich, nichts heizt dem Klima so sehr ein wie Fleischkonsum. Deswegen vielleicht zu Hause, aber auch im Urlaub öfter mal eine vegetarische oder vegane Alternative wählen und einfach mal was Neues ausprobieren.
0: Das heißt also, gut, vegetarisch sind ja schon Fischbrötchen, ne? Aber man, es gibt es denn sowas wie vegane Fischbrötchen bei uns auf der Insel? Gibt es sowas wirklich?
1: Ja, also mittlerweile gibt es echt viele gute Alternativen und ich habe zum Beispiel eine entdeckt, das Storrent in Hörnum, das bietet vegane Fischbrötchen an und auch zum Beispiel bei Lund bekommt man Lapskaus mit Rollmops und auch das ist vegan und super lecker.
0: Wie cool. Vielen Dank, Tessa. Was es nicht alles gibt, ne? Bei uns auf Sylt gibt es eigentlich alles. Man muss sich nur mit offenen Augen über die Insel bewegen und das tun sie und wir wünschen ihnen dabei ganz viel Spaß. Hier ist

0: 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Und eine Stammgästin bei mir ist ja Silke von Bremen. Sie ist ja Sylt-Guide und führt die Gäste über unsere schöne Insel. Und die wollen doch einiges von dir wissen, Silke, zum Beispiel auch, wie es Wetter wird, ne?
1: Nein, ich denke dann immer, sehe ich aus wie ein Frosch, dass ich... Nein, aber ich kann das verstehen. Und tatsächlich kann man ja, wenn man ein bisschen was von Atmosphäre und Klima, Atmosphärien versteht, kann man auf Sylt wirklich das Wetter kommen und gehen sehen. Also man sieht, wenn die Zirren am Himmel sind, dass sich ein Tiefdruckgebiet breit macht. Wobei mein Klimatologie-Professor pflegt ja zu sagen, bei Frauen und Zirren, da kann man sich irren.
0: Was wollen die Gäste noch wissen?
1: Ach, sie fragen auch gerne Persönliches. Wie sind Sie nach Sylt gekommen? Also erstmal die Frage, sind Sie Sylterin? Und da muss ich ja immer enttäuschend dann sagen, ja, das tut mir furchtbar leid, aber mein Mann ist Sylter. ja, das, also da sind wir haben über das Thema gesprochen, wann sind Gäste glücklich, wie kann man Gäste glücklich machen? Und ich glaube, dieses, wenn sie eine persönliche Beziehung haben können, wenn sie teilhaben können. Und das dazu gehört natürlich auch, dass Sylter vor Ort sein müssen, die sich mit den Gästen beschäftigen. Und wir haben ja zunehmend auch Probleme in der Gastronomie, das wird den Gästen ja auffallen, Mitarbeiter zu bekommen. Und wenn man sich dann mit jemandem gar nicht mehr richtig unterhalten kann, verstehe ich das, wenn die das als Verlust empfinden.
0: Ja, da trifft sie schon den Nagel auf den Kopf. Man möchte die Einheimischen kennenlernen und daran arbeiten wir gerade, dass die Einheimischen auf der Insel bleiben können und so eben auch Touristen und Insulaner in Einklang miteinander die Zeit verbringen können auf Sylt. 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
1: Es ist 1 Uhr.
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3: Moin von der Insel. Heute habe ich einen wichtigen Tipp für eure Gesundheit. Wollt ihr wissen, wie ihr euer Herz mit einfachen Tricks im Alltag stärken könnt? Dann merkt euch den kommenden Mittwoch, den 23. September vor. In der Asklepios Nordseeklinik findet ab 19 Uhr ein spannender Vortragsabend statt. Oberarzt Dr. Wolfgang Schneider gibt euch unter dem Titel Lifestyle-Tipps fürs Herz wertvolle Einblicke, wie ihr durch Bewegung, gesunde Ernährung und weniger Stress eure Herzgesundheit aktiv verbessern könnt. Der Abend ist für euch komplett kostenlos. Da der Platz begrenzt ist, meldet euch bitte noch bis zum 22. September per Mail oder telefonisch bei der Klinik an. Alle Infos dazu findet ihr auch online. Tut eurem Herzen etwas Gutes und seid dabei, wenn es heißt, fit in den Feierabend. 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
3: Heute bleibt es wechselhaft. Immer wieder ziehen Schauer über die Insel. Zwischendurch zeigt sich auch mal die Sonne. Die Temperaturen steigen auf rund 18 Grad. Dazu weht ein kräftiger Westwind mit 5 bis 6 Beaufort. Böen erreichen um 60 Kilometer pro Stunde. In Schauernähe auch bis etwa 70. Insgesamt sind rund 5 Sonnenstunden drin. Der Radio Sylt 3-Tage-Trend. Morgen bleibt es überwiegend wolkig und zeitweise nass bei rund 19 Grad. Am Sonntag wechseln sich etwas Sonne und einzelne Schauer ab, dazu bleibt es windig bei etwa 17 Grad. Montag geht es wechselhaft und windig weiter, ebenfalls mit rund 17 Grad.
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1: Hier ist das Autozug Radio Sylt mit Frank Bremser, das Original seit dem 1. März 2023. Und ich weiß, jetzt dreht sich bei Ihnen alles um den Urlaub und Entspannung und Wohlbefinden. Und das können Sie übrigens auch wunderbar ausleben bei uns auf der Insel, denn es gibt zahlreiche luxuriöse Spas und Wellnesshotels und manche lassen auch Tagesgäste zu. Da müssen Sie einfach mal nachfragen und dann können Sie sich wohltuende Thalasso-Anwendungen gönnen, entspannende Massagen und erfrischende Saunagänge. Da können Sie mal die Seele baumeln lassen und das kann man auf Sylt wunderbar und da kann ich Ihnen auch empfehlen, gehen Sie mal in eine der Strandsaunen. Das ist ein echtes Erlebnis. Erstmal schwitzt man dann mal bei 90 Grad beispielsweise und dann danach springt man in die Nordsee. Mehr geht einfach nicht. Sylt ist der perfekte Ort, um Körper und Geist in Einklang zu bringen. So viel steht fest. Genießen Sie Ihre Zeit und jetzt auch Ihre Überfahrt, denn die ist ja schon ein Highlight mit dem blauen Autozug. 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
1: 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Schön, dass ich bei Ihnen sein darf. Wir sind das Unterhaltungsprogramm vom Blauen Autozug und der gehört zur RDC Deutschlandgruppe. Und bei mir ist Nicole Pizzuti. Nicole, du bist ja die Kommunikationschefin von der RDC Deutschlandgruppe. Wo hat die RDC denn ihren Ursprung?
2: Unser Ursprungsherz, das sitzt in Amerika und zwar in Pittsburgh. Vor rund 30 Jahren hat Henry Posner III. Dieses Unternehmen gegründet und ist da wirklich im Thema Eisenbahninnovationen und Management verantwortlich. Und somit ist die RDC nicht nur in Deutschland, sondern auch in Nachbarländern wie Belgien und Frankreich tätig, aber auch klar USA, Lateinamerika sind wir vor Ort und hier im wunderschönen Deutschland.
1: Du hast es ja gerade schon gesagt, Henry Posner ist der Mann, der hinter der RDC Deutschland Gruppe steckt und das ist ein Eisenbahner mit Leib und Seele, ne?
2: Henry ist ein richtiger Herzblut-Eisenbahner durch und durch und er betreibt das schon seit über 30 Jahren und wir freuen uns auch, dass er nicht nur Eigentümer ist, sondern auch wirklich oft zu Besuch bei uns in Deutschland ist, auch hier mit unserem Blauen Autozug unterwegs ist und sich wirklich uns Menschen, Mitarbeitenden kennenlernen möchte, anschaut, unsere Produkte sich anschaut. Das ist wirklich, da muss man schon viel Liebe für die Eisenbahn im Blut tragen, um dann auch wirklich diese Reise zu tätigen.
1: Ja, die Eisenbahnerfamilie, das ist die RDC Deutschlandgruppe und natürlich auch der Blaue Autozug, mit dem Sie jetzt auf die schönste Insel der Welt fahren. Mehr Informationen finden Sie natürlich auch im Internet unter rdc-deutschlandgruppe.de.
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Schön, dass ihr dabei seid. Ja, Tennis ist in Deutschland wieder richtig angesagt. Das zeigen jetzt auch ganz aktuelle Zahlen. Innerhalb eines Jahres kamen über 36.000 neue Spielerinnen und Spieler dazu. Bundesweit Tennis wächst damit bereits das 6. Jahr in Folge. Besonders groß ist das Plus bei Kindern und Jugendlichen. Und auch bei uns auf Sylt fliegen die gelben Filzbälle wieder wie verrückt. Beim 31. Sylt Cup des Tennisclubs Westerland gab es einen neuen Teilnehmerrekord. Vom Sonntag, 26. Juli bis Freitag, 31. Juli, wurde auf der Anlage am Seedeich in Westerland gespielt. 6 Tage Tennis von morgens bis in den Abend. Die Außenplätze des Clubs sind täglich von 7 bis 22 Uhr geöffnet. Mehr als 205 Spielerinnen und Spieler hatten sich für die Einzelwettbewerbe angemeldet. Dazu kamen rund 65 Meldungen für Doppel und Mix. Dabei erreichte das Turnier seine organisatorische Belastungsgrenze, habe ich mir sagen lassen. Auf dem roten Sand standen Anfänger, Urlaubsgäste, Freizeitspieler und erfahrene Regionalligaspieler gemeinsam auf dem Platz und das Ganze bei bestem Sylter Sommerwetter. Während man im Süden Deutschlands schon beim Ballholen einen Trinkstopp braucht, liefert die Nordsee natürlich hier die passende Abkühlung. Sonne, eine frische Brise und zwischendurch ein Satz auf Sand. So lässt sich die Hitze aushalten. Spielsatz und Sommer auf Sylt. Also der Tennisclub Westerland natürlich auch für Gäste, gegen Bezahlung natürlich geöffnet, aber es gibt so viele Möglichkeiten bei uns auf der schönsten Insel der Welt, die Zeit herrlichst zu verbringen.

0: 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Schön, dass ihr dabei seid. 24 Stunden sind wir zu hören auf radiosylt.de. Da könnt ihr auch unsere App laden. Und was bekommt ihr bei uns? Ihr bekommt bei uns täglich aktuell Insel-News. Ihr bekommt das aktuelle Sylt-Wetter und natürlich auch unsere Event-Tipps.
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2: Heute. Ab 10 Uhr läuft im Kamp Hüst der Kampener Secondhand-Markt. Dort warten gut erhaltene Kleidung, Accessoires und besondere Fundstücke auf neue Besitzer.
3: Morgen.
2: Bekommt Sylt ordentlich Musik. Um 19 Uhr beginnt im Erlebniszentrum Naturgewalten in List zwischen Bühne, Beat und Poesie. Der Hamburger Chor Die Jungs verbindet Chormusik mit Rhythmus und Texten. Eine Stunde später startet im alten Chorsaal in Westerland die FTO Big Band. Unter dem Titel Basi und Beyond gibt es Swing und Jazz. Ihr müsst euch also entscheiden. Chor in List oder Big Band in Westerland. Beides beginnt am Samstagabend.
3: Übermorgen.
2: Mit die Sturmhaube zur Konzertbühne. Um 15 Uhr ist dort die Streicherbände Sylt zu Gast. Rund 35 junge Musikerinnen und Musiker präsentieren ihr neues Programm Abenteuerreise. Mit dabei sind das Kinderorchester Sylt, das junge Ensemble Sylt und die Kamerata Sylt. Gemeinsam geht es musikalisch auf Roadtrip in die Arktis, auf ein Segelschiff und sogar vorbei an einer Piratenbucht. Gespielt wird unter freiem Himmel mit Geigen, Bratschen und Celli. Das Konzert dauert rund eine Stunde und richtet sich an Musikfans jeden Alters. Am Weltkindertag wird in Hörnum gemeinsam gesungen. Rolf Zukowski kommt am Sonntag, den 20. September, mit dem Hamburger Chor Die Jungs ins Fünfstädteheim. Mit dabei sind bekannte Lieder für Kinder und Eltern, von Wie schön, dass du geboren bist, bis zur Weihnachtsbäckerei. Im Chor singen aktuell 50 Jungen und junge Männer. Das Konzert beginnt um 13 Uhr, Einlass ist ab 12.15 Uhr. Tickets kosten 15 Euro für Erwachsene und 10 Euro für Kinder von 4 bis 16 Jahren. Karten gibt es nur online unter elbkinderland.de.
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0: 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Jedes Jahr macht im Benediktenhof eine ganz besondere Show halt, nämlich das Werdensballett, das sogenannte Weltballett. Ganz hohes Niveau in Sachen Hochkultur. Und Klaas-Erik Johansen ist der Direktor von Benediktenhof und der hat das Ganze nach Sylt geholt. Wie kam es denn dazu, Klaas-Erik? Du bist ja Däne und das war jetzt nicht hinderlich, ne?
1: Das hat auf jeden Fall geholfen, denn der dänische Initiator Jens Christian Wand hat Sylt besucht. Er ist aufgefordert worden von Freunden. Er selbst lebt in Kopenhagen und in Skagen. Das ist so diese Kombination Hamburg-Sylt in Dänemark. Und nach Sylt zu reisen, sich das anzugucken, hat er dann gemacht und hat hier mit der Unterstützung von Hanna, einer Antiquitätenhändlerin hier auf Sylt, uns gefunden und hat mir dann ein kompliziertes deutsches Mail geschrieben. Das habe ich auf Dänisch beantwortet. Und seitdem ist das Eis gebrochen. Es ist unkompliziert. Wir sprechen Dänisch miteinander.
0: Das Werdensballett dann auf dem Freigelände des Benediktenhofs. Und es ist ein ganz hohes Niveau. Und dennoch kann man da auch sozusagen Zugang finden, wenn man noch nie mit der Hochkultur Kontakt hatte. Aber das Niveau ist schon beeindruckend, ne?
1: Muss man sagen. Denn die Künstler, die teilnehmen, also die Tänzerinnen und Tänzer, sind ja wirkliche Stars, die auf den großen Ensembles aus London, aus Berlin, aus Norwegen und sogar die Prima Ballerina aus Kopenhagen ist ja auch da. Also das sind schon wirkliche Stars und mit Steve McRae kann man schon sagen, ein Weltstar, der hier vor Ort tanzt.
0: Das Werdensballett jedes Jahr im Benediktenhof, das ist auf jeden Fall ein tolles Erlebnis. Drumherum gibt es auch noch ein tolles Programm, das heißt einen sommerlichen Markt außen auf dem Freigelände und wenn Sie noch nie da waren beim Benediktenhof, müssen Sie es mal angucken, wirklich ein ganz tolles Hotel und auch ein tolles Gelände drumherum. Die Veranstaltungen werden natürlich auch immer rechtzeitig gepostet auf sylt.de. 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

0: erleben Sie das Kapitänsdorf Kaitum mal ganz anders. Mit einer Kutschfahrt einen der schönsten Orte der Insel zu erkunden. Die Fahrten sind jeden Sonntag und Mittwoch um 11, 12, 13 und 14 Uhr. Abfahrt ist am Parkplatz Ortseingang Kaitum West.
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2: Heute bleibt es wechselhaft. Immer wieder ziehen Schauer über die Insel, zwischendurch zeigt sich auch mal die Sonne. Die Temperaturen steigen auf rund 18 Grad. Dazu weht ein kräftiger Westwind mit 5 bis 6 Beaufort. Böen erreichen um 60 Kilometer pro Stunde, in Schauernähe auch bis etwa 70. Insgesamt sind rund 5 Sonnenstunden drin. Der Radio Sylt 3-Tage-Trend. Morgen bleibt es überwiegend wolkig und zeitweise nass bei rund 19 Grad. Am Sonntag wechseln sich etwas Sonne und einzelne Schauer ab, dazu bleibt es windig bei etwa 17 Grad. Montag geht es wechselhaft und windig weiter, ebenfalls mit rund 17 Grad.
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6: Willkommen in der nächsten halben Stunde hier bei radiosylt.de vom blauen Autozug. Es ist schön, dass ihr dabei seid und wir haben ja auch unsere eigene Comedy, das wisst ihr, ne? Unser Follower Klaas aus Hörnum, der sucht die lustigsten Sprüche aus dem Internet raus und daraus haben wir unsere eigene kleine Comedy-Show gemacht und gleich gibt's die nächste Folge hier bei mir. Moin!

0: Hier ist Radio Sylt vom Blauen Autozug mit Bremsman, Frank Bremser hier. 24 Stunden sind wir auf Sendung, weltweit zu hören auf radiosylt.de. Da gibt es auch unsere App zum Laden. Ja, und wir haben ja unseren Follower Klaas aus Hörnum. Der sucht ja die schrägsten Insta-Perlen raus, also die lustigsten Sprüche aus dem Internet. Und hier kommt der nächste.
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2: Moin. Im nächsten Leben mache ich was ohne Wecker.

0: Radio Sylt mit Frank Bremser und bei mir ist Mark Jones von den Adlerschiffen. Die Insel erwacht jetzt wieder zum Leben und es geht wieder raus aufs Wasser. Es gibt auch wieder Sonderfahrten der Adlerschiffe dieses Jahr, ne Mark?
1: So, wir werden auch in diesem Jahr wieder anbieten, das Whisky, beliebte Whisky-Tasting auf unserer Repaluca. Für die, die es noch nicht wissen, wir lagern ja selbst Whisky dort an Bord, das heißt, der reift dort. Man sagt ja, dass durch die Fahrt, durch den Wellengang der Whisky auch sehr gut reift. Also ist aber für die Älteren natürlich dann nur auch natürlich sehr zu empfehlen. Und natürlich haben wir auch wieder die Wattwanderung, die große Wattwanderung. Von Amrum nach Föhr zu wandern durch das Wattenmeer ist mit Sicherheit für die, die sind es ja auch ganz spannend, weil da sieht man natürlich noch viel mehr, als wenn man jetzt nur, sag ich mal, einmal die Fahrt zu den Seehunden macht.
0: Na Wahnsinn, was die alles machen von den Adlerschiffen. Ne? Gucken Sie sich mal um auf der Internetseite adler-schiffe.de. Da finden Sie so viel Programm, da kommen Sie auf jeden Fall bald mal wieder nach Sylt, denn das schaffen Sie gar nicht alles in einer Woche oder 14 Tagen.

0: 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Und wir haben auch Nachhaltigkeitstipps bei uns. Ja, ja, wir wollen ja, dass die Insel so schön bleibt, wie sie ist. Und dazu habe ich mir jetzt gerade Charlie Esser, die Naturschutzbotschafterin der Insel, eingeladen. Es gibt bei dir oder bei euch ja auch Nachhaltigkeitsführung. Was ist das genau?
1: Also wir nennen das Umweltbildung. Mhm. Und meistens sind das naturkundliche Führungen hier auf der Insel. Die ersten denken wahrscheinlich erstmal an eine Wattwanderung. Mhm. Aber es gibt natürlich auch ganz viele andere Führungen, wo man die Naturschutzgebiete der Insel besser kennenlernen kann und vielleicht auch sehen kann, was daran so besonders ist und warum das so schützenswert ist. Und das ist dann eben nicht nur total interessant, das zu lernen, sondern hilft uns ja auch, das weiterzugeben an Menschen in unserem Umfeld, andere irgendwie auch so indirekt dafür zu begeistern. Und so haben wir dann vielleicht ganz viele Menschen, die sich irgendwie für Umweltschutz einsetzen, die das auch mitnehmen vielleicht aus dem Urlaub oder einfach so in ihrem Umfeld
0: teilen. Hast du da so ein spezielles Beispiel von so einer Führung, wo ihr vielleicht anhaltet und sagt, guck mal, das könnte man jetzt im Alltag irgendwie umsetzen?
1: Ja, es ist ja weniger über Nachhaltigkeit, mehr zum Thema einfach generell die Natur. Was macht sie so besonders und vielleicht auch sensibel? Also es gibt Führungen speziell zum Thema Küstenschutz oder eine Führung zum Thema Schweinswale, wo es eben darum geht, wie können wir die Schweinswale besser schützen und den Nationalpark Wattenmeer natürlich, der ja direkt vor unserer Haustür ist, den man dann auf einer Wattführung ganz gut kennenlernen kann.
0: Vielen Dank.
1: Gerne.
0: Die Naturschutzbotschafterin der Insel Sylt, Charlie Esser, war das. Und mehr Infos gibt es natürlich unter naturschutz-sylt.de. Und die Veranstaltungen entsprechend natürlich auch immer am Veranstaltungskalender auf sylt.de zu finden.

0: Hier ist das Autozug Radio Sylt mit Frank Bremser und von der guten Stimmung im Team vom Blauen Autozug haben wir schon hinlänglich berichtet und da ist natürlich auch viel Humor am Start und die Kolleginnen und Kollegen vom RDC Autozug Sylt, die haben mich mal gebeten, Mensch, kannst du nicht mal mit deinem Telefonschreck, Frank, die Kollegin Nicole Hansen auf die Schippe nehmen? Und das habe ich gemacht mit einer sehr eigenwilligen Frage.
1: Autozug Sylt,
2: Hansen, moin. Ja, schönen guten Tag. Rüdiger ist mein Name aus Köln. Ich fahre nächste Woche erstmal mit einem Autozug nach Sylt auf die schöne Insel und ich habe das Problem, das ist, ich habe eine Blasenschwäche und wie ist es denn mit den Örtlichkeiten auf dem Zug?
1: Also, während der Überfahrt bleiben Sie in einem Fahrzeug sitzen. Es gibt keine Örtlichkeiten auf dem Zug. Oder was meinen Sie mit Örtlichkeiten, das WC oder was meinen Sie mit Örtlichkeiten?
2: Ja, sicher, WC, weil ich habe Blasenschwäche und ich muss natürlich regelmäßig auf Toilette, also ich sage mal 20 Minuten halte ich aus, da muss ich raus, ne?
1: Sie müssen eigentlich immer vor Verladeschluss 20, 30 Minuten da sein. Die Zeiten, die Sie im Internet stehen sehen, das sind ja Verladeschlusszeiten.
2: Ja,
1: okay.
2: Ja.
1: Also nach Verladeschluss 10 Minuten plus 35 Minuten für die Überfahrt. Also 45 Minuten können Sie planen.
2: Ja, das schaffe ich nicht.
1: Und da, wo die Klappen hochgehen?
2: Das schaffe ich nicht.
1: Ja.
2: Ja, aber da muss er dann nochmal unterwegs nochmal kurz halten dann für Leute wie mich, die dann entsprechend natürlich Drang haben. Ne? Da muss er irgendwo...
1: Ja, wo wollen Sie sich denn entledigen? Also,
2: ja, weiß ich nicht. Ich habe hier die Karte, wenn ich mal schaue. Hier, Klicksbühl steht hier kurz vor.
1: Ja, wir können da nicht zwischendurch anhalten. Also Sie müssen sich das so vorstellen, die Strecke vom Autozug, diese Strecke von Nibel nach Westerland, die ist hochgetaktet. Da fahren bis zu 250 Züge am Tag.
2: Ich sehe ja, es gibt ja auch entsprechende Nothaltemöglichkeiten mit dem Seil, das man ziehen kann, habe ich hier gelesen.
1: Ja, da ist aber der Missbrauch strafbar und ich bestimmte Einlagen oder Vorrichtungen, die man haben kann dann in dem Fall. Aber der Zug kann nicht anhalten und wenn Sie das Notbremsseil ziehen, dann ist natürlich Holland in Not im Sinne von, das verzögert sich alles und wenn das halt als Missbrauch anerkannt wird, ich kann Ihnen nicht sagen, wie das ist, dann ist es strafbar. Also müssen Sie für den Schaden aufkommen.
2: Ja, aber das muss ich dann machen. Ist ja letzten Endes ist ja ein Notfall, weil ich muss. Ne? Und wenn ich einen Notfall habe, dann muss ich im Prinzip ja auch den Zug halten. Ne?
1: Aber
2: dass ich mich dann auf Sie berufen kann. Wie ist Ihr Name?
1: Nee, Sie können sich nicht auf mich berufen. Also ziehen Sie auf keinen Fall.
2: Doch, dass ich dann sagen kann, dass Sie, Frau Hansen, Wahnsinn, ne? Dass ich sagen kann, Sie haben gesagt, das Nothalteseil ist auch fürs...
1: Ich habe nicht gesagt, dass das Nothaltseil zum Ziehen der Toilette ist. Also, dass Sie dann auf Toilette können. Also, das habe ich gerade eben nicht gesagt. Da haben Sie mich verkehrt verstanden. Wo Leid und Leben in Gefahr ist.
2: Ja. Können Sie denn sonst im Zweifel vielleicht, da 14.05 Uhr ist Abfahrt, dass Sie mir da vielleicht noch PET-Flasche oder was vorbeibringen, da sind Sie in der Nähe?
1: Nee, das kann ich nicht, dass Sie können Sie hier mitnehmen. Also ich fühle mich gerade so ein bisschen, also ist das irgendwie ein
2: fühlen Sie sich so, als wäre hier Frank Bremser vom Autozug Radio Sylt?
1: Ah! Das ist ja fies!
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